0: beiden Richtungen gesperrt. Davon betroffen sind auch die Anschlussstellen in beiden Richtungen. Die A71 Suhl Richtung Erfurt ist zwischen Oberhof und Gräfenroda wegen Wartungsarbeiten in dem Tunnel Rennsteig und Alte Burg bis ca. 6 Uhr früh gesperrt, die Umleitung führt über die U11. Die A111 Charlottenburg-Dreieck Oranienburg ist zwischen am Festplatz und Seidelstraße wegen Tunnelwartungsarbeiten bis ca. 5 Uhr früh in beiden Richtungen gesperrt. Die A113 Schönefeld-Neukölln ist zwischen Schönefeld-Süd und Spätstraße wegen Wartungsarbeiten bis ca. 5 Uhr früh in beiden Richtungen gesperrt.
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2: Mit Ben Sträubel. Und da ist es, das PPPPP. Das ist das fantastisch perfekt polierte Popnacht-Package. Wer bekommt's? Na du natürlich, der da so ein bisschen ungläubig vor sich hinschaut, gerade in diesem Moment. 07221 2011 wäre hilfreich. Das ist die Ziffernfolge, um direkt beim Spielen mitzumachen. 07221 2011. Und dann spielen wir gleich um ein Popnacht-Package.
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3: Und rasen wir mal durch die Jahrzehnte. Was war denn da heute so los an großen und kleineren Ereignissen? Birte aus Rimbach, guten Morgen.
4: Guten Morgen, Ben.
3: Und die Birte hat die ganze Nacht schon an einem Wasserhahn geschraubt. Was hast du repariert im Bad?
4: Ne, ich habe die ganze Waschtischarmatur, also ja, wie du sagst, das Wasserhahn ausgetauscht.
3: Aha, das kannst du selbst, also bist du geschult, hast gelernt oder?
4: Ich habe mir selbst beigebracht.
3: Und du spritzt kein Wasser?
4: Nein.
3: Alles ist dicht, na, das ist ja ordentlich.
4: Vorher dann alles abgestellt, nachher alles wieder angestellt, gut. Kein Leck.
3: Waschtisch heißt das?
4: Waschtischarmatur.
3: Ich kenne überhaupt keinen Waschtisch, ehrlich gesagt. Ich kenne nur Waschbecken. Den Waschtisch gibt's auch. Also das läuft Wasser links und rechts. Sagt man das wirklich so? Siehst du, in Rimbach sagt man Waschtisch. So, dann kommen die zwei schönen Fragen für die fleißige Birte. Heute vor genau 61 Jahren, da wurde ein Schauspieler geboren. Da war der noch ganz klein, ich glaube 10 Jahre alt, und spielte in einem Kinderfilm. Thomas Ordner heißt er. Hier ein Ausschnitt aus diesem Film.
5: Einen schönen guten Abend, freue mich sehr, dass Sie dabei sind.
3: Oh, das ist der Falsche. So, hier ist
6: wetten,
3: er.
6: Hier kommt jetzt ein Elefant, der einen Kopfstand machen kann?
7: Na gut, wetten wir. Um was wollen wir denn wetten, du Elefantenbändiger?
6: Um 6 Schlümpfe. Wetten?
3: So, ja, also er hat also immer gewonnen, wenn er irgendwas gewettet hat. Dafür musste er aber sein Lachen hergeben. Wie heißt denn diese Serie? A. Tim Thaler, B. Oliver Twist oder C. Patrick Packard?
4: Ich meine Tim Thaler.
3: Ja, Tim Thaler ist es gewesen. Eben hast du ja schon mal ein bisschen was gehört von jemandem, der eine Show immer so beginnt.
5: Schönen guten Abend, freue mich sehr, dass Sie dabei sind. Herzlich willkommen zu unserer Sendung. Einen schönen guten Abend, freue mich, dass Sie dabei sind. Herzlich willkommen zu unserer Sendung. Einen schönen guten Abend, freue mich sehr, dass Sie dabei sind.
3: Diese Sendung fängt immer so an. Ja, 18 Jahre auf die Nacht genau. Heute vor 18 Jahren begann das so, genau mit dieser Aussage. Schön, dass Sie dabei sind. Wie heißt denn diese Sendung?
4: Tja. Kriegt eine Auswahl?
3: Ja, klar. Maischberger, Markus Lanz, Fliege.
4: 2008.
3: Schön, dass Sie dabei sind. Hast du die Stimme nicht erkannt?
4: Nee, okay. Ich bin da nicht so unterwegs. No, aber ja.
5: Schönen guten Abend, freue mich sehr, dass Sie dabei sind. Herzlich willkommen zu unserer Sendung. Einen schönen guten Abend, freue mich, dass Sie dabei sind. Herzlich willkommen zu unserer Sendung. Einen schönen guten Abend, freue mich sehr, dass Sie dabei sind. Herzlich willkommen zu unserer Sendung.
4: Also Fliege müsste ja älter sein, deswegen sind
5: Sie herzlich willkommen zu unserer Sendung. Einen schönen guten Abend, freue mich sehr, dass Sie dabei sind. Herzlich willkommen zu unserer Sendung.
3: Okay, also nicht erkannt.
4: Oh. Nö. Dann, aber ich sag ja, ich tippe die Mitte.
3: Die Mitte, Markus Lanz, ja gut, da kommst du, da liegst du richtig.
4: Ja, weil Ausschlussverfahren war ja, Fliege war älter.
3: So ist es. Und dann wünsche ich dir auf jeden Fall eine gute Nacht. Viel Spaß mit dem neuen Waschtisch. Der funktioniert jetzt und ich schicke dir was zu. Ciao, ciao, ciao.
4: Ja, danke schön. Ciao, ciao.

Boys und American Girls. 2.21 Uhr. It's only love. Tina Turner und Bryan Adams. Ragadang! Vorsicht auf der A44 Dortmund Richtung Kassel. Da ist ein Wildschwein auf der Fahrbahn. Zwischen Kreuz Unna Ost und Kreuz Werl. Wildschwein auf der Fahrbahn.

Yes, only love hier in der Popnacht. Um so einen Hit irgendwie mal so zu haben, der jahrzehntelang im Ohr ist, muss man natürlich auch was tun. Da muss man komponieren, da muss man sehr früh einsteigen, so wie Conor Skinner aus Manchester, einem kleinen Dorf bei Manchester. Da kommt er her, jetzt ist er 21 und hat sehr früh schon mit 7 Jahren angefangen, Instrumente zu bauen in seinem Kinderzimmer. Mama musste viel arbeiten, war oft nicht zu Hause und dann hat er eben irgendwas gemacht. Auf irgendwelchen Schränken rumgetrommelt oder auf Gläsern, Xylophon gespielt. Auf jeden Fall kamen da schon sehr früh Songs raus und dann hat er das Texten angefangen, bei TikTok was hochgeladen und schon wurde er ein Star. So, jetzt ist er hier. Conor Skinners neuer Hit in der Popnacht heißt Find You.

0: 2.31 Uhr.
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2: Heute erwartet uns ein häufiger Wechsel aus Sonne und dichten Wolken. Dazu muss mit einigen Schauern und Gewittern gerechnet werden, die in der zweiten Tageshälfte häufiger auftreten und stellenweise dann auch kräftig sein können. Die Höchstwerte reichen von 17 bis 21 Grad. Dazu weht überwiegend mäßiger und zeitweise starkböiger Südwestwind. Morgen scheint neben kompakten Wolken nur selten die Sonne und zeitweise gibt es Schauer und einzelne Gewitter. Bei höchstens 16 bis 20 Grad weht starkböiger Wind.
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3: Die A1 Osnabrück Richtung Bremen ist zwischen Ahlhorner Heide und Wildeshausen West wegen einer Nachtbaustelle bis 6 Uhr früh gesperrt. A26 Hamburg Richtung Stade. Die Anschlussstelle York ist wegen Bauarbeiten bis Freitag ca. 18 Uhr gesperrt. Melchiorshausen, die B6 Siekerstraße, Bremen-Nienburg, ist zwischen auf dem Berge und Ortsausgang wegen Bauarbeiten in beiden Richtungen bis zum 10. Juni gesperrt. Eine Umleitung ist eingerichtet. Kreis Stade, die Landesstraße zwischen Hollenbeck und Hasefeld, ist wegen Bauarbeiten bis 3. Juli 17 Uhr in beiden Richtungen gesperrt.
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4: Und die am meisten unterschätzte Höchsttemperatur heute in Dobbertin, in Mecklenburg-Vorpommern, da werden es 21 Grad. Hier ist die Popnacht. Mein Name, Ben Sträubel.

0: Ja, ich muss den Flügel rausschieben, das hilft ja nichts, ne? Und den Astronautenanzug. Sido und Aldebarani hier in der Popnacht. Den Kreativen gehört die Nacht. Und Dani aus Poppenhausen in der Rhön, die ist eine von den sehr Kreativen. Künstlerisch tätig ist sie auch heute Nacht. Guten Morgen, Dani.
1: Ja, guten Morgen, Ben.
0: Du hast geschrieben, du bist dabei, ein Pixelbild zu gestalten. Wie denn?
1: Ja, also Pixelbild klingt jetzt sehr nach KI und Fotografie.
0: Nein, gar nicht, würde.
1: Also Pixel sind auch möglich mit Kaffeebohnen.
0: Ah ja, okay. Also du hast jede Menge Kaffeebohnen und was setzt du da zusammen? Was wird es werden?
1: Ich setze aus den einzelnen Kaffeebohnen, das klingt jetzt echt bekloppt, ja. Aber so ist es halt.
0: Ja, was denn?
1: Ein Bild zusammen für meinen lieben Nachbarn, der ist Landwirt und mit Leidenschaft Bauer.
0: Ja.
1: Und der wird nächste Woche 60 und für den bastel ich gerade ein...
0: Ein was denn?
1: Wie soll ich das sagen?
0: Ja.
1: Ein Kaffeebohnen-Pixel-Traktor-Bild.
0: Ein Traktor! Na, das ist doch ganz harmlos. Ich habe jetzt gedacht, das ist irgendwas total Unanständiges, wo ich jetzt rumlaufen muss, weil du so gezögert hast. Aber ein Traktor! Na, das ist doch, kann man auch das Feld bestellen mit. Und man kann sich in schlechten Zeiten an dem Bild hochknabbern auch, ne? Gute Idee. Also ich bin, es duftet ja dann auch, je nachdem, wie alt die Bohnen sind, ne?
1: Es duftet.
0: Ja.
1: Wenn der alte Nachbar das noch riechen kann, bin ich ganz zufrieden.
0: Ja, dann ist gut. Und ansonsten kann er sich halt ein Espresso draus machen. Runterkratzen wieder. Nein, das macht man nicht aus so einem schönen Bild, aus so einem Werk, das wird irgendwann vielleicht sogar im Museum hängt. Ja? Ich wünsche dir viel Spaß, weiter kreativ bleiben, liebe Dani.
1: Vielen lieben Dank.
0: Deinen Lieblingssong. Ciao, ciao.

Jetzt wird's romantisch, oh ja. Der Flügel ist reingeschoben, da freut sich gerade Timo drüber. Der fegt über die A1 Münster-Osnabrück, die ist auch nicht mehr gesperrt bei Ladbergen. Schreibt er hier, Ladbergen-Lengerich ist wieder frei und freut sich über Picture-Postcards from L.A.

0: Baby, where is my husband? Hier ist die Popnacht. Advantage Zverev. Ja, seit gestern steht ja fest, gegen wen Alexander Zverev im Halbfinale steht. Und alle guten Dinge sind ja fünf. Zum fünften Mal steht er nun im Halbfinale, unser Tennisprofi. Und sein Gegner in der Partie ist dann der Tscheche Jakub Menzik. ARD-Sportreporter Guido Ringel, wie ernst muss Zverev den denn nehmen?
1: Wenn man das direkt miteinander vergleicht, was man in den Tagen von Paris hier jeweils gesehen hat, dann spielt da die Nummer 3 der Welt und Topfavorit und alle anderen hecheln irgendwie hinterher. Denn das, was der Hamburger hier bislang spielt, ist vielleicht das beste Tennis seines Lebens. Da kommt ein junger Mann, 20 Jahre wie Menzik, noch nicht dran. Ganz einfach. Aber diese Vergleiche sind natürlich immer unfair und werden der Ausgangslage auch nicht ganz gerecht, denn das ist hier das Halbfinale eines Grand-Slam-Turniers und da kann immer alles passieren. Der eine flattert, der andere wächst über sich hinaus. Klar, Zverev ist der Favorit, aber er muss erstmal sein Niveau wieder zeigen, seine Leistung bestätigen und das ist nach fast 2 Wochen Anspannung immer so eine Sache. Die Erfahrung spricht für ihn, Zverev, seine bisherigen Leistungen auch, aber er ist gut beraten, einen Jakub Menzik aus Tschechien sehr ernst zu nehmen und nicht arrogant in die Partie zu gehen am Freitag.
0: Also Freitag, Halbfinale, steht fest, gegen den Alexander Zverev spielt gegen Jakub Menzik. Und wenn ihr euch nochmal durchklicken möchtet, durch alle Infos zum Tennis und zu den French Open, dann auf sportschau.de.

Martin Garrix und Ed Sheeran, Repeated, neuer Hit in der Popnacht. Vorsicht auf der A3 Nürnberg Richtung Würzburg. Ein Unfall ist passiert zwischen Kreuz Biebelried und Rottendorf und dort ist die Unfallstelle noch nicht gesichert. Hier ist die Popnacht

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1: Um 3 Uhr mit Christine Beidt. In Deutschland sollen in Zukunft Rohstoffe länger genutzt und mehr Abfälle vermieden werden. Deshalb will das Bundeskabinett heute einen Aktionsplan auf den Weg bringen, durch den die Kreislaufwirtschaftsstrategie schneller umgesetzt werden soll. Aus Berlin Dietrich Kallmeurer.
2: Besonders wichtig ist das zum Beispiel beim Recycling von Batterien. Sie enthalten viele wertvolle Materialien, die wiederverwendet werden können. Damit soll auch die Abhängigkeit von Importen verringert werden. Deutschland ist bei Rohstoffen wie Lithium oder seltenen Erden fast vollständig auf das Ausland angewiesen. Bundesumweltminister Carsten Schneider sagt im Interview mit dem ARD-Hauptstadtstudio, die Kreislaufwirtschaft könne Deutschland unabhängiger machen, Arbeitsplätze schaffen und die Umwelt schützen.
1: Die UN-Generalversammlung entscheidet heute darüber, ob Deutschland in den nächsten beiden Jahren Mitglied des Weltsicherheitsrates wird. Sollte die Bundesrepublik einen der freien Sitze bekommen, will sie sich für eine Reform des UN-Gremiums einsetzen. Außenminister Wadephul sagte im ZDF, die Organisation müsse effektiver und schlanker werden. Es brauche einen Sicherheitsrat, der die Welt des 21. Jahrhunderts repräsentiere und nicht die Welt von 1945. Die US-Regierung will künstliche Intelligenz in Zukunft genauer auf mögliche nationale Sicherheitsrisiken prüfen, bevor die Modelle auf den Markt kommen. Präsident Trump hat eine Verordnung unterzeichnet, wonach führende KI-Unternehmen ihre leistungsstärksten Modelle freiwillig staatlichen Sicherheitstests unterziehen sollen. Aus Washington Anne Schneider.
3: Mehrere Ministerien, darunter Verteidigung, Handel und Heimatschutz, sollen entsprechende Vereinbarungen mit den Firmen treffen. Die Behörden hätten dann bis zu 30 Tage Zeit, die neuen Systeme auf Cybersicherheitsrisiken zu prüfen. Hintergrund sind wachsende Sorgen in Washington über immer leistungsfähigere KI-Modelle. Kritiker warnen allerdings, dass die zusätzlichen Tests die Entwicklung neuer KI-Systeme verlangsamen könnten, was wirtschaftliche Folgen für die Unternehmen hätte.
1: Der englische Fußballstar David Beckham bekommt am Rande der WM einen Stern auf dem Walk of Fame in Hollywood. Damit solle Beckhams Einfluss auf die Popularität des Fußballs in den USA gewürdigt werden, hieß es von den Organisatoren. An der Zeremonie am 12. Juni in Los Angeles wird neben Ehefrau Victoria Beckham auch US-Schauspieler Tom Cruise teilnehmen. Das Wetter für Deutschland. In der Nacht zieht der Regen nach Nordosten. Im Westen ist es aufgelockert und kaum Schauer. Die Tiefstwerte 15 bis 8 Grad. Tagsüber nordöstlich der Elbe Regen, sonst wechselnd bewölkt mit Schauern, örtlich kurzen Gewittern und etwas Sonne. Dazu maximal 16 bis 23 Grad. Die Zeit 3.03 Uhr.
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4: Vorsicht bitte auf der B96 Fürstenberg-Reinickendorf. Zwischen Gransee und Löwenberg sind Personen auf der Fahrbahn. Die A1 Osnabrück Richtung Bremen ist zwischen Ahlhorner Heide und Wildeshausen West wegen einer Nachtbaustelle bis 6 Uhr früh gesperrt. Die A1 Münster Richtung Osnabrück ist zwischen Ladbergen und Lengerich wegen eines defekten LKW bis 6 Uhr früh gesperrt. A1 Lübeck-Hamburg. An der Norderelbbrücke Stau in beiden Richtungen aufgrund eines Schwertransports. Die A71 Suhl Richtung Erfurt ist zwischen Oberhof und Gräfenroda wegen Wartungsarbeiten in dem Tunneln Rennsteig und Alte Burg bis ca. 6 Uhr früh gesperrt. Die Umleitung führt über die U11. Die A111 Charlottenburg-Dreieck Oranienburg ist zwischen am Festplatz und Seidelstraße wegen Tunnelwartungsarbeiten bis ca. 5 Uhr früh in beiden Richtungen gesperrt. Die A113 Schönefeld-Neukölln ist zwischen Schönefeld-Süd und Spätstraße wegen Wartungsarbeiten bis ca. 5 Uhr früh in beiden Richtungen gesperrt.
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0: und Lullaby in der Popnacht.
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0: Eckart ist in seiner Backstube angekommen, unser Bäckermeister in Marningen, Thüringen. Guten Morgen.
3: Ja, ich bin heute echt froh, dass ich hier bin. Ich war gestern in einer bedrohlichen Situation, Benny Bär.
0: Was war denn?
3: Ja, mein Tagschlaf wurde jäh gestört, als er ein dumpfes Summen hört.
0: Mhm.
3: Ja, es war aber nicht kalter Käfer, sondern es war ein Bienenschwarm.
0: Die Biene Maya.
3: Ja,
0: okay, ein Bienenschwarm.
3: Ich weiß nicht, ob die auch dabei war. Ich habe dann auch gesungen. Wir treffen heute unsere Freundin Biene Maya.
0: Und du hast einen Bienenschwarm vor der Tür gehabt oder vom Schlafzimmer?
3: Vom Schlafzimmerfenster.
0: Ja.
3: Unten unter meinem Dachgiebel haben die so, ja, das war eine Riesentraube.
0: Mhm.
3: Ich bin dann raus mit dem Glas und habe das untergehalten, weil Bienen haben ja Honig.
0: Ja, genau.
3: Aber es kam nichts raus.
0: Gut,
3: das war leer.
0: Und dann hast du jemanden angerufen, vermute ich mal.
3: Das Summen wurde immer bedrohlicher. Ich habe dann vermutet, dass ich meinem Nachbar, den guten Herrn Heinemann, gehört. Den habe ich angerufen. Und der kam dann mit so einem Umhang und einem großen Kescher und hat diese Traube wieder eingesammelt.
0: Ja, und du bist sicher, dass es Bienen waren? Waren es vielleicht nicht doch dann russische Drohnen oder sowas?
3: Ja.
0: Oder von einem anderen Bäcker?
3: Als
0: oder von
3: Bienenschwarm getarnt.
0: Ja.
3: Das kann möglich sein.
0: Oder
3: nein, glaube ich nicht.
0: Von einer Bäckereikette vielleicht, von einer großen, die dann mal gucken wollten, wie du das da machst,
3: ja,
0: und die dann eine Drohne geschickt haben.
3: Das kann natürlich alles möglich sein. Auf jeden Fall sind sie wieder hinter Schloss und Riegel.
0: Ja, und du hast endlich mal jemanden vom Schlafzimmerfenster gehabt, der dich anschwärmt, sozusagen. Ja,
3: ja,
0: auch
3: ja.
0: Mal schön.
3: Ich kann drauf verzichten.
0: Gut, aber den Bienen geht's gut.
3: Den Bienen geht's gut. Alles ist wieder im Lot.
0: Das ist schön. Dann können wir uns jetzt mit einem schönen Instrument beschäftigen. Vielleicht
3: kommen
0: die Bienen dann wieder, wenn sie es hören.
3: Ich glaube, den Hit, den ich heute spiele, das könnte auch was mit Bienen zu tun haben oder so ähnlich oder so. Ich habe nämlich das Keyboard von dieser Maschine hier startklar gemacht. Ich will hoffen, dass ich es zum Laufen bekomme.
0: Gut.
3: Und dann sehen wir mal.
0: Ja, dann haben wir vorher noch zwei schöne Songs und dann hören wir uns in 7 Minuten.

0: It's von The Bowser aus Norwegen. Magnetic hier in der Popnacht.
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0: Da ist der Eckart mit seinem Lieblingsinstrument. Es ist ein Keyboard. Guten Morgen, lieber Eckart, zum Zweiten.
3: Ja, mein lieber Benny Bär. Naja, Lieblingsinstrument. War ja ein Erbstück von dieser Maschine.
0: Na klar.
3: Das muss ich pflegen und
0: na,
3: hegen.
0: Logisch. Lass hören.
3: Ich habe gestern Besuch gehabt vom Rolf aus dem Vogtland.
0: Ja.
3: Der hat sich über den Rhabarberkuchen gefreut und hat mir einen schönen Vorschlag dagelassen.
0: Gut.
3: Eine Nummer 1 aus Great Britain.
0: Mhm.
3: Folgender Liedanfang.

0: Ja.
1: Bist du ratlos?
0: Es könnte sein. Ich tippe auf The Police, Don't Stand So Close to Me.
1: Ach, Mensch!
0: Ist es das?
1: Ja, ja.
0: Na gut, du hast ja auch gesagt, das hat irgendwas mit Bienen hast, hat's zu tun. Und da ist natürlich Sting, liegt da auch ein bisschen nah, ne?
1: Ja.
0: Mit seinem.
1: Der Hinweis war zu viel für den schlauen Benny Bär.
0: Ja, bin ich dann zu viel, was nicht. Also man musste schon auch ein bisschen zuhören, aber das hast du auch gut gespielt.
1: Ja.
0: Und was bekommt der Erste, der in die Backstube reinbrüllt? Popnacht!
1: Ja, was soll es sonst anders geben? Es gibt heute 3 Stück Bienenstichkuchen.
0: Na, wunderbar. Bist du
1: morgen
0: dabei oder machst du blau? Ja, hat schon aufgeregt, ne? Ich hoffe mal. Ne? Es gibt ja auch manche Ecken, da ist Feiertag. Aber damit.

3.26 Uhr ist es, da piept's doch. Hm. Vorsicht auf der A20 Lübeck in Richtung Rostock. Ein defekter LKW steht auf der Fahrbahn zwischen Grevesmühlen und Bobitz. Die Popnacht mit Razorlight und America. 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
1: In der Nacht nordostwärts ziehende Regenfälle. Im Westen aufgelockert und kaum Schauer. Tagsüber nordöstlich der Elbe Regen. Sonst wechselnd bewölkt mit Schauern, örtlich kurzen Gewittern und etwas Sonne. Regional länger freundlich. Höchstwerte 16 bis 23 Grad. Mäßiger in Schauer- und Gewitternähe starkböiger West- bis Südwestwind. Am Donnerstag im Osten und Südosten Deutschlands anfangs freundlich oder wechselnd bewölkt und erst am Abend neue Schauer und Gewitter. Sonst wolkig bis stark bewölkt mit vielen Schauern und teils kräftigen Gewittern, mäßiger und böiger Südwestwind. Höchstwerte 16 bis 25 Grad.
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2: Vorsicht bitte auf der B96 Fürstenberg-Reinickendorf. Zwischen Gransee und Löwenberg sind Personen auf der Fahrbahn. Die A1 Osnabrück Richtung Bremen ist zwischen Ahlhorner Heide und Wildeshausen West wegen einer Nachtbaustelle bis 6 Uhr früh gesperrt. Die A1 Münster Richtung Osnabrück ist zwischen Ladbergen und Lengerich wegen eines defekten LKW bis 6 Uhr früh gesperrt. A1 Lübeck-Hamburg an der Norderelbbrücke Stau in beiden Richtungen aufgrund eines Schwertransports. Die A71 Suhl Richtung Erfurt ist zwischen Oberhof und Gräfenroder wegen Wartungsarbeiten in dem Tunnel Rennsteig und Alte Burg bis ca. 6 Uhr früh gesperrt, die Umleitung führt über die U11. Die A111 Charlottenburg-Dreieck Oranienburg ist zwischen am Festplatz und Seidelstraße wegen Tunnelwartungsarbeiten bis ca. 5 Uhr früh in beiden Richtungen gesperrt. Die A113 Schönefeld-Neukölln ist zwischen Schönefeld Süd und Spätstraße wegen Wartungsarbeiten bis ca. 5 Uhr früh in beiden Richtungen gesperrt.
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3: Und die am meisten unterschätzte Höchsttemperatur heute in Hessen, Kleestadt bei Darmstadt. Da werden es heute 23 Grad werden. Hier ist die Popnacht. Ich bin Ben Streubel.

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0: Summertime Sadness. Hier ist die Popnacht. Zeitvergleich bei uns in Deutschland ist es 3.37 Uhr. In Indien, in Udalpur, da ist es jetzt 7.07 Uhr. 3,5 Stunden nach vorne. Und ganz vorne dran ist Simone. Die ist eigentlich in Dieburg zu Hause, aber auch gerade wach geworden. Guten Morgen, Simone.
1: Hallo, Benny Bär.
0: Oder bist du schon Simone. Oder bist du schon am Frühstückstisch?
1: Nee, ich habe gerade geduscht. Ich war schon im Gym. Aha. Und demnächst geht's frühstücken.
0: Oh, das war schön. Da gehst du so früh ins Gym, du. Das ist aber krass. Meine Güte, das könnte ich nicht. Da würde ich erstmal durchgehen. Wenn ich wach werde mittags irgendwann, dann könnte ich, also das mit Bewegung nicht so viel. Da rufe ich immer Alexa.
1: Ich habe schon eine halbe Stunde deine Sendung gehört.
0: Ja, das ist beim Gym. Ja, bei den richtigen Bewegungen auf dem Crosstrainer ist das, glaube ich, genau die richtige Show, weil ich bin ja nur so ein Drill-Instructor sozusagen. Geboren als Drill-Instructor.
1: Genau.
0: Du bist in Indien, in genau. Udalpur, weil du Software implementierst oder den Leuten erklärst, wie sie die bedienen. Ja. Und das eben.
1: Genau, ich helfe denen ein bisschen, damit sie zurechtkommen.
0: Okay, und man sagt ja immer, die Inder, die wissen ein bisschen mehr als wir darüber. Also, aber das ist was Spezielles wahrscheinlich, ne? Was stellt denn diese Firma her, für die du arbeitest? In Indien jetzt?
1: Die tut so Edelmetalle entweder recyceln oder neue Sachen daraus herstellen.
0: Ah, okay, also man kann seine alten Schmuckstücke kann man dort abgeben und bekommt dann was Neues raus.
1: Genau, vielleicht. So ist die Art. Man kann dann vielleicht.
0: Vielleicht.
1: Also alle, die haben auch so Farben und ja, alles, was so mit Gold, Silber, Platin zu tun hat.
0: Das klingt auf jeden Fall lukrativ. Es klingt so, als wenn du nach Hause kommst mit einem großen Koffer. Dann ist da auch irgendwas Schönes drin, da freut sich die Familie. Dein Sohn macht ja nächste Woche Abitur und du kannst nicht da sein. Das ist auch traurig,
1: ja.
0: Oder?
1: Ja, leider. Ich telefoniere immer mit ihm, aber er ist halt in den letzten Zügen. Das ist schon spannend.
0: Das
1: ist ja.
0: Dann wollen wir ihn mal ein bisschen grüßen, weil er ist wahrscheinlich jetzt auch noch beim Lernen. Wie heißt er?
1: Der Noah, ist 19 Jahre alt.
0: Na gut, also Noah kriegt jetzt mal einen besonderen Hit, den du dir ausgesucht hast für ihn. Und ich wünsche dir eine gute Zeit in Udalpur und jetzt aber ein gutes Frühstück.
1: Dankeschön.
0: Ciao, Simone.
1: Dankeschön. Grüßi nach Deutschland. Ciao.

From Disco to Disco. Oh, der Hit ist kultisch. Viertel vor vier auf der A39. Bitte aufpassen, Hamburg, Lüneburg. In beiden Richtungen laufen Tiere auf der Fahrbahn in Höhe Winsen-Ost. Habt ihr noch was gesehen, das ich übersehen habe bisher? Dann warnen wir uns gegenseitig unter 07221 2011 per WhatsApp. Movies.

0: ist die Popnacht.
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0: Jürgen ist wieder da. Jürgen lebt in Friedrichshafen, hat ein Kellerstudio, will ein großer Rockstar werden, muss natürlich da ein bisschen üben, nimmt sich auch noch größere Hits vor, die er dann nicht kleiner macht, sondern anders darbietet. Und er ist ein Fan eines Songs, den er sehr romantisch findet. Love is like Oxygen von The Sweet. So, das klingt in der Version von Jürgen folgendermaßen.
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0: Oh, jetzt kommt der Refrain. All together.

Und eine Gefahrenstelle von der A8 noch Saarlouis in Richtung Luxemburg zwischen Merzig-Schwemmlingen und Merzig-Wellingen. Da ist ein Unfall passiert. Die Unfallstelle ist nicht gesichert. Jetzt wird es nochmal höchst romantisch, weil man muss sich auch mal was gönnen können. Um diese Zeit um 3.55 Uhr lasse ich den Flügel reinschieben. Tasten werden noch poliert. Und dann kommt Lolita Adams mit Get Here in der Popnacht. Ja.

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1: Um 4 Uhr mit Christine Beitsch. Bei den Vereinten Nationen in New York fällt heute die Entscheidung darüber, ob Deutschland in den nächsten beiden Jahren Mitglied des Weltsicherheitsrates wird. Bisher hatte die Bundesrepublik bei einer Kandidatur immer Erfolg. Doch dieses Mal gibt es für 2 freie Sitze 3 Bewerber. Deutschland, Österreich und Portugal. Aus New York Martin Ganselmeier.
2: Bundesaußenminister Johann Wadephul ist schon seit Freitag in New York, um in einer Art politischem Speeddating noch möglichst viele Staaten für Deutschland zu gewinnen. Wadephul äußerte sich zuversichtlich, dass es am Ende reichen wird und versprach, Deutschland werde die UN stärker und handlungsfähiger machen. Negativ auswirken könnte sich diesmal jedoch Deutschlands enge Beziehung zu Israel. Anders als die große Mehrheit der UN-Mitgliedstaaten lehnte es Deutschland ab, Israels Vorgehen im Gazakrieg als völkerrechtswidrig zu verurteilen.
1: Die Bundesregierung will mehr Tempo bei der Umsetzung der Kreislaufwirtschaftsstrategie machen. Dafür bringt das Kabinett heute einen Aktionsplan auf den Weg. Durch die Strategie soll erreicht werden, dass in Deutschland in Zukunft Rohstoffe länger genutzt und mehr Abfälle vermieden werden, also mehr recycelt wird. Das soll unter anderem die Rohstoffversorgung verbessern. Zum Beispiel ist Deutschland bei Lithium oder seltenen Erden fast vollständig auf das Ausland angewiesen. Eine große Mehrheit in Deutschland befürchtet, dass die hausärztliche Versorgung schlechter wird, wegen der geplanten Sparmaßnahmen im Gesundheitswesen. Das ist bei einer repräsentativen Survey-Umfrage im Auftrag des Hausärztinnen- und Hausärzteverbands herausgekommen. Lydia Wagner berichtet.
3: Die Rheinische Post schreibt, dass 77% der Befragten negative Auswirkungen erwarten. Menschen in den ostdeutschen Bundesländern machen sich dabei mehr Sorgen als die im Westen. Die häufigsten Befürchtungen sind, dass Ärzte sich in Zukunft weniger Zeit pro Patient nehmen oder auch, dass längere Wartezeiten drohen. Die Hälfte der Befragten befürchtet, dass der Zugang zu Hausarztpraxen schwieriger wird und dass die Behandlung schlechter wird. Der Hausärzteverband bezeichnet die Sparpläne der Regierung als die größte politische Bedrohung in den letzten 2 Jahrzehnten.
1: Tennisprofi Alexander Zverev tritt im Halbfinale der French Open in Paris gegen den Tschechen Jakub Menzik an. Der 20-Jährige hat sich am späten Abend für die nächste Runde qualifiziert. Zverev gilt in dem Match am Freitag gegen den Weltranglisten 27. als Favorit. Das Wetter für Deutschland. Die Tiefstwerte liegen am Morgen zwischen 15 und 8 Grad. Tagsüber nordöstlich der Elbe Regen, sonst wechselnd bewölkt mit Schauern, örtlich kurzen Gewittern und etwas Sonne. Regional längere Zeit trocken und freundlich, dazu maximal 16 bis 23 Grad. Die Zeit 4.03 Uhr.
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4: Die A1 Osnabrück Richtung Bremen ist zwischen Ahlhorner Heide und Wildeshausen West wegen einer Nachtbaustelle bis 6 Uhr früh gesperrt. Die A1 Münster Richtung Osnabrück ist zwischen Ladbergen und Lengerich wegen eines defekten LKW bis 6 Uhr früh gesperrt. Die A4 Chemnitz Richtung Dresden ist zwischen Dreieck Dresden West und Dresden Altstadt nach einem LKW-Unfall gesperrt. Die A40 Essen Richtung Duisburg ist zwischen Kreuz Duisburg und Duisburg-Häfen nach einem Unfall gesperrt. Die A71 Suhl Richtung Erfurt ist zwischen Oberhof und Gräfenroda wegen Wartungsarbeiten in dem Tunnel Rennsteig und Alte Burg bis ca. 6 Uhr früh gesperrt, die Umleitung führt über die U11. Die A111 Charlottenburg-Dreieck Oranienburg ist zwischen am Festplatz und Seidelstraße wegen Tunnelwartungsarbeiten bis ca. 5 Uhr früh in beiden Richtungen gesperrt. Die A113 Schönefeld-Neukölln ist zwischen Schönefeld-Süd und Spätstraße wegen Wartungsarbeiten bis ca. 5 Uhr früh in beiden Richtungen gesperrt.
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6: Mit Ben Sträubel. Natürlich muss ich in die letzte Reihe mal schauen, ob die alle noch wach sind. Da sehe ich zum Beispiel Thomas aus Lingen.
7: Oh mein Gott.
6: Der macht keinen guten Eindruck. Den müssen wir ein bisschen aufbauen. Vielleicht mit dem Popnacht-Package, das es gleich noch zu gewinnen gibt hier.
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0: hier ist die Bobnacht.
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0: Wieder mal 2 Nummer 1 Hits. Heute der 3.6. in der Musikgeschichte. Welche beiden Songs sind denn das hier?
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0: 07221 2011, falls ihr da beide Titel erkannt habt, dann freue ich mich drüber. 07221 2011, dann lösen wir es gleich auf. Aber erstmal Clouseau hier. Immer wenn du nicht da bist.

wenn du nicht da bist und Clüso. Na, Igor aus Klein Rinderfeld, der hat natürlich vollkommen recht. Ich habe die zwei Hits von gestern gerade eben nochmal gespielt, kurz angespielt. Das kann natürlich auch in den besten Familien vorkommen. Ich war mal eine Zeit ein bisschen zurück, aber Igor bekommt natürlich auch seinen Gewinn dafür. Aber ich würde euch nochmal ein anderes Rätsel geben, wenn ihr mir noch ein bisschen zuhört. Ja, kann natürlich sein, dass ihr sagt, der Mann ist jetzt vollkommen von den Socken oder vielleicht auch weggepennt oder so. Aber wir können auch mal hochfahren, das System. Die zwei Hits von heute waren nicht Wake Me Up Before You Go Go von Bam und Killing Me Softly von den Fugees. Das waren die von gestern, die Nummer 1 Hits. Aber hier kommen die von heute. Ah. Yay! Aber die sind auch erkennbar, oder? 07221 2011.

End of Beginning in der Popnacht. Es ist 04.17 Uhr und eine Gefahrenstelle von der A81 Heilbronn in Richtung Stuttgart in der Ausfahrt Heilbronn unter Gruppenbach. Da steht ein defekter LKW auf der Fahrbahn und Vorsicht noch auf der A3 Frankfurt Richtung Köln. In Höhe Limburg-Nord ein defekter PKW auf dem Beschleunigungsstreifen. Nach dem Kuldeshade von Pat Benatar lösen wir auf.

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2: Da sind aber jetzt die Nummer 1 Hits des heutigen 3.6. Welche sind denn das? Die rauschen sehr schnell an euch vorbei und ihr sagt mir dann, welche das sind. Yeah, und da Sandra aus Enzklößele die erste war, darf sie auch jetzt präsentieren, welche beiden Nummer 1 Hits das sind.
3: Ich habe erkannt von den Scorpions, Wind of Change und Macarena.
2: Weißt du auch von wem, Macarena?
3: Ich weiß nur, die zwei Brüder sind das, glaube ich, oder ein Onkel.
2: Ich sag mal aus der Auswahl. Los Benjis, Los Lobos, Los Del Rio.
3: Ich sag Los Lobos, also das zweite.
2: Los Lobos? Nee, die haben La Bamba gemacht.
3: Ja. Haben die La Bamba gemacht?
2: Ja, sehr ganz gut. Macarena lasse ich gelten, liebe Sandra.
3: Komm, ich aber lieb.
2: Alles cool. Jetzt um diese Zeit sind wir hier völlig intim. Um 4.22 Uhr passiert auch nichts mehr. Dann nimmt dir niemand den Preis mehr ab und mir reißt ihn auch keiner aus der Hand. Und du bist am Zeitung austragen gerade. In wo denn? In Enzklößerle selbst oder noch Nachbargemeinde? Oder?
3: Also es ist ein Nachbarort, also vielmehr so ein Teigort. Nonnenmiss nennt sich das.
2: Ja.
3: Und das ist einer von meinen 3 Gebiete.
2: Okay.
3: Also, und ich habe insgesamt 3.
2: Und das machst du wie lange? Wann hast du Feierabend dann?
3: Ach, in so eine halbe Stunde ungefähr bin ich durch.
2: Siehst du denn deinen Mann dann noch, wenn der Frühschicht hat?
3: Ja, meistens so 10 Minuten, außer er geht mal früher. Aber dann, meistens muss ich ihn eher noch wecken.
2: Aber dann könnte, ja, das ist aber doch schade, weil wenn er jetzt zuhören sollte, ne, dann wäre doch mal so ein kleines Frühstück, das er vorbereitet, wenn du nach Hause kommst, angemessen.
3: Okay, die Zeit haben noch nicht mal die Bäcker offen bei uns.
2: Ja, man kann ja auch was aufbacken, man kann kreativ sein, man kann selbst was kneten. Teig kann man herstellen, das kann er im Internet nachlesen, ich kann ihm das auch erklären.
3: Wäre er eigentlich vom Fach, ne?
2: Oder und wenn nicht, dann bringst du die Brötchen mit und er macht ein Feuerwerk. Das wäre auch in Ordnung.
3: Das wäre auch mal eine Idee.
2: Ja, dann werden auch die restlichen Bäcker noch wach, die vielleicht auch noch schlafen. Dann wünsche ich dir auf jeden Fall noch ein gutes Durchkommen. Und guten Appetit
3: später
2: beim Frühstück, ob alleine oder mit Partner, das sehen wir dann, ne? Bis bald.
3: Passt schon.
2: Ich schicke dir was.
3: Danke.

diese Band. Und der neue Hit, No More Regrets, haben wir gerade gehört hier in der Popnacht. A81 Heilbronn in Richtung Stuttgart, da steht ein defekter LKW in der Ausfahrt Heilbronn unter Gruppenbach.

0: Es ist 4.31 Uhr.
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5: In der Nacht nordostwärts ziehende Regenfälle. Im Westen aufgelockert und kaum Schauer. Tagsüber nordöstlich der Elbe-Regen. Sonst wechselnd bewölkt mit Schauern, örtlich kurzen Gewittern und etwas Sonne, regional längerfreundlich. Höchstwerte 16 bis 23 Grad, am Donnerstag im Osten und Südosten Deutschlands anfangs freundlich oder wechselnd bewölkt und erst am Abend neue Schauer und Gewitter. Sonst wolkig bis stark bewölkt mit vielen Schauern und teils kräftigen Gewittern. Mäßiger und böiger Südwestwind. Höchstwerte 16 bis 25 Grad.
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6: Die A1 Osnabrück Richtung Bremen ist zwischen Ahlhorner Heide und Wildeshausen West wegen einer Nachtbaustelle bis 6 Uhr früh gesperrt. Die A1 Münster Richtung Osnabrück ist zwischen Ladbergen und Lengerich wegen eines defekten LKW bis 6 Uhr früh gesperrt. Die A4 Chemnitz Richtung Dresden ist zwischen Dreieck Dresden West und Dresden Altstadt nach einem LKW-Unfall gesperrt. Die A40 Essen Richtung Duisburg ist zwischen Kreuz Duisburg und Duisburg-Häfen nach einem Unfall gesperrt. Die A71 Suhl Richtung Erfurt ist zwischen Oberhof und Gräfenroda wegen Wartungsarbeit in dem Tunnel Rennsteig und Alte Burg bis ca. 6 Uhr früh gesperrt, die Umleitung führt über die U11. Die A111 Charlottenburg-Dreieck Oranienburg ist zwischen am Festplatz und Seidelstraße wegen Tunnelwartungsarbeiten bis ca. 5 Uhr früh in beiden Richtungen gesperrt. Die A113 Schönefeld-Neukölln ist zwischen Schönefeld-Süd und Spätstraße wegen Wartungsarbeiten bis ca. 5 Uhr früh in beiden Richtungen gesperrt.
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0: Und die am meisten unterschätzte Höchsttemperatur Gudmund an der Trave, da bekommen wir heute 21 Grad. Hier ist die Popnacht, ich bin Ben Streubel.

0: Megan Trainor. Den Kreativen gehört die Nacht und da freue ich mich, wenn in der Eifel noch eine einsame Kerze brennt. Und daneben sitzt Elvira. Guten Morgen.
1: Guten Morgen, Ben.
0: Und du hast in der Küche angefangen und bist jetzt im Wohnzimmer mit einem Gerät, mit einem Herd, tatsächlich ein Herd im Wohnzimmer aufgebaut?
1: Ja, einen alten Herd. Das war ein Erbstück aus den 60er Jahren. Also 1960. Und den habe ich jetzt auseinandergebaut.
0: Ja, also der ist kaputt sozusagen.
1: Der war kaputt, ja. Genau. Dann habe ich gedacht, was kannst du damit machen?
0: Mhm.
1: Und jetzt habe ich da Blumentöpfe reingestellt. Die hat die alte Herdplatte raus. Und da habe ich jetzt zum Beispiel eine Rangpflanze und einen Efeu reingestellt.
0: Ja.
1: Und das sieht wirklich schön aus.
0: Das heißt also, es wächst irgendwie von unten was nach oben und dann kann man sich also in den Herd hinein futtern irgendwann einmal, wenn das was Essbares ist, was rauswächst.
1: Ja.
0: Mhm. Man findet ja manchmal auch in so Herden, wenn man sie abzieht, wenn man da keine so eine Absperrung war, wo das ganze Geschmodder, was auf der Platte gekocht wurde, das läuft ja dann irgendwie alles als Tier dann schon so hinter den Herd, ne? Teilweise. Kann ja sein, man findet da auch noch ein paar Lebewesen.
1: Oder nee, kommt da war nichts.
0: Nee? Auch kein Monster, was da rauskommt?
1: Gar nichts. Nein.
0: Irgendwann so ein affenähnliches Wesen, dann sich dann dieser Pflanze nach oben klettert dann.
1: Nein, nicht.
0: Also hast du auch dann nochmal gestrichen, das Ding, oder irgendwie verschönert? Oder?
1: Ja, natürlich.
0: Wirklich?
1: Das hat rostig war, schön sauber gemacht, mit Stahlwolle und nochmal neu gestrichen. Der sieht jetzt richtig toll aus.
0: Und riecht auch nicht mehr nach Herd.
1: Siehst du,
0: so kann man eben die Küche ins Wohnzimmer verlagern. Und ich bin mal sehr gespannt, du hast ja auch noch, glaube ich, einen alten Autoreifen irgendwie da, wo du drauf sitzt, ne? Hast du irgendwann mal erzählt. Also es scheint doch ein Sammelsurium an Sachen zu sein. Also entweder ist es Kunst oder es kann weg, wie man so schön sagt.
1: Ja.
0: Ist aber keine Messi-Bude, auf die man sich da einstellen muss, wenn man dich besucht.
1: Nein, natürlich nicht.
0: Also lustige Idee, bleib kreativ. Auch wenn der Herd nicht mehr zum Kochen da ist, ich spiele deinen Lieblingssong jetzt hier, Teddy Swims, Mr. Know-It-All. Grüße in die Eifel.
1: Danke.

Swims und Mr. Know-It-All. Ja, es ist Viertel vor fünf. Vorsicht auf der A3 Würzburg in Richtung Frankfurt. Da liegt ein Spanngurt zwischen Stockstadt und Seligenstädter Dreieck. Die morgendliche Stimmung auf Göhren. Didi ist dort auf Rügen zu Hause und schickt immer wieder gerne mal so ein kleines historisches Tondokument hier, wie das da so klingt. Wo wir das hier? Das ist aktuelle Stimmung. Auf, das ist er selbst. Ach, ist das idyllisch. Da kommt Romantik hoch. Manchmal auch fällt sie wieder runter bei mir. Nico Santos hat er sich ausgesucht. All time high.

Tonight. Das ist der neue Hit gewesen, den wir gemeinsam gehört haben von David Guetta und Jennifer Lopez. Habt ihr noch was für die letzte Amtshandlung? In ein paar Minuten bin ich noch da. Dann gerne WhatsApp schicken. 07221 2011 oder als WhatsApp-Audio geht auch.

0: Ragadagabuff!
1: Notaustaste ist abgeklemmt, Antennenleistung auf volle Suppe, Lichtstimmung auf OP, damit die nachfolgenden Kolleginnen und Kollegen ein bisschen schlechter haben. Und da es ja auch 5 vor 5 ist, habe ich zusammengepackt, die Schuhe auch noch angezogen. Letzte Amtshandlung für Ines und Freundin Kate, die ist aus Denver, Colorado, Ines aus Wildeshausen. Die machen sich auf den Weg zu einem kleinen Urlaubstrip nach Waren an der Müritz. Und ich hau auch ab. KI, was machst du?
2: Nach Hause.
1: Na gut, da komme ich mit. Ja, das war die Popnacht und ihr macht was aus diesem Tag, damit er historisch wird. Mein Name ist Ben Sträubel. Wir hören uns kommende Nacht wieder. Schönes Leben in Deutschland.

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1: Um 5 Uhr mit Christine Beitsch. Der Staat könnte durch eine Abschaffung der Rente mit 63 viel Geld sparen. Das zeigt eine Studie der Bertelsmann Stiftung. Demnach wären es rund 9,5 Milliarden Euro pro Rentnerjahrgang. Julia Thies berichtet.
2: Außerdem könnte der Arbeitsmarkt profitieren. Die Forschenden rechnen damit, dass rund 125.000 Vollzeitstellen länger besetzt bleiben könnten, weil Arbeitnehmer nicht früher in Rente gehen. Im Schnitt würden Beschäftigte ihren Renteneintritt um etwa 10 Monate verschieben. Die Frührente gilt für Menschen, die mindestens 45 Jahre lang in die Rentenversicherung eingezahlt haben. Die Studie weist aber auch auf Probleme hin. Menschen mit gesundheitlichen Einschränkungen könnten stärker belastet werden.
1: Die UN-Generalversammlung entscheidet heute darüber, ob Deutschland in den nächsten beiden Jahren Mitglied des Weltsicherheitsrates wird. Sollte die Bundesrepublik einen der freien Sitze bekommen, will sie sich für eine Reform des UN-Gremiums einsetzen. Außenminister Wadephul sagte im ZDF, die Organisation müsse effektiver und schlanker werden. Es brauche einen Sicherheitsrat, der die Welt des 21. Jahrhunderts repräsentiere und nicht die Welt von 1945. US-Ermittler haben unter der Grenze zu Mexiko einen rund 600 Meter langen Tunnel von Drogenschmugglern entdeckt. Die Ermittler teilten mit, er führe von der mexikanischen Grenzstadt Tijuana in einen Vorort von San Diego in Kalifornien. Der Tunnel verfüge über ein Schienen- und Lüftungssystem. Der Ausgang auf US-Seite war in einem Geschäft versteckt. Die Behörden gehen davon aus, dass über den Tunnel Kokain im Wert von umgerechnet fast 40 Millionen Euro in die USA gebracht worden ist. Die deutschen Fußballer sind wenige Tage vor der WM in den USA angekommen. Gelandet sind Bundestrainer Julian Nagelsmann und seine Auswahl in Chicago. Thomas Kunze berichtet.
3: Begrüßt wurde das Team auch von den US-amerikanischen Fluglotsen, die über den Funk mit Welcome to the German Team die Mannschaft willkommen hießen. Julian Nagelsmann und seine Mannschaft wurden auf diesem Linienflug von Frankfurt zwar von allen anderen Passagieren getrennt, beim Abflug und dem Gruppenbild an der Gangway und bei der Einreise in die USA bekamen die Mitreisenden die Nationalspieler dann aber doch näher zu Gesicht. Während die mehreren 100 Kilo Gepäck für eine hoffentlich lange WM verladen wurden, reiste das Team bereits ins 25 Kilometer entfernte Hotel in der Innenstadt von Chicago. Das erste Training hat der Bundestrainer für 18 Uhr deutscher Zeit angesetzt.
1: Das waren die Nachrichten mit Christine Beitsch. Das Wetter für Deutschland.
4: Ja, das Wetter heute gucken wir uns mal ganz kurz an, wie das aussieht. Da muss ich mal sagen, dass wir, Moment, wo ist denn das Wetter?
5: Es wird jetzt auf jeden Fall nass, würde ich sagen.
4: Ja, meinst du? Also es ist jetzt ein bisschen nass Tag, auch.
5: Ja, genau.
4: Aber heute, ja, so bis 21 Grad, ein bisschen Sonne auch, ja, aber auch Schauer und einzelne Gewitter wieder. 3:05, willkommen am Mittwoch.
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4: Die A1 Osnabrück Richtung Bremen ist zwischen Ahlhorner Heide und Wildeshausen West wegen einer Nachtbaustelle noch bis 6 Uhr gesperrt, also ein Stündchen noch.
6: Blitze habt ihr uns noch keine gemeldet. Wenn ihr einen seht, ruft gerne an unter der 0421 246 666. Gute Fahrt.
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4: So, da sind wir jetzt aber vollzählig alle am Start. Hier ist Elisa Knöckel.
6: Guten Morgen.
4: Ike Pauli.
6: Moin.
4: In den 4 News ab jetzt Nico Wodrich.
7: Moin.
4: Und ich bin Malte Jansen. Moin zusammen.
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4: Guck mal, jetzt passt es. Michael Schulte, 5 a.m.
6: Wie passend, das
4: kurz
6: ist ja
4: nach
6: super.
4: 5. Geil.

0: Harry Styles, Aperture, auf Bremen 4 am Mittwochmorgen. Und da kommt gerade was Dringendes rein, was Wichtiges. Und zwar eine Meldung für die A1. Bremen Richtung Hamburg. Zwischen Maschener Kreuz und Harburg hat es einen Unfall gegeben. Und die Unfallstelle konnte noch nicht abgesichert werden. Also fahrt hier bitte entsprechend vorsichtig. 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Aktuell haben wir gerade in Bremen, Oldenburg, Bassum und Stade 15 Grad. In Bremerhaven 16 und in Diepholz 14 Grad. Bis zu 21 sind heute noch möglich, also ein bisschen kühler als gestern. Dazu gibt es immer so einen Wechsel aus dichten Wolken, ein bisschen Sonne und aber auch Schauer und einzelne Gewitter. Hier ist die Bremen 4 Morgenshow, 5.16 Uhr. Jetzt geht's mal eben 25 Jahre zurück ins Jahr 2001 mit Destiny's Child und Survivor.
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1: 4. 5.26 Uhr, Vorsicht bitte auf der A7, Hamburg Richtung Hannover. Denn zwischen Dreieck Hannover Nord und Großburg-Wedel liegen Gegenstände.

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2: In Bremen haben wir 14 Grad, in Ottersberg auch, in Bremerhaven, Oldenburg und Stade 15 Grad. Heute geht es rauf auf maximal 21 Grad. Dazu ein Wechsel aus Wolken, ein bisschen Sonne, aber auch wieder Schauer und Gewitter.
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3: Guten Morgen. Die UN-Vollversammlung entscheidet im Laufe des Tages darüber, ob Deutschland einen Sitz im Sicherheitsrat der Vereinten Nationen bekommt. Weitere Kandidaten sind Österreich und Portugal. Bremen bekommt zum kommenden Schuljahr zwei neue Grundschulen. Die eine ist in Hastedt, die andere in Fegesack. Die Stadt mietet die Schulen von der städtischen Bildungsbaugesellschaft. Und das Bremer Tierheim nimmt ab sofort keine Tiere mehr auf. Man sei am Limit, heißt es zur Begründung. Bislang wurden in diesem Jahr schon über 620 Tiere versorgt. Die nächsten 4 News gibt's um 6.
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2: Jetzt ist es 5:35, bitte Vorsicht auf der A7, Hamburg Richtung Hannover. Zwischen Dreieck Hannover Nord und Großburg-Wedel liegen Gegenstände. Und die A1, Osnabrück Richtung Bremen, ist zwischen Ahlhorner Heide und Wildeshausen West wegen einer Nachtbaustelle bis 6 Uhr gesperrt, also halbe Stündchen noch.
4: Blitze habt ihr noch keine gesehen. Wenn ihr das aber tut, ruft gerne an unter der 0421 246 666. Gute Fahrt.
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2: Wir sind's, Elisa Knöckel.
4: Guten Morgen.
2: Ike Pauli.
4: Moin.
2: Nico Wodrich.
3: Moin.
2: Und Malte Jansen. Moin.

0: Immer noch ein richtig geiler Popsong. Dua Lipa, Love Again auf Bremen 4. Es ist 5.39 Uhr und das Limit ist erreicht. Das Bremer Tierheim kann nämlich keine Tiere mehr aufnehmen.
1: Ja, habt ihr wahrscheinlich eben auch bei Nico in den 4 News gehört. Aktuell leben im Tierheim 59 Hunde und 303 Katzen.
2: Boah.
1: Das finde ich schon sehr krass. Und dazu kommen dann noch so Kleintiere, Nager natürlich, Exoten. Und was mir selber gar nicht so klar war, es werden dort auch 731 Wildtiere versorgt. Darunter zum Beispiel viele Stadttauben.
0: Ja, die habe ich mal gesehen, als ich im Tierheim war. Da ist so ein riesen Taubenschwarm, die kommen und gehen. Also die werden da nicht irgendwie im Käfig gehalten oder so. Die fliegen in Bremen rum und kommen dann immer wieder zum Tierheim da.
1: Was waren da sonst so für Tiere, die du gesehen hattest, die so ein bisschen anders waren?
0: Also ich weiß nicht, ob die jetzt noch da sind, weil das ist schon ein bisschen her. Die hatten zum Beispiel eine Bartenagame, eine Echse. Dann zwei Axolotls. Habe ich noch überlegt, ob das was für mich wäre. Aber,
2: kann man die einfach so als Haustiere halten?
0: Ja, weiß ich auch nicht. Die wurden vielleicht auch jemandem weggenommen.
2: Ja.
0: Oder so. Die Vorgeschichte kenne ich nicht. Aber auf jeden Fall habe ich auch gemerkt, also wirklich, die Leute, die da arbeiten, machen einen super Job für die Tiere. Aber es ist halt eine Menge zu tun. Ne? Also die kommen da gar nicht hinterher, so viele Tiere zu versorgen.
1: Ja, jetzt ist auf jeden Fall Stopp. Es wird auch nichts mehr aufgenommen. Also wenn ihr euch irgendwie engagieren wollt fürs Tierheim, wir finden das natürlich toll. Und das wäre wahrscheinlich eine gute Sache.
0: Was ich auch cool finde, das macht auch eine Kollegin von uns immer. Man kann auch zum Tierheim gehen und zum Beispiel Hunde ausführen, also Gassi gehen.
2: Na, das ist doch ein guter Job mal.
0: Ja. Finde ich auch. Also Leute, falls ihr euch ein Tier anschaffen wollt, das Tierheim in Bremen ist voll davon. Gibt euch diesen Spruch, adopt, don't shop. Daran halten sich ja auch einige. Also wie gesagt, Tierheim nimmt zurzeit keine Tiere mehr auf. Und falls ihr den Tieren und allen Menschen dort einen Gefallen tun wollt, nehmt vielleicht mal ein Tier auf aus dem Tierheim.
1: Könnt ihr mal vorbeikommen. Die beraten auch gut.
0: Genau. In Bremen. Findorf ist das Ganze ganz leicht zu erreichen. Hier sind die 4 am Morgen. Das hier ist auch ein richtig guter Song. The Bowser aus Norwegen. Magnetic heißt die Nummer. Sache

Freed from Desire, Gala, auf Bremen 4 um 5.47 Uhr und dazu haben wir gerade so 14 Grad in Bremen und Lilienthal, 15 Grad in Bremerhaven und Stade, bis zu 21 sind heute möglich. Dazu ja doch wieder einiges an Regen, vor allem heute Nachmittag. Heute Vormittag gibt es noch längere trockene Phasen, aber trotzdem viele Wolken. Die Sonne hat es auch heute wieder nicht leicht. Ihr hört Bremen 4 jetzt mit Stan 4. Baby.

0: Marshmallow, Pink und Sting, Dreaming auf Bremen 4 um 5 vor 6.
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1: Heute Temperaturen nur so maximal von 21 Grad im Bremen-Vierland. Dazu gibt es einen Wechsel aus dichten Wolken und ein bisschen Sonne. Es kann auch wieder regnen und einzelne Gewitter geben, vor allem so wieder ab heute Nachmittag. Heute Vormittag bleibt es auch mal länger trocken. Der Wind weht mäßig, an der See auch frisch und teilweise auch stark böig und kommt heute aus Südwest.
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1: Mit Nico Wodrich. Im Jade-Weser-Port ist eine Rekordmenge an Kokain sichergestellt worden.
2: Ja, eigentlich sollte Kakao in den Containern sein. Dann bekommt Bremen zwei neue Grundschulen und das Tierheim in Bremen nimmt ab sofort keine Tiere mehr auf. Der Zoll in Wilhelmshaven hat so viel Kokain sichergestellt wie noch nie zuvor. Das berichtet der NDR. Die Drogen waren in einem Container aus Westafrika. Benedikt Strunz mit den Einzelheiten.
3: Der Container, in dem sich die Drogen befanden, sollte eigentlich Säcke mit Kakaobohnen enthalten. Nach NDR-Informationen stellten die Zöllner darin 8 Tonnen Kokain sicher, verpackt in schwarzen Paketen. Der Wert der Drogen geht in die hunderte Millionen Euro. Eine so große Kokainmenge wurde im Jade-Weser-Port bislang noch nicht sichergestellt. Auch deutschlandweit sind die 8 Tonnen eine der größten Sicherstellungen der vergangenen Jahre.
2: Die UN-Vollversammlung entscheidet im Laufe des Tages darüber, ob Deutschland einen Sitz im Sicherheitsrat der Vereinten Nationen bekommt. Weitere Kandidaten sind Österreich und Portugal. Deutschland habe einiges einzubringen, sagte Außenminister Johann Wadephul. Man unterstütze das UN-System finanziell und bei Friedensmissionen.
4: Ich spüre schon, dass Deutschland gesucht wird als Ansprechpartner, dass Deutschland gesucht wird als eine starke Stimme, auch im Sicherheitsrat für den Weltfrieden.
2: Um als nichtständiges Mitglied in den UN-Sicherheitsrat aufgenommen zu werden, braucht Deutschland eine Zweidrittelmehrheit der über 190 UN-Länder. Bremen bekommt zum kommenden Schuljahr zwei neue Grundschulen. Die eine ist in Hastedt, die andere in Fegesack. Die Stadt mietet die Schulen von der städtischen Bildungsbaugesellschaft. Aus der Regionalredaktion Buten und Binnen, Emmy Thume.
5: Es ist das erste Mal, dass die Bremer Bildungsbaugesellschaft Schulen und Kitas an die Stadt vermietet. Für diese Aufgabe wurde die Gesellschaft vor etwa 2 Jahren gegründet. Die Idee dahinter, um dem Bedarf an Plätzen nachzukommen, sollen neue Schulen und Kitas schneller und mit weniger Bürokratie als vorher geplant und gebaut werden. Im Gegensatz zu den zwei neuen Grundschulen lässt die Oberschule Überseestadt noch auf sich warten. Nach langer Wartezeit steht inzwischen zumindest fest, dass der Standort für die Schule auf der Überseeinsel wirtschaftlicher sei als die zweite Option. Das war Lavit, so Bildungssenator Rackles.
2: Das Bremer Tierheim nimmt ab sofort keine Tiere mehr auf. Man sei am Limit, heißt es zur Begründung. Bislang wurden in diesem Jahr schon über 620 Tiere versorgt, darunter auch viele Wildtiere. Deshalb brauche Bremen dringend eine eigene Wildtierstation, so das Tierheim weiter. Die nächsten 4 News gibt's um 6:30.
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1: Gleich ist es 6:03, da sind die Straßen noch frei.
6: Blitze habt ihr auch noch keine gemeldet. Wenn ihr einen seht, ruft an unter der 0421 246 666. Gute Fahrt.
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1: Hallo, schönen Mittwoch. Hier ist die Bremen 4 Morgenshow mit Elisa Knöckel.
6: Guten Morgen.
1: Nike Pauli.
7: Moin.
1: Nico Wodrich.
2: Moin.
1: Und Malte Jansen. Moin.
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0: Hier ist für dich hier. Magst du mal runterkommen?
1: Alarm! Ich bin wirklich ein bisschen aufgeregt, aber ich freue mich auch super mega.
2: Hier gibt's heute eine fette Party mit allem, was dazugehört.
3: Ja, dagegen spricht gar nichts.
4: Du darfst heute noch auf einen Grat steigen.
5: Kann man machen.
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0: Leute, es geschehen noch Zeichen und Wunder. Endlich nicht mehr monatelang auf einen Termin im Bürger Service Center warten. Nee, ich kann hier jetzt auswählen und ganz spontan einen Termin für heute, morgen, whenever machen.
1: Gibt da kurz nämlich einen zusätzlichen Pop-up Bürger Service Center Service. Also das ist echt super. Da kriegt ihr schneller Termine, um zum Beispiel euren Reisepass mal eben zu beantragen oder den Wohnsitz umzumelden.
0: Ja, das Ganze betrifft Bremen und die Frage ist jetzt, ist das Pop-up Center denn die Lösung aller Probleme? Bremen 4 Reporter Mario Neumann hat sich das angeguckt.
2: Da steht auch schon ein Schild draußen, Pop-up BSC in der ersten Etage. Und hier ist gerade einer, der lächelt über das ganze Gesicht. Hat's geklappt mit dem Reisepass?
3: Ja, hat super geklappt. Ging schnell. Ich habe auch erst vor ein paar Tagen das online gebucht.
2: Und obwohl das ein, in Anführungszeichen, nur Pop-up BSC ist, alles reibungslos?
3: Es gab ein, zwei Probleme mit den Rechnern, aber die konnten das in 5 Minuten gut lösen. Ich hatte alle Sachen dabei. Man kann nicht mit Bargeld zahlen, sondern muss eine EC-Karte mitbringen, was ja heutzutage eher Standard ist. Das war kein Problem.
2: Und das Foto hat auch gepasst.
3: Da haben die spontan mit dem Handy gemacht. Da stellt man sich vor so eine Wand und die haben ein offizielles Handy von denen. Und dann kostet das 6 € extra, wenn man das dort macht und dann ist das sofort da.
1: Wie geil ist das denn? Das neue Pop-up Bürger Service Center, das uns viel Lebenszeit und damit auch Nerven ersparen soll.
0: Ja, ihr findet das in Bremen im früheren Postamt 5 in der Nähe des Bremer Hauptbahnhofs. Ihr hört die 4 am Morgen. Es ist jetzt 6.12 Uhr. Das hier ist Wonderful Life in der Version von Hertz mit Purple Disco Machine natürlich.

0: Hallo zusammen, hier ist Bremen 4 am Mittwochmorgen. Jetzt gerade haben wir so in Bremen 14 Grad, in Ostholz-Scharmbeck auch, in Bremerhaven und Stade 15 Grad. Bis zu 21 sind heute maximal drin. Dazu gibt es auch wieder Regen, Wolken, aber vielleicht auch ein bisschen Sonne zwischendurch. Viertel nach sechs ist es.
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1: Wir freuen uns, dass wir Sie heute hier pünktlich nach Chicago bringen konnten. Und an dieser Stelle möchten wir natürlich auch nochmal unserem deutschen Nationalteam alles Gute und vor allem ganz viel Spaß und viel Erfolg bei der bevorstehenden Weltmeisterschaft wünschen. Jetzt auch erstmal toi toi toi für das erste Testspiel. Viel Erfolg.
0: Das ist aber nett, finde ich. Das war gestern an Bord des Lufthansa-Flugs LH434 nach Chicago. Natürlich mit der deutschen Nationalmannschaft an Bord. Also sie sind gelandet.
2: 8 Stunden hat der Flug gedauert. Und das finde ich übrigens ganz witzig. An Bord haben wohl einige Spieler Karten gezockt. Hauptsächlich spielen die wohl Uno. Uno hat ja wieder so ein Hype. Da spielen auch die deutschen Nationalspieler. Finde ich super.
3: Na, da wäre ich auch dabei gewesen. Und bei der Einreise hat auch alles geklappt?
2: Ja, die hatten aber auch einen eigenen Schalter für die Passkontrolle, mussten also nicht lange warten. Und jetzt sind sie halt da. Jetzt wird es erstmal gechillt, der Jetlag wird verdaut und dann trainiert für das eben gerade von dieser netten Flugbegleiterin erwähnte Testspiel.
0: Das ist am Samstag in Chicago gegen die USA. Und wenn die dann auch so fleißig Fußball spielen wie Uno, dann kann ja eigentlich nichts schief gehen.

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1: Ja, auch heute ist es wohl gut, wenn ihr was gegen Regen anzieht, denn es kann mal wieder Schauer geben zwischendurch, aber auch mal ein bisschen Sonne. Heute gibt es einen Wechsel aus Wolken und Sonne, das Ganze mit Schauern und Gewittern, aber auch garniert, bis zu 21 Grad maximal, jetzt gerade mal so 15 Grad.
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2: Guten Morgen. Der Zoll in Wilhelmshaven hat so viel Kokain sichergestellt wie noch nie zuvor. Laut NDR waren es 8 Tonnen. Die Drogen waren in einem Container aus Westafrika versteckt. Bremen bekommt zum kommenden Schuljahr 2 neue Grundschulen. Die eine ist in Harstedt, die andere in Fegesack. Die Stadt mietet die Schulen von der städtischen Bildungsbaugesellschaft.

0: Anfang Juli soll es endlich passieren, die Hochzeit des Jahres von Taylor Swift und Travis Kelce.
1: So, natürlich gibt es da ohne Ende Spekulationen im Vorfeld. Also ich habe zum Beispiel gehört, dass die beiden darüber nachdenken, keine Plus Eins einladen zu wollen. Das heißt, nur einzelne Personen werden dann geladen. Das ist schon so ein bisschen seltsam, oder?
0: Das finde ich wirklich seltsam, gerade bei so einer Riesenhochzeit.
2: Also, ja, ich finde jetzt bei dem Budget von den beiden, finde ich es auch sehr seltsam.
1: Da kannst du einfach alle einladen, ja.
2: Aber ich finde es bei so kleineren Hochzeiten, verstehe ich das total. Wieso soll ich für Leute bezahlen, die ich jetzt nicht kenne? Und ich finde ja auch, wenn man eine Plus Eins einlädt, dann sollte es auch nicht exklusiv für Partnerschaften sein. Also dann will ich auch eine Freundin mitnehmen dürfen.
0: Aber eine sehr gute Freundin dann so, oder?
2: Ja, aber weil es geht ja darum, dass ich nicht alleine auf deine Hochzeit kommen muss. Und warum muss ich dann einen Partner für haben? Kann ich ja auch eine Freundin mitnehmen.
0: Ja, das stimmt. Da ist was dran. Finde ich auch. Ja, auf jeden Fall.
1: Oder man macht es eben einfach ganz konsequent, wirklich keinen eine Plus Eins und dann mal gucken, was passiert, dann könnte es auch echt eine lustige Feier sein. Ja. Oder alle gehen ganz früh nach Hause, ich will zu meinem Typen.
2: Aber die beiden müssen wirklich nicht knausern.
0: Ich habe schon überlegt, was dahinter steckt. Vielleicht haben die jemanden im Freundeskreis, der oder die eine Partnerin, einen Partner hat, der oder die nicht gerne gesehen ist, wo die sagen so, die Person kann kommen, aber nicht der Anhang.
2: Und deswegen machen sie es komplett
0: für die ganze Hochzeit. Und dann müssen es für alle komplett vielleicht so machen. Kann das sein?
1: Wenn ihr irgendwelche Erfahrungen habt, schreibt uns doch mal, weil ich kenne wirklich keine Hochzeit, wo es kein Plus Eins gab.
0: Nee, ich auch nicht. Also, falls ihr da Erfahrung habt, gerne Bescheid sagen. 0421 246 666.
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Moin zusammen, hier ist die Bremen für Morgenshow. 14 Grad in Bremen und Cloppenburg, 16 Grad in Cuxhaven und 15 Grad in Bremerhaven. Bis zu 21 sind heute möglich. Dazu werden wir aber nass ab und zu. Und trotzdem kommt die Sonne manchmal raus. Vielleicht gibt es ja auch einen Regenbogen, wer weiß. 6.42 Uhr.

0: Olivia Rodrigo auf Bremen 4, Drop Dead. So Leute, aus dem Weg.
1: Ja, Fahrradfahren schon geil eigentlich, oder? Und es geht hier im Bremen-Vierland besonders gut. Ich komme ja aus dem Allgäu und das ist mit der Steigung manchmal nicht ganz so easy.
2: Das glaube ich. Ja. Nicht so platt wie hier. Da können wir den Weser-Radweg zum Beispiel empfehlen. Der ist richtig platt. Das ist ja einfach mal einer der beliebtesten Radwanderwege Deutschlands vom Weser-Bergland. Da hast du schon auch ein paar Steigungen. Also das wäre für dich gar nicht so schlecht, Elisa. Über Bremen, Bremerhaven bis nach Cuxhaven übrigens.
3: Total schön. Also auch die Gegend hier sehr schön. Mit dem Fahrrad kann man alles gut erreichen.
0: Ja, das sagt diese Radlerin. Die haben wir auf einem Teilstück in Bremerhaven getroffen.
3: Wir sind ja vorhin durch die Stadt gefahren. Es war eigentlich entspannt. Also der Fahrradweg war sehr breit. Also von daher war es echt ganz gut.
0: Ja, falls euer Rad in letzter Zeit vielleicht doch eher in der Garage verstaubt ist, vielleicht ist ja heute der Weltfahrradtag. Der passt ein Anlass, mal wieder das Rad rauszuholen. Vielleicht nach Feierabend heute Abend nochmal eine kleine Runde drehen durchs Bremen-Vierland oder so. Regenjacke mitnehmen.
1: Ja, und Regenhose.
0: Ja, 6:47 Uhr.

0: Bibi Rexha New Religion auf Bremen 4. Es ist 7:08 und gleich haben wir Hosier für euch. Take Me to Church gibt's gleich hier für euch im Radio.
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1: Heute auch wieder ein paar Schauer zwischendurch, aber auch ein bisschen Sonne. Trotzdem viele Wolken heute. Temperaturen gehen rauf auf maximal 21 Grad. Jetzt gerade haben wir in Bremen 14 Grad, Bremerhaven 15, Oldenburg 14 und in Sande 15 Grad. Der Wind, der dreht heute ein bisschen auf, vor allem an der Küste kann es auch mal stärkere Böen geben.
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1: Nico, im Jade-Weser-Port ist eine Rekordmenge an Kokain sichergestellt worden.
2: Ja, eigentlich sollte Kakao in dem Container sein. Dann bekommt Bremen zwei neue Grundschulen und das Tierheim in Bremen nimmt ab sofort keine Tiere mehr auf. Der Zoll in Wilhelmshaven hat so viel Kokain sichergestellt wie noch nie zuvor. Das berichtet der NDR. Die Drogen waren in einem Container aus Westafrika versteckt. Benedikt Strunz mit den Einzelheiten.
3: Der Container, in dem sich die Drogen befanden, sollte eigentlich Säcke mit Kakaobohnen enthalten. Nach NDR-Informationen stellten die Zöllner darin 8 Tonnen Kokain sicher, verpackt in schwarzen Paketen. Der Wert der Drogen geht in die hunderte Millionen Euro. Eine so große Kokainmenge wurde im Jade-Weser-Port bislang noch nicht sichergestellt. Auch deutschlandweit sind die 8 Tonnen eine der größten Sicherstellungen der vergangenen Jahre.
2: Die UN-Vollversammlung entscheidet im Laufe des Tages darüber, ob Deutschland einen Sitz im Sicherheitsrat der Vereinten Nationen bekommt. Weitere Kandidaten sind Österreich und Portugal. Deutschland habe einiges einzubringen, sagte Außenminister Johann Wadephul. Man unterstütze das UN-System finanziell und bei Friedensmissionen.
4: Ich spüre schon, dass Deutschland gesucht wird als Ansprechpartner, dass Deutschland gesucht wird als eine starke Stimme auch im Sicherheitsrat für den Weltfrieden.
2: Um als nicht ständiges Mitglied in den UN-Sicherheitsrat aufgenommen zu werden, braucht Deutschland eine Zweidrittelmehrheit der über 190 UN-Länder. Bremen bekommt zum kommenden Schuljahr zwei neue Grundschulen. Die eine ist in Hastedt, die andere in Fegesack. Die Stadt mietet die Schulen von der städtischen Bildungsbaugesellschaft. Aus der Regionalredaktion Buten und Binnen, Emmy Thume.
5: Es ist das erste Mal, dass die Bremer Bildungsbaugesellschaft Schulen und Kitas an die Stadt vermietet. Für diese Aufgabe wurde die Gesellschaft vor etwa 2 Jahren gegründet. Die Idee dahinter, um dem Bedarf an Plätzen nachzukommen, sollen neue Schulen und Kitas schneller und mit weniger Bürokratie als vorher geplant und gebaut werden. Im Gegensatz zu den zwei neuen Grundschulen lässt die Oberschule Überseestadt noch auf sich warten. Nach langer Wartezeit steht inzwischen zumindest fest, dass der Standort für die Schule auf der Überseeinsel wirtschaftlicher sei als die zweite Option, das Wallawied, so Bildungssenator Rackles.
2: Das Bremer Tierheim nimmt ab sofort keine Tiere mehr auf. Man sei am Limit, heißt es zur Begründung. Bislang wurden in diesem Jahr schon über 620 Tiere versorgt, darunter auch viele Wildtiere. Deshalb brauche Bremen dringend eine eigene Wildtierstation, so das Tierheim. Die nächsten 4 News gibt's um 7:30.
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1: 7:02 ist es. Vorsicht bitte auf der A28, Oldenburg Richtung Leer. Zwischen Vilsum und Leer Ost liegen Holzteile. Und A1, Osnabrück Richtung Bremen. Zwischen Bremen, Brinkum und Hemelingen 4 Kilometer Stau.
6: Einen Blitzer habt ihr uns mittlerweile auch gemeldet. In Elmelo, auf der Elmeloer Straße in Richtung Ganderkesee. Wenn ihr noch einen Blitzer gesehen habt, dann meldet ihn uns unter der 0421 246 666. Gute Fahrt.
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1: Zeit für eine kleine Fußballweisheit um 7:15 Uhr.
7: Tore sind schon wichtig, aber wenn man halt keines macht und trotzdem gut spielt, dann ist es auch okay.
1: Ja, ist wichtig. Wichtig. Habt ihr ihn erkannt, wer das war? Natürlich.
8: Ich war's, Lukas Podolski.
9: Na klar, Poldi. Man wurde oft kopiert, aber das ist der echte gewesen, ne?
1: Ja, wirklich. Das war wirklich der Original Poldi. Über den gibt's jetzt eine Doku. Über Lukas Podolski und wie die ist, das hört ihr gleich bei uns, bei Elisa Knöckel.
9: Guten Morgen.
1: Ike Pauli.
9: Hallo.
1: Nico Wodrich.
2: Moin.
1: Und Malte Jansen. Moin. Ike Poldi, wollte ich gerade sagen.
9: Ja, bestimmt.

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0: Heute ist der 3. Juni, das bedeutet, morgen hat er hier Geburtstag.
1: Alles, was du in deiner Kindheit erträumt hast, ist plötzlich real und ist plötzlich da.
2: Lukas Podolski, herzlich willkommen in der Bundesliga, 18 Jahre jung.
3: Ja, nicht mehr ganz 18, ne? Lukas Podolski wird morgen 41 und zu seinem Geburtstag kommt eine Doku bei Netflix über ihn raus.
0: Ja, und unser Kollege Rudi Schönborn hat ihn schon gesehen, beziehungsweise hat die Doku schon gesehen, Poldi wahrscheinlich auch. Und was sagst du?
4: No, typisch, würde ich sagen. Der war ja ein sehr nahbarer Fußballprofi und genau da bleibt er sich auch treu.
1: Ich denke, 80% von euch und ich kauen sich auch mal an den Eiern und daher ist alles gut.
4: Immer frei raus, sehr ehrlich und authentisch.
3: Sehr gut. Ist Podolski also eine klassische Fußballer-Doku mit Highlights, Mitspielern und Co.?
4: Jein, na klar, sind Bastian Schweinsteiger.
5: Wenn ich Poldi und Schweine höre, dann kommt so ein Strahlen mir auf, so Freude.
4: Thomas Müller, Jogi Löw und andere am Start, aber eben auch ganz viel Poldis Familie. Oma, Papa, Mama und Co. Auch seine Frau, die ja sehr scheu ist, aber die hört man immerhin.
6: In Köln, das war ja manchmal sowas von crazy, wir konnten noch nicht mal rausgehen. Vielleicht war das eine Zeit für mich, wo ich schwer damit umgehen konnte, dass ich den mit Millionen Leuten teilen muss.
4: Also so unterm Strich merkt man, es geht wirklich viel um den Menschen Poldi und erst dann um den Fußballer und Businessman. Fußballfans werden es lieben, aber man muss definitiv keiner sein, um die Doku zu gucken und tipptopp unterhalten zu werden. Die macht Spaß.
0: Sagt Rudi über die neue Podolski-Doku. Ab morgen könnt ihr die auch gucken bei Netflix. Das hier ist wichtig für die A27, Walsrode Richtung Bremen. Zwischen Walsrode Süd und Walsrode West liegen Gegenstände und es ist ein Fahrzeug liegen geblieben. Und bitte auch Vorsicht auf der A28, Oldenburg Richtung Leer. Zwischen Vilsum und Leer Ost liegen Holzteile. 7:12 Uhr ist es.

0: Moin zusammen, da sind wir, die vier am Morgen. Heute gibt's oft den Wechsel aus Sonne und Wolken und es kann auch Regen runterkommen, teilweise auch Gewitter. 17 bis 21 Grad maximal. Jetzt gerade haben wir so 14 Grad in Bremen und 15 Grad in Kirchlintel, in Bremerhaven und Bremervörde. Viertel nach sieben, Nickelback Hits.
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0: Gestern war das Haar dran, also ich war beim Friseur. Aber ich meine jetzt nicht das Haar auf dem Kopf, sondern den Buchstaben. Haar, wie zum Beispiel Hundlosen in der Gemeinde Großen Kneten.
1: Also wir haben die Hunde hier, man kann toll Kanu fahren, die starten hier auch die Kanutouren. Dann haben wir einen großen Wald, den Hegelerwald, da kann man viel, viel machen. Und einmal im Jahr zum Osterfeuer sind wir über die Grenzen bekannt, weil wir wirklich eine riesen Osterfeuerparty haben. Da ist hier ordentlich was los.
2: Ja, Sabrina hatte sich gestern bei uns gemeldet, uns von Hundlosen erzählt und den Bremen 4 Hotpot Kaffeebecher abgestaubt. Heute vielleicht ihr.
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2: 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Wir ziehen jeden Morgen einen anderen Buchstaben aus dem Alphabet. 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
0: Elisa hat die Lostrommel schon vor sich. Da haben wir so kleine Kapseln drin mit allen Buchstaben des Alphabets. Mal gucken.
2: Ich ploppe schon auf.
0: Ja. Und heute ist es der Buchstabe
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0: G.
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0: Im Funkalphabet? Ja. Golf.
2: 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Ja. 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

0: 7.26 Uhr, ihr hört die Bremen 4 Morgenshow gleich mit Timbaland.
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1: 15 Grad in Bremen und Bremerhaven, 14 Grad in Oldenburg und Bassum, bis zu 21 sind heute noch möglich, aber es gibt heute auch wieder Schauer und Gewitter. Trotzdem versucht die Sonne immer wieder und kommt vielleicht auch manchmal durch.
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1: Und hier ist Nico Wodrich.
2: Guten Morgen. Der Zoll in Wilhelmshaven hat so viel Kokain sichergestellt wie noch nie zuvor. Laut der NDR waren es 8 Tonnen. Die Drogen waren in einem Container aus Westafrika versteckt. Bremen bekommt zum kommenden Schuljahr 2 neue Grundschulen. Die eine ist in Harstedt, die andere in Fegesack. Die Stadt mietet die Schulen von der städtischen Bildungsbaugesellschaft. Und das Bremer Tierheim nimmt ab sofort keine Tiere mehr auf. Man sei am Limit, heißt es zur Begründung. Bislang wurden in diesem Jahr schon über 620 Tiere versorgt. Die nächsten 4 News gibt's um 8.
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1: 7.31 Uhr haben wir es jetzt. Da gibt es im Moment was für die A1 Osnabrück Richtung Bremen. Zwischen Bremen-Brinkum und Bremen-Hemelingen 4 Kilometer Stau. A7 Hannover Richtung Flensburg.

0: Heute ist es das G.
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2: G wie Glisten zum Beispiel. Da kommt nämlich Simon her. Moin, Simon.
3: Moin.
0: Moin. Sag mal, für alle, die jetzt Glisten gerade nicht auf dem Schirm haben, wo genau liegt das noch, da wo du wohnst?
3: Glisten liegt an der B6, Abzweigung B214 im schönen Landkreis Nienburg.
2: Ach, sehr gut. Und wenn wir bei den Alliterationen bleiben, warum ist Glisten geil? Was sollte man da mal gemacht haben?
3: Auf jeden Fall unser Oldtimer-Treff am 27. diesen Monats besucht haben. Das ist immer sehr legendär. Viele lustige Benzingespräche, gute Leute, schöne alte Maschinen.
0: Cool. Was kommen da so für Autos aus allen möglichen Jahrzehnten?
3: Also genau, von bis, ich glaube, das älteste dieses Jahr ist ein Ford, der angemeldet ist von 1917.
0: Oh, krass. So ein Ford T-Modell, so ein ähnliches?
3: Genau. Dann ganz viele Motorräder, Mofas, halt von bis. Also ist alles herzlich willkommen, alles da.
2: Okay, ja, wunderbar. Und hast du noch irgendwie so einen Lieblingsort, wo du gerne hingehst, vielleicht draußen oder so?
3: Ja, wir haben Gasthaus zum Rohrbach, das ist unsere Kneipe sozusagen, auch Spargelhausen genannt. Da gibt es immer lecker Spargel, schön essen. Die haben einen schönen Spielplatz, wo wir mit den Kindern dann draußen sitzen können, was trinken können, ein bisschen chillen. Das ist immer recht schön da.
0: Sehr gut. Draußen was trinken kannst du auch jetzt demnächst mit dem Bremen für Hotpot Kaffeebecher, denn der geht zu dir nach Glisten.
2: Ja, Glückwunsch. Morgen habt ihr auch nochmal die Chance, beim Bremen 4 Land ABC den Bremen 4 Hotpot Kaffeebecher abzustauben.
0: Simon, mach's gut. Viel Spaß beim Oldtimer-Treffen und liebe Grüße nach Glisten.
3: Vielen Dank. Ciao.
0: Mach's gut. Ciao.
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The Farm, ein All-Time-Favorite auf jeden Fall. All Together Now auf Bremen 4. Heute am Mittwoch, da wird es wieder wechselhaft. Also mal ein bisschen Sonne, dann wieder viele Wolken. Und es kann auch mal wieder Regen runterkommen. Und dann kann es auch wieder donnern und blitzen heute. Bis zu 21 Grad kriegen wir. Jetzt gerade haben wir so 14, 15 Grad draußen. 7:43 Uhr.

0: Leider ein bisschen traurig, aber das Bremer Tierheim kann keine Tiere mehr aufnehmen. Das Limit ist erreicht.
1: Ja, das macht mich wirklich auch sehr traurig. Und wenn ihr euch ein Tier anschaffen wollt, überlegt doch vorher vielleicht mal, ob es vielleicht dann doch eins aus dem Tierheim sein könnte. Denn aktuell leben im Tierheim in Bremen 59 Hunde, 303 Katzen und auch relativ viele Kleintiere und Exoten. Und was mir gar nicht so klar war, es werden da auch 731 Wildtiere versorgt. Deswegen rufen die auch immer nach einer Wildtierstation in Bremen, damit das dann irgendwie abgegeben werden kann. Und zum Beispiel auch 408 Stadttauben werden da immer versorgt.
0: Die habe ich mal gesehen im Tierheim, als ich da war. Da ist so eine, also die fliegen frei rum. Die sind jetzt nicht in einem Käfig oder Voliere oder so, sondern die können überall hinfliegen in Bremen, wo sie wollen. Aber die kommen halt immer wieder da auch hin, werden dort eben versorgt. Ja, und vor allem, also eine Taube zu Hause zu halten, ist ja vielleicht nicht so einfach, aber falls ihr auf der Suche nach einem Hund oder einer Katze seid zum Beispiel, ne, also wie gesagt, knapp 60 Hunde und über 300 Katzen suchen noch ein neues Zuhause im Bremer Tierheim und eben noch andere Tiere, die dort sind.
1: Ja. Und sonst könnt ihr euch auch Gedanken machen, wie ihr das Tierheim sonst supportet. Das ist immer eine gute Sache.
0: Ja, die freuen sich auch über Sachspenden, alles, was Tiere gebrauchen können. Und auch, das machen ja auch viele Menschen, dass man, oder einige zumindest, dass man einfach mal hingeht zum Tierheim und einen Hund ausführen kann. Gassi gehen mit so einem kleinen, wie so einem Patenhund.
1: Ja, da kann man dann auch mal trainieren, ob das was ist für einen, wenn man, bevor man sich vielleicht einen Hund anschafft und dann vielleicht merkt, ja, das ist es doch und das möchte ich gerne.
0: Also wenn ihr auch die Meinung vertretet, adopt und don't shop, dann geht doch mal ins Bremer Tierheim. Da sind so viele Tiere, die ein neues Zuhause suchen. Die Menschen dort, die wirklich eine tolle Arbeit leisten, die kommen jetzt wirklich an das Limit, auch platzmäßig und so. Also aktuell werden keine Tiere mehr aufgenommen.

0: Miles Smith zusammen mit Niall Horan, Drive Safe. Übrigens jetzt am Freitag kommt das neue Album von Niall Horan raus. Bin mal gespannt. 8:05 ist es, hier ist Bremen 4, gleich mit Portugal the Man.
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1: Im Moment haben wir in Bremen und auch in Bremerhaven und Gnarrenburg 15 Grad, in Sottrum 14 Grad. Bis zu 21 können wir heute noch schaffen, aber ja, bis dahin ist es sehr wechselhaft. Es gibt Wolken, da kommt Regen raus, da kommen Gewitter raus, aber dann zwischendurch auch mal wieder ein bisschen die Sonne. Wind haben wir heute auch, der wird mäßig an der See, aber auch frisch und teilweise auch mit starken Böen aus Südwest.
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1: 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Nico, der Mieterbund schlägt Alarm.
2: Ja, inzwischen zahlen viele Menschen in Deutschland über 40% ihres Einkommens fürs Wohnen. Dann hat der Zoll in Wilhelmshaven 8 Tonnen Kokain sichergestellt. Und der Kran- und Baggerhersteller Atlas bekommt einen neuen Eigentümer. Rund jeder dritte Mieterhaushalt in Deutschland ist von Kosten fürs Wohnen überlastet. Das bedeutet, dass rund 6,6 Millionen Menschen rund 40% ihres Einkommens für Miete zahlen, teilweise sogar noch mehr. Zu diesem Ergebnis kommt eine Studie im Auftrag des Deutschen Mieterbunds. Besonders betroffen sind demnach die untersten 10% der Einkommensverteilung. Sie haben eine durchschnittliche Wohnkostenbelastung von 60%. Der Mieterbund fordert die Bundesregierung auf, die Menschen vor weiteren Belastungen zu schützen. Die meisten Menschen in Deutschland gehen davon aus, dass sich die ärztliche Versorgung durch die geplante Gesundheitsreform verschlechtern wird. Laut einer Studie im Auftrag des Hausärzteverbands machen sich fast 80% deshalb Sorgen. Das berichtet die Rheinische Post. Aus der Nachrichtenredaktion Konstanze Semidey.
3: In Ostdeutschland sind es demnach sogar mehr als 85%, die negative Folgen der Reform erwarten. Am meisten befürchten die Menschen, dass Ärzte künftig weniger Zeit für ihre Patienten haben werden und dass sich die Wartezeiten in den Praxen verlängern. Die Vorsitzende des Hausärztinnen- und Hausärzteverbandes Bulinger Göpfert nannte die geplante Reform der gesetzlichen Krankenversicherung die größte politische Bedrohung für die hausärztliche Versorgung in den letzten 20 Jahren.
2: Der Zoll in Wilhelmshaven hat so viel Kokain sichergestellt wie noch nie zuvor. Das berichtet der NDR. Die Drogen waren in einem Container aus Westafrika versteckt. Benedikt Strunz berichtet.
4: Der Container, in dem sich die Drogen befanden, sollte eigentlich Säcke mit Kakaobohnen enthalten. Nach NDR-Informationen stellten die Zöllner darin 8 Tonnen Kokain sicher, verpackt in schwarzen Paketen. Der Wert der Drogen geht in die hunderte Millionen Euro. Eine so große Kokainmenge wurde im Jade-Weser-Port bislang noch nicht sichergestellt. Auch deutschlandweit sind die 8 Tonnen eine der größten Sicherstellungen der vergangenen Jahre.
2: Der Kran- und Baggerhersteller Atlas bekommt einen neuen Eigentümer. Das kanadische Bauunternehmen Buhler Versatile will die Werke in Gannakesee, Delmenhorst und Vechta übernehmen. Die Kartellbehörden müssen noch zustimmen. Die IG Metall warnt vor möglichen Entlassungen. Die Atlas-Gruppe beschäftigt aktuell rund 400 Mitarbeiter. Das waren die 4 News mit Nico Wodrich.
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1: 7:58 ist es, A1 Osnabrück Richtung Bremen, zwischen Dreieck Stur und Bremen-Arsten, 6 Kilometer Stau. A7 Hannover Richtung Flensburg, zwischen Hamburg-Heimfeld und Elbtunnel, 4 Kilometer stockender Verkehr. A27 Bremen Richtung Bremerhaven, zwischen Bremerhaven Süd und Wulsdorf, 4 Kilometer Stau vor der Baustelle. Und B75 Delmenhorst Richtung Bremen, zwischen Delmenhorst-Stickgras und Kirchhuchting, Mittelshuchting, stockender Verkehr.
5: Geblitzt wird in Elmelo auf der Elmeloer Straße in Richtung Gandakesee. Wenn ihr noch einen Blitzer gesehen habt, dann meldet ihn uns doch gerne unter der 0421 246 666. Gute Fahrt.
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1: Wir sind's, Ike Pauli.
6: Guten Morgen.
1: Elisa Knöckel.
6: Moin.
1: Nico Wodrich.
7: Moin.
1: Ich bin Malte Jansen. Moin zusammen. Und wir haben Sarah Larsson für euch. Lasch live jetzt in der Bremen 4 Morgenshow um 4 Minuten nach 8.

0: von Dua Lipa. Und da gratulieren wir doch nochmal zur Hochzeit.
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2: Am Sonntag haben ja Dua Lipa und Callum Turner geheiratet und zwar heimlich und viel früher, als alle eigentlich vermutet hatten.
0: Frage an Bremen 4 Promi-Expertin Alex Siemen. Wie lief die Hochzeit denn ab?
2: Also richtig bescheiden, ehrlich gesagt. Die standesamtliche Trauung fand im Old Marylebone Town Hall statt, ein klassisches Londoner Rathaus, an dem schon so einige Promis ihre Unterschrift geleistet haben. Nur die allerengste Bubble war dabei, also Familie, beste Freunde, kein roter Teppich, keine Kameras. Und Dua kam so einem kleinen, schicken, babyblauen Ensemble und Callum in einem marineblauen, klassischen Anzug, also beide sehr schick.
3: Aber das war es ja noch nicht ganz, oder?
2: Nein, das war quasi nur der offizielle Papierkram. Die richtige Sause steigt auf Sizilien. Und zwar schon dieses Wochenende von Freitag bis Sonntag. 3 Tage rund um Palermo auf gleich mehreren Locations gleichzeitig. Die Hochzeitszeremonie selbst soll in einer atemberaubenden Villa aus dem 18. Jahrhundert stattfinden, knapp 20 Kilometer außerhalb von Palermo. Die Gäste logieren in einem Luxushotel direkt am Meer. Und als dritte Location, das ist richtig krass, ist eine Piazza im historischen Zentrum Palermos eingeplant. Die Stadt richtet sogar Straßensperrungen ein. Also kein kleines Dinner, sondern ein echtes 3-Tage-Spektakel.
0: Krass, 3 Tage, 3 Locations. Wer kommt denn da alles?
2: Also Elton John soll persönlich eingeflogen werden. Und wenn der auftritt, wird das kein normales Hochzeitslied. Dazu Charlie XCX, Olivia Dean, Mark Ronson und das Kleid soll Donatella Versace höchstpersönlich entworfen haben. Dua war erst kürzlich mit ihr in Palermo. Und jetzt das Sahnehäubchen Callum Turner wird gerade heiß als nächster James Bond gehandelt. Bedeutet, wir feiern hier möglicherweise gleichzeitig die Hochzeit des Jahres. Naja, abgesehen von Taylor Swift nächsten Monat und die Geburt des nächsten 007. Shaken, not stirred. Und das am Hochzeitstag.
0: Ach, wie cool. Vielleicht macht dann ja Dua Lipa den Song zum nächsten Bond-Film.
3: Ah, du denkst gleich schon weiter, ne?
0: Das wäre doch ein Full-Circle-Moment.
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0: Oliver Helden, Supreme Fear Lady, um 8.18 Uhr.
1: Wir freuen uns, dass wir Sie heute hier pünktlich nach Chicago bringen konnten. Und an dieser Stelle möchten wir natürlich auch nochmal unserem deutschen Nationalteam alles Gute und vor allem ganz viel Spaß und viel Erfolg bei der bevorstehenden Weltmeisterschaft wünschen. Jetzt auch erstmal toi toi toi für das erste Testspiel. Viel Erfolg.
0: Das finde ich richtig nett, diese Ansage, diese Begrüßung für die deutsche Nationalmannschaft bei ihrer Landung in Chicago. Ja, jetzt sind nämlich Julian Nagelsmann und Co. also in den USA.
2: 8 Stunden lang sind sie ja geflogen und das finde ich ganz witzig, weil man weiß ja immer, dass eigentlich die Fußballer jetzt doch eher irgendwas zocken, aber sie haben tatsächlich an Bord Karten gespielt, hauptsächlich wohl Uno, also die zocken nicht auf irgendeiner Konsole oder so.
3: Ja, das finde ich eigentlich ganz sympathisch.
2: In echt noch, das finde ich echt total gut. Und Uno hat ja auch wieder so einen Hype, ne?
3: Ja, voll. Und hat aber bei der Einreise auch alles geklappt?
2: Ja, da haben sie einen eigenen Schalter gehabt, also eigene Passkontrolle, mussten nicht lange warten und jetzt steht erstmal auf dem Programm Uncoming, so ein bisschen chillen, so ein bisschen den Jetlag verdauen. Und dann gibt es das erwähnte Testspiel eben auch noch. Dafür wird dann trainiert.
0: Und dieses Testspiel ist es jetzt am Samstag in Chicago gegen die USA. Und weil wir gerade über Uncoming gesprochen haben, 8.19 Uhr ist mal schön jetzt im Mittwochmorgen ankommen mit Harry Styles.

0: 8.25 Uhr, die Bremen für Morgenshow, gleich mit Yael Naim, New Soul.
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1: Jetzt gerade haben wir in Bremen und in Langwedel 15 Grad, in Bremerhaven 16 und in Oldenburg 14 Grad. Bis zu 21 können wir heute noch kriegen. Dazu werden wir aber auch nass. Es kann Schauer geben, teilweise auch Gewitter, aber auch trockene Phasen mit ein bisschen Sonne vielleicht.
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2: Guten Morgen. Die Zahl der Einbürgerungen ist im vergangenen Jahr auf einen neuen Höchststand gestiegen. Nach Angaben des Statistischen Bundesamtes bekamen über 332.000 Menschen die deutsche Staatsangehörigkeit. Die meisten von ihnen kommen aus Syrien, aus der Türkei und aus Russland. Und jeder dritte Mieterhaushalt in Deutschland ist von Kosten fürs Wohnen überlastet. Das bedeutet, dass rund 6,6 Millionen Menschen rund 40% ihres Einkommens für Miete zahlen, teilweise sogar noch mehr. Zu diesem Ergebnis kommt eine Studie im Auftrag des Deutschen Mieterbundes. Unter Zoll in Wilhelmshaven hat so viel Kokain sichergestellt wie noch nie zuvor. Laut NDR waren es 8 Tonnen. Die Drogen waren in einem Container aus Westafrika versteckt. Die nächsten 4 News gibt's um 9.
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1: Es ist eine Minute nach 8:30, da haben wir was für die A1 Osnabrück Richtung Bremen. Zwischen Dreieck Stur und Bremen-Arsten, 6 Kilometer Stau. A1 Bremen Richtung Lübeck, zwischen Maschener Kreuz und Norderelbbrücke, 5 Kilometer stockender Verkehr. A7 Hannover Richtung Flensburg, zwischen Dreieck Hamburg Südwest und Elbtunnel, 9 Kilometer stockender Verkehr. Und A27 Bremen Richtung Bremerhaven, zwischen Bremerhaven Süd und Wulsdorf, 3 Kilometer Stau vor der Baustelle.
3: Ein paar Blitzer habt ihr uns auch gemeldet. Auf der B75 auf Höhe der Abfahrt Kirchhochdingstadt auswärts. In Delmenhorst auf der Wildeshauser Straße.

0: Ja, Hochzeitssaison. Nicht nur bei den Promis, sondern auch bei uns in Bremen-Vierland, denn jetzt wird geheiratet.
1: Frage, wie denn? Was sind denn die Trends 2026?
2: Ja, da fängt es ja schon vor der Hochzeit an. Verlobungsfotos sind ja jetzt voll ein Ding, oft auch so im Retro-Look und Analog-Foto.
0: Also richtig mit einer analogen Kamera und dann Film entwickelt und so.
2: Macht
0: dann
2: man jetzt.
1: Das hat Taylor Swift ja auch gemacht, das war ja auch ein Verlobungsfoto mit diesen ganzen Blumen und so. Und modetechnisch, was geht da?
2: Also wenn man Pinterest fragt, ist da alles dabei, von so hochgeschlossenen Kleidern mit Schals bis zu Mini-Kleidern, ausgefallener Kopfschmuck oder Handschuhe. Und auch die Männer wagen sich mal ein bisschen was, ein bisschen Farbe statt nur dem klassischen schwarzen Anzug.
0: Ah ja, was? Farben auch? Also?
1: Manche sind interessiert.
0: Nee, ich bin ja schon verheiratet.
2: Ja. Und Deko ist auch mehr naturverbunden in Pflaume und Olivtönen und auch so mit Kräutern und Zitrusfrüchten als Tischdeko.
1: Das finde ich schön. Also so die Deko finde ich schon mal super. Ja.
2: Finde ich auch gut. Und auch bei den Hochzeitsaktivitäten bleibt es analog.
0: Was bedeutet das?
2: Dass man zum Beispiel so nach der Trauung zusammen Spiele spielt, alles, was einen so ein bisschen weg vom Bildschirm, von Handy bringt und dann vielleicht so ein Hochzeitsmalbuch oder selbstgebastelte Gastgeschenke, also so Dinge, die man anfassen und auch mitnehmen kann.
0: So sieht sie also aus, die perfekte Hochzeit im Jahr 2026. Aber am Ende, Leute, ist eh das Wichtigste, dass ihr so heiratet, wie ihr das wollt und eine tolle Zeit mit eurem oder eurer Liebsten habt.
2: So ist es.

Ich mag ja den neuen Song von Madonna und Sabrina Carpenter sehr. Hat irgendwie so 2000er-Vibes, finde ich. Klingt aber trotzdem fresh. Bring Your Love, jetzt in der Bremen 4 Morgenshow. 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
1: 9 von 9. Vorsicht bitte auf der B3, Soltau-Buxtehude. Zwischen den Abzweigen nach Heber und Groß-Totzhorn läuft ein Rind auf der Fahrbahn. Also passt hier bitte gut auf.

0: Moin zusammen, hier ist Bremen 4, 6 Minuten vor 9. Gleich haben wir Paul Kalkbrenner für euch.
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1: Auch heute wieder wechselhaft, das schöne Wetter ist erstmal vorbei, obwohl die Sonne es immer wieder versucht. Aber da sind so viele Wolken unterwegs, die sich immer wieder davor schieben und die auch was mitbringen. Regen und auch Gewitter. Temperaturen jetzt gerade in Bremen und auch in Oldenburg 15 Grad, Bremerhaven 16, Lilienthal und Friesoythe 15. Der Wind wird heute mäßig an der Küste, aber mit stärkeren Böen.
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1: Mit Nico Wodrich. In Deutschland wurden im letzten Jahr deutlich mehr Menschen eingebürgert.
2: Ja, es gab sogar einen neuen Rekord. Dann zahlen viele Menschen in Deutschland über 40% ihres Einkommens für die Miete. Und der Zoll in Wilhelmshaven hat 8 Tonnen Kokain sichergestellt. Die Zahl der Einbürgerungen ist im letzten Jahr auf einen neuen Höchststand gestiegen. Das teilte das Statistische Bundesamt mit. Demnach bekamen über 332.500 Menschen die deutsche Staatsangehörigkeit. Die meisten von ihnen kommen aus Syrien. Danach folgen die Türkei und Russland, allerdings mit großem Abstand. Rund jeder dritte Mieterhaushalt in Deutschland ist von Kosten fürs Wohnen überlastet. Das bedeutet, dass rund 6,6 Millionen Menschen rund 40% ihres Einkommens für die Miete zahlen, teilweise sogar noch mehr. Zu diesem Ergebnis kommt eine Studie im Auftrag des Deutschen Mieterbundes. Besonders betroffen sind demnach die untersten 10% der Einkommensverteilung. Sie haben eine durchschnittliche Wohnkostenbelastung von 60%. Der Mieterbund fordert die Bundesregierung auf, die Menschen vor weiteren Belastungen zu schützen. Die meisten Menschen in Deutschland gehen davon aus, dass sich die ärztliche Versorgung durch die geplante Gesundheitsreform verschlechtern wird. Laut einer Studie im Auftrag des Hausärzteverbands machen sich fast 80% Sorgen. Das berichtet die Rheinische Post. Aus der Nachrichtenredaktion Konstanze Semide.
3: In Ostdeutschland sind es demnach sogar mehr als 85%, die negative Folgen der Reform erwarten. Am meisten befürchten die Menschen, dass Ärzte künftig weniger Zeit für ihre Patienten haben werden und dass sich die Wartezeiten in den Praxen verlängern. Die Vorsitzende des Hausärztinnen- und Hausärzteverbandes Bulinger Göpfert nannte die geplante Reform der gesetzlichen Krankenversicherung die größte politische Bedrohung für die hausärztliche Versorgung in den letzten 20 Jahren.
2: Der Zoll in Wilhelmshaven hat so viel Kokain sichergestellt wie noch nie zuvor. Das berichtet der NDR. Die Drogen waren in einem Container aus Westafrika versteckt. Benedikt Strunz berichtet.
4: Der Container, in dem sich die Drogen befanden, sollte eigentlich Säcke mit Kakaobohnen enthalten. Nach NDR-Informationen stellten die Zöllner darin 8 Tonnen Kokain sicher, verpackt in schwarzen Paketen. Der Wert der Drogen geht in die hunderte Millionen Euro. Eine so große Kokainmenge wurde im Jade-Weser-Port bislang noch nicht sichergestellt. Auch deutschlandweit sind die 8 Tonnen eine der größten Sicherstellungen der vergangenen Jahre.
2: Das waren die 4 News mit Nico Wodrich.
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1: 8:53 ist es. Bitte Vorsicht auf der A1 Osnabrück Richtung Bremen. Zwischen Neuenkirchen-Vörden und Holdorf liegt ein Plastikteil. A1 Osnabrück Richtung Bremen nochmal zwischen Dreieck Stur und Bremen-Arsten 6 Kilometer Stau. Und A7 Hannover Richtung Flensburg zwischen Hamburg-Heimfeld und Elbtunnel 8 Kilometer stockender Verkehr.
5: Es wird ordentlich geblitzt auf der B75 auf Höhe Abfahrt Kirchhuchdingstadt auswärts, auf der B6 Sieke-Barrien auf Höhe der Tankstelle, in Demmenhorst Wildeshauser Straße auf Höhe des Klinikums in beide Richtungen, in Elmeloh auf der Elmeloher Straße in Richtung Ganderkesee und in Verden auf dem Brunnenweg in beide Richtungen. Noch mehr Blitzer gibt's auf bremen4.de und in der App. Und ihr könnt auch immer noch welche melden unter der 0421 246 666. Gute Fahrt!
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1: Moin zusammen, hier sind Elisa Knöckel.
6: Guten Morgen.
1: Ike Pauli.
7: Moin. Oh, hallo.
1: Nico Wodrich.
8: Moin.
1: Und Malte Jansen. Tag zusammen, schönen Mittwoch.
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0: Anfang.
1: Leute, er meint das ernst.
2: I'll be back.
3: Er will es nochmal wissen. Arnold Schwarzenegger, 78 Jahre alt und natürlich Filmlegende. Er macht mal wieder das, was er eigentlich am besten kann.
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1: Promi-Expertin Alex Siemen, was ist da los bei Arnold Schwarzenegger?
5: Ach, er holt tatsächlich das Schwert raus, und zwar das von Conan dem Barbaren. 44 Jahre nach dem Original von 1982, das damals seinen Weltstar-Durchbruch bedeutete, kommt jetzt King Conan. Kein Remake wohlgemerkt, eine direkte Fortsetzung mit ihm. Gedreht wird 2027, dann ist Arnie 79. Übrigens, es gab ja schon Versuche, Conan neu zu erfinden. 2011 kam ein Remake mit Jason Momoa in die Kinos. Das lief so mittelprächtig, dass sich kaum jemand daran erinnert. Diesmal soll es die echte Sache werden mit dem Original Arnie.
3: Aber ganz ehrlich mal, Alex, ne? 78 Jahre alt, Schwert schwingen, Barbaren spielen. Kann man das noch so richtig ernst nehmen?
5: Also wer Arnie kennt, weiß, unterschätzen wäre ein Fehler. Bestes Beispiel Terminator. Der erste kam 1984 in die Kinos und der vorerst letzte, Terminator Dark Fate, lief 2019. Das sind 35 Jahre, in denen er immer wieder als T-800 zurückgekehrt ist. Sein Alter wurde übrigens clever in die Story eingebaut. Die Maschine rostet halt. Und bei King Conan funktioniert das noch eleganter. Conan ist jetzt König, ein alter Krieger auf dem Thron. Das schreibt sich quasi wie von selbst.
1: Ich frage mich, was kommt als nächstes? Macht jetzt Arnold Schwarzenegger sein halbes Filmarchiv neu?
5: Es wäre keine Überraschung, ehrlich gesagt. Die Gerüchteküche brodelt schon seit Jahren. True Lies Fortsetzung war lange im Gespräch. Jamie Lee Curtis wäre wohl dabei. Und dann natürlich der heilige Gral der 90er-Fans, Twins 2. Mit Danny DeVito und Eddie Murphy als dritter Bruder. Jaha, das Projekt existiert wirklich. Es steckt seit Jahren in der Entwicklungshölle. Arnolds Karrierestrategie ist eigentlich simpel. Er wartet, bis die Nostalgie groß genug ist, und dann heißt es erneut:
2: I'll be back.
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0: Skywalker Echoes auf Bremen 4, 9:26 Uhr. Ihr hört die Morgenshow gleich mit Kygo und Tina Turner.
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1: Wir haben gerade in Bremen 15 Grad, in Bremerhaven 16, Großenkneten und Oldenburg 14 Grad. Heute spielt sich das ab, so zwischen 17 und 20 Grad maximal. Dazu ein Wechsel aus dichten Wolken und ein bisschen Sonne. Dazu gibt es noch Schauer und einzelne Gewitter.
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2: Guten Morgen. In Deutschland sind im letzten Jahr deutlich mehr Menschen eingebürgert worden. Nach Angaben des Statistischen Bundesamtes waren es über 332.000, so viele wie noch nie. Die meisten von ihnen kommen aus Syrien. Rund jeder dritte Mieterhaushalt in Deutschland ist von Kosten fürs Wohnen überlastet. Das bedeutet, dass rund 6,6 Millionen Menschen rund 40% ihres Einkommens für die Miete zahlen. Teilweise sogar noch mehr. Zu diesem Ergebnis kommt eine Studie im Auftrag des Deutschen Mieterbunds. Und die meisten Menschen in Deutschland gehen davon aus, dass sich die ärztliche Versorgung durch die geplante Gesundheitsreform verschlechtern wird. Laut einer Studie im Auftrag des Hausärzteverbandes machen sich fast 80% deshalb Sorgen. Das berichtet die Rheinische Post. Die nächsten 4 News gibt's um 10.
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1: Jetzt ist es 2 Minuten nach 9:30. Da haben wir was für die A1 Osnabrück Richtung Bremen zwischen Dreieck Stur und Bremen-Arsten. 6 Kilometer Stau, viel Geduld. A7, Hannover Richtung Hamburg. Die Ausfahrt Berghof ist gesperrt wegen Markierungsarbeiten. A7, Hannover Richtung Flensburg. Zwischen Hamburg-Heimfeld und Elbtunnel. 8 Kilometer stockender Verkehr.
3: Dann habt ihr uns einige Blitzer gemeldet. Auf der B75 auf Höhe der Abfahrt Kirchhuchting statt auswärts. Auf der B6 Sieke-Barien auf Höhe der Tankstelle. In Delmenhorst auf der Wildeshausener Straße auf Höhe des Klinikums. Da wird in beide Richtungen geblitzt. In Verden auf dem Brunnenweg in beide Richtungen. Und in Achim-Baden auf der Bahnhofstraße auf Höhe der Autowerkstatt in Richtung Badener Moor. Wenn ihr noch einen Blitzer gesehen habt, dann meldet ihn gerne unter der 0421 246 666. Gute Fahrt.
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1: Schönen Mittwoch wünschen wir euch und wir, das sind Elisa Knöckel.
3: Guten

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Und hier ist mit Good Old Days.

0: Viertel vor zehn sind die vier am Morgen. Gleich ab zehn hört ihr die Kollegin Marlin Kompa hier auf Bremen 4. Und es ist Mittwoch, das bedeutet, Marlin spielt wieder mit ihr, mit euch. Und zwar das hier.
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0: Es geht ja darum, dass ein Kind aus dem Bremen 4-Land irgendein Wort sagt, was es nur selbst versteht eigentlich.
3: Ja, oder Menschen, die die Sprache gelernt haben. Kinderkauderwelsch ist ja neben, glaube ich, Mandarin oder so wahrscheinlich das Komplizierteste, was es gibt. Genau, und in diesem Fall kommt heute das Kauderwelsch von Bill. Der ist 2,5 Jahre und wohnt in Bremen-Nord.
2: Bobsball.
0: Aha.
3: Ja, viel Spaß dabei. Was glaubst du?
0: Bobsball oder so Basketball vielleicht?
3: Mach nochmal.
2: Bobsball.
3: Ist ganz schön gut. Stimmt aber nicht.
0: Okay, dann
3: hab
0: ich schon mal verloren.
3: Aber du brauchst auch keinen Hotpot-Kaffeebecher von Bremen 4, würde ich sagen, oder?
0: Also ich finde die schon cool, aber der soll lieber unsere Hörerinnen und Hörer bekommen.
3: So nämlich.
0: Also, wenn ihr wisst, was der kleine Bill hier sagt,
2: Bobsball,
0: dann meldet euch bei
3: gerne,
0: uns.
3: Gerne, genau, auf 0421-246-666. Gerne eine Sprachnachricht über WhatsApp. Ja, und dann spielen wir hoffentlich lange, weil es macht immer sehr viel Spaß, sich das anzuhören, was Menschen da raushören.
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0: Nelly Furtado ist das auf Bremen 4 mit Say It Right. Wir haben es gleich 10 und es kommt gerade eine Warnmeldung rein. Vorsicht bitte auf der 29 Oldenburg Richtung Ahlhorner Heide. Zwischen Kreuz Oldenburg Ost und Sandkrug, da liegt ein Plastikteil.
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0: Wir haben im Moment in Bremen 15, Bremerhaven 16 und Wildeshausen 14 Grad. So richtig sommerlich fühlt sich das heute nicht an. Es wird auch weiter dichte Wolken geben. Schauer und einzelne Gewitter kommen auch noch dazu. Maximal gibt es heute 20 Grad und die Sonne, die macht sich eher rar. Morgen wird es allerdings noch ein bisschen schlechter, das kann ich euch jetzt schon mal sagen. Und auch wieder kühler noch, 17 bis auch maximal 20 Grad.
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0: Mit Nico Wodrich. In Deutschland wurden im letzten Jahr deutlich mehr Menschen eingebürgert.
2: Ja, es gab sogar einen neuen Rekord. Dann sind in St. Petersburg offenbar mehrere Drohnen eingeschlagen. Und viele Menschen in Deutschland zahlen immer mehr für die Miete. In Deutschland sind im letzten Jahr deutlich mehr Menschen eingebürgert worden. Nach Angaben des Statistischen Bundesamtes waren es über 332.000. So viele wie noch nie. Ursula Meyer berichtet.
3: Am häufigsten ließen sich letztes Jahr Menschen aus Syrien einbürgern. Insgesamt rund 65.600. Der Grund: Nach ihrer Flucht aus ihrer Heimat wegen des Bürgerkriegs lebten sie im Schnitt bereits knapp 8 Jahre in Deutschland und damit lang genug, um einen deutschen Pass zu erhalten. Den beantragten auch viele Menschen mit türkischen und russischen Wurzeln. Dort gab es einen deutlichen Anstieg, weil seit Ende Juni 2024 infolge einer Reform mehrere Staatsangehörigkeiten möglich sind.
2: Die UN-Vollversammlung entscheidet im Laufe des Tages darüber, ob Deutschland einen Sitz im Sicherheitsrat der Vereinten Nationen bekommt. Weitere Kandidaten sind Österreich und Portugal. Deutschland habe einiges zu bieten, sagte Außenminister Johann Wadephul. Man unterstütze das UN-System finanziell und bei Friedensmissionen.
4: Ich spüre schon, dass Deutschland gesucht wird als Ansprechpartner, dass Deutschland gesucht wird als eine starke Stimme, auch im Sicherheitsrat für den Weltfrieden.
2: Um als nicht ständiges Mitglied in den UN-Sicherheitsrat aufgenommen zu werden, braucht Deutschland eine Zweidrittelmehrheit der über 190 UN-Länder. In St. Petersburg sind offenbar mehrere ukrainische Drohnen eingeschlagen. Das berichten russische und ukrainische Quellen. Demnach wurden Energie- und Militäranlagen getroffen. Aus der Nachrichtenredaktion Carsten Putz.
5: Getötet wurde nach Angaben des Gouverneurs der Region niemand. Der ukrainische Präsident Volodymyr Zelensky berichtet von einem Angriff auf das Ölterminal der Stadt und veröffentlichte ein angebliches Video davon. Der Flughafen der Stadt musste für mehrere Stunden den Betrieb einstellen. In St. Petersburg beginnt heute ein dreitägiges internationales Wirtschaftsforum mit 20.000 Teilnehmern aus aller Welt. An dem Wirtschaftsforum soll auch Russlands Präsident Wladimir Putin teilnehmen, der in St. Petersburg geboren wurde. Und auch einige deutsche Unternehmer sowie zwei Bundestagsabgeordnete der AfD sind mit dabei.
2: Rund jeder dritte Mieterhaushalt in Deutschland ist von Kosten fürs Wohnen überlastet. Das bedeutet, dass rund 6,6 Millionen Menschen rund 40% ihres Einkommens für Miete zahlen, teilweise sogar noch mehr. Zu diesem Ergebnis kommt eine Studie im Auftrag des Deutschen Mieterbunds. Besonders betroffen sind demnach die untersten 10% der Einkommensverteilung. Sie haben eine durchschnittliche Wohnkostenbelastung von 60%. Das waren die 4 News mit Nico Wodrich.
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0: Wir haben es gleich 3:09. Vorsicht bitte auf der 29 Oldenburg Richtung Ahlhorner Heide. Zwischen Kreuz Oldenburg Ost und Sandkrug, da liegt ein Plastikteil. Dann A1 Osnabrück Richtung Bremen. Zwischen Dreieck Stur und Bremen-Arsten gibt es 6 Kilometer Stau. A7 Hannover Richtung Hamburg. Die Ausfahrt Berghof ist wegen Markierungsarbeiten gesperrt. Und A7 Hannover Richtung Flensburg. Zwischen Hamburg-Heimfeld und dem Elbtunnel gibt es 8 Kilometer stockenden Verkehr. Geblitzt wird auf der B75 auf Höhe Abfahrt Kirchhuchting stadtauswärts. Auf der B6 Siegebarien auf Höhe der Tankstelle, dann in Delmhorst auf der Wildeshauser Straße auf Höhe des Klinikums in beiden Richtungen, in Verden auf dem Brunnenweg in beiden Richtungen und in Achimbaden auf der Bahnhofstraße auf Höhe der Autowerkstatt in Richtung Badener Moor. Das könnt ihr alles nachlesen auf bremen4.de und in unserer Bremen 4 App. Und falls ihr noch einen Blitzer für uns habt, dann geben wir es gerne hier im Radio übrigens weiter an die anderen Autofahrerinnen und Autofahrer. Aber ihr könnt euch einfach reinmelden unter der 0421 246 666. Das geht auch per WhatsApp und die Nummer solltet ihr euch heute sowieso oder schon längst eingespeichert haben. bin Marlin Kompa. Aloha. Ich habe hier Coldplay für euch. A Sky Full of Stars. Gleich noch die Sporties. Und Somba mit Home Record. Ja, und dann habe ich noch einen Bremen 4 Hotpot Kaffeebecher hier. Wir spielen Kinder Kauderwelsch. Bleibt also dran, dann wisst ihr gleich, worum es geht und wie ihr rankommt vor allen Dingen.

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0: die Sportfreunde Stiller. Ein Kompliment in der MTV Unplugged-Version. Ich finde, dieser Song macht noch mehr Gänsehaut, wenn man die Sportfreunde Stiller Doku in der ARD Mediathek gesehen hat. Da wird nämlich richtig beschrieben, was den Sporties auch einfach dieses Konzert, diese Aufnahmen bedeutet hat. Und jetzt machen wir hier bei Bremen 4 einen kurzen Check. Ist heute Mittwoch.
1: Ja.
0: Habt ihr Bock, ein bisschen zu rätseln?
1: Ja.
0: Und könnt ihr vielleicht so ein neues, stylisches Gefäß für euer Lieblings-Heißgetränk gebrauchen?
1: Ja.
0: Dann kann's losgehen.
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0: Jeden Mittwoch spielen wir mit euch um einen Bremen 4 Hotpot Kaffeebecher und den kriegt die Person, die errät, was ein Kind aus dem Bremen 4-Land einer erwachsenen Person nachsagt. Die Rätsel kommen von euch, also danke schon mal dafür. Wir belohnen ja jede Einsendung natürlich auch mit einem Kaffeebecher. Ohne Kind zu Hause möchtet ihr euch das aber heute ein bisschen verdienen. Und zwar, indem ihr mir sagt, was uns der 2-jährige Bill aus Plattchen Werbe hiermit sagen möchte.
1: Hopsball.
0: Na, was glaubt ihr, hat seine Mama Lena davor gesagt.
1: Hopsball.
0: Ich kann euch jetzt schon mal sagen, was es nicht ist, denn Malte Jansen von Die Vier am Morgen hat ja auf Basketball geschippt. Katja aus Spaden tippt auf Kopfball. Silvia aus Wittorf tippt auf Fußball. Es hat nichts. Naja, vielleicht doch. Nee, es hat eigentlich, das Wort hat nichts mit Ball zu tun. Und ihr könnt jetzt mitraten unter der 0421-246-666. Schickt uns auch gerne über WhatsApp einfach einen Tipp per Sprachnachricht durch.

0: Tom Gregory ist das hier auf Bremen mit Forget Somebody. Flummi, Abfall, Obstbaum, Popcorn, Boxsack. Das ist nicht das, was Bill 2,5 Jahre alt hier sagt.
1: Obstball.
0: Aber damit bleiben die Leitungen quasi auch offen und auch WhatsApp 0421-246-666. Und hier steht auch immer noch der Bremen für Hotpot Kaffeebecher. Also es ist ja schon crazy, das haben wir super selten, dass beim Kinderkauderwelsch so viele unterschiedliche Tipps auch reinkommen. Klar hört sich das alles irgendwie danach an, aber es stimmt halt nicht. Und ich frage mich auch, was ich euch für einen Tipp geben kann, weil dieses Wort, das umfasst so viel, da steckt so viel drin, was besonders kleine Kinder lieben. Tja, versucht doch euer Glück. 0421 246 666.

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0: Monroe sind das hier auf Bremen 4. 10:31 Uhr ist es.
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0: A1 Osnabrück Richtung Bremen. Zwischen Dreieck Stuhr und Bremen-Arsten gibt es 6 Kilometer Stau. Und A7 Hannover Richtung Hamburg. Die Ausfahrt Berghof ist wegen Markierungsarbeiten gesperrt. Geblitzt wird auf der B6 Sieke-Barien auf Höhe der Tankstelle, dann in Verden auf dem Brunnenweg in beiden Richtungen und in Brake auf der Straße Breite Straße auch in beiden Richtungen. Könnt ihr alles nachlesen auf bremen4.de und in unserer Bremen4 App. Und ihr könnt uns auch weiter Blitzer melden, wenn ihr welche seht. Das wäre super. Danke dafür. 0421 246 666. Ich bin Marlene Komper und wünsche euch eine gute und sichere Fahrt.

0: Das hier ist Bill, 2,5 Jahre aus Plättchenwerbe. Und das hier ist Marion aus Ethelsen, die glaubt zu wissen, was Bill sagt.
1: Ich tippe beim Kinderkauderwelsch auf Hüpfburg.
0: Ja, das mögen Kinder gerne, ist aber leider falsch.
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0: Wir rätseln ja heute wieder um einen Bremen 4 Hotpot-Kaffeebecher.

Und ihr habt schon fleißig mitgeraten, aber noch nicht das richtige Wort ertippt. Ich habe ja schon gesagt, es ist was, was Kinder gerne mögen. Klar, Hüpfburg liegt da nah. Mike hat auch noch was aus Harmstedt getippt. Der glaubt, es ist WhatsApp. Und Robin, der tippt nochmal auf Obstsalat. Es ist aber alles leider falsch. Und es ist auch definitiv an sich nichts zu essen. Und es ist jetzt auch nicht nur eine Sache oder eine Person oder ein Tier. Es sind mehrere. 0421 246 666. Haut einfach mal eure Tipps raus. Ansonsten behalte ich einfach den Kaffeebecher. Ich habe den auch noch nicht. Hier kommt noch eine Warnmeldung rein. A1 Osnabrück Richtung Bremen. Zwischen Dreieck Stur und Bremen-Arsten gibt es 6 Kilometer Stau. Und das hier ist neu von Martin Garrix und Ed Sheeran auf der Bremen 4 Playlist. Stay.

0: Mr. Vane, Culture Beat hier auf Bremen 4. Also ich würde ja fast wetten, dass jede und jeder, der irgendwie mit Kindern zu tun hat, das hier kennt. Ja, aber irgendwie ist noch niemand drauf gekommen, was Bill da genau sagt. Also ihr habt schon fleißig mitgeraten, was Mama Lena wohl vorgesagt hat, damit das hierbei rauskommt. Gute Ideen, leider nicht ganz richtig. Auch nicht der Tipp von Iris aus Osterholz-Scharmbeck. Die kommt aber der Sache, würde ich sagen, näher. Sie glaubt nämlich, es ist SpongeBob. So, ich kann ja nicht zu viel verraten. Ihr habt ja noch eine halbe Stunde Zeit mit mir, hier das zu checken. Also, SpongeBob ist es nicht. Das ist ja aber auch nur ein Typ, ne? Also, an sich so. Und das, was wir suchen, die Crew besteht aus, ich muss kurz mal nachrechnen. 5 oder 6 sind das. So, jetzt aber, oder? 0421 246 666.
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Wir haben es 10.51 Uhr. Vorsicht bitte in beiden Richtungen auf der 28 Leer Oldenburg. Zwischen Vilsum und Apenremel sind Personen auf der Fahrbahn. Und Vorsicht in beiden Richtungen auf der 28 Oldenburg Leer. Zwischen Arnhem Meer und Bad Zwischenahn West sind auch Personen auf der Fahrbahn. Also da bitte allgemein vorsichtig fahren.

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1: Hallo liebe Sonne, könntest du möglicherweise in Bremen-Vierland vorbeischauen und auch noch ein paar Temperaturen mitbringen, also höhere Temperaturen, so ein paar Grad? Das wäre eine schöne Sache. Wir haben in Bremen nämlich jetzt gerade nur 15 Grad, Bremerhaven und Cloppenburg 16. Und ja, wir können heute bis 20 Grad bekommen, aber der Mix aus Wolken, Schauern und einzelnen Gewittern, der ist da. Sonne heute auf jeden Fall eher selten.
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1: Mit Nico Wodrich. In Deutschland wurden im letzten Jahr deutlich mehr Menschen eingebürgert.
2: Ja, es gab sogar einen neuen Rekord. Dann könnte Deutschland heute einen nicht ständigen Sitz im UN-Sicherheitsrat bekommen. Und in St. Petersburg sind offenbar mehrere Drohnen eingeschlagen. In Deutschland sind im letzten Jahr deutlich mehr Menschen eingebürgert worden. Nach Angaben des Statistischen Bundesamtes waren es über 332.000, so viele wie noch nie. Ursula Meyer berichtet.
3: Am häufigsten ließen sich letztes Jahr Menschen aus Syrien einbürgern. Insgesamt rund 65.600. Der Grund, nach ihrer Flucht aus ihrer Heimat wegen des Bürgerkriegs, lebten sie im Schnitt bereits knapp 8 Jahre in Deutschland und damit lang genug, um einen deutschen Pass zu erhalten. Den beantragten auch viele Menschen mit türkischen und russischen Wurzeln. Dort gab es einen deutlichen Anstieg, weil seit Ende Juni 2024 infolge einer Reform mehrere Staatsangehörigkeiten möglich sind.
2: Die UN-Vollversammlung entscheidet im Laufe des Tages darüber, ob Deutschland einen Sitz im Sicherheitsrat der Vereinten Nationen bekommt. Weitere Kandidaten sind Österreich und Portugal. Deutschland habe einiges einzubringen, sagte Außenminister Johann Wadephul. Man unterstütze das UN-System finanziell und bei Friedensmissionen.
4: Ich spüre schon, dass Deutschland gesucht wird als Ansprechpartner, dass Deutschland gesucht wird als eine starke Stimme auch im Sicherheitsrat für den Weltfrieden.
2: In St. Petersburg sind offenbar mehrere ukrainische Drohnen eingeschlagen. Das berichten russische und ukrainische Quellen. Demnach wurden Energie- und Militäranlagen getroffen. Aus der Nachrichtenredaktion Carsten Putz.
5: Getötet wurde nach Angaben des Gouverneurs der Region niemand. Der ukrainische Präsident Volodymyr Zelensky berichtet von einem Angriff auf das Ölterminal der Stadt und veröffentlichte ein angebliches Video davon. Der Flughafen der Stadt musste für mehrere Stunden den Betrieb einstellen. In St. Petersburg beginnt heute ein 3-tägiges internationales Wirtschaftsforum mit 20.000 Teilnehmern aus aller Welt. An dem Wirtschaftsforum soll auch Russlands Präsident Wladimir Putin teilnehmen, der in St. Petersburg geboren wurde. Und auch einige deutsche Unternehmer sowie 2 Bundestagsabgeordnete der AfD sind mit dabei.
2: Anders als Taxis müssen Mietwagen von Fahrdienstanbietern wie zum Beispiel Uber zurück zum Betriebssitz, wenn sie einen Fahrgast abgesetzt haben. Das hat der Bundesgerichtshof bestätigt. Diese Regelung sei nicht verfassungswidrig. Hintergrund war ein Fall aus Köln, bei dem ein Fahrer nach einer Fahrt stehen blieb. Das Gericht sah darin einen Verstoß. Das Taxigewerbe begrüßte die Entscheidung, Uber kritisierte die Regelung als veraltet. Das waren die 4 News mit Nico Wodrich.
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1: Es ist 11:03. Vorsicht bitte in beiden Richtungen auf der 28, Leer-Oldenburg. Zwischen Vilsum und Apen-Remels sind Personen auf der Fahrbahn. Dann Vorsicht in beiden Richtungen nochmal, 28, Oldenburg-Leer, also andere Richtungen zwischen Arnamer und Bad Zwischenahn-West sind auch Personen auf der Fahrbahn. Die A1, Osnabrück Richtung Bremen, zwischen Dreieck Stur und Bremen-Arsten gibt 6 Kilometer Stau. A281, Neustädter Hafen Richtung Erfurtstadt, da ist die Ausfahrt Bremen-Erfurtstadt wegen Bauarbeiten bis 12 Uhr gesperrt. Und geblitzt wird im Moment in Worpswede auf der Dorfstraße bei der Feuerwehr beidseitig und in Brake auf der Straße Breite Straße in beiden Richtungen. Falls ihr noch einen Blitzer für uns habt, sagt gern Bescheid. 0421 246 666. Dann geben wir es hier auch weiter und packen es auf bremen4.de und in unsere Bremen4-App. Da könnt ihr es auch jederzeit nachlesen. Also, gute Fahrt euch.
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1: Mit Marlin Kompa, Aloha. Und wir suchen immer noch das Wort, das Bill 2,5 seiner Mama nachgeplappert hat.
6: Obstball.
1: Ich gebe euch jetzt den ultimativen Tipp. Ich würde sagen, einen musikalischen Tipp, den wir für euch mal gebastelt haben.
6: 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Obstball.
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1: Tja, also was könnte es sein? 0421

0: Ja, nein, ist keine Antwort, die ich durchgehen lasse. Kinderkauderwelsch jetzt auflösen, ja oder nein? Bill sagt
1: ja.
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0: Und auch auflösen möchte gerne Tanja aus Delmhorst am Bremen 4 Telefon. Hallo Tanja.
3: Ja, hallo, moin.
0: Hallo, moin Tanja. Du hast selbst keine Kinder, richtig?
3: Mhm.
0: Das heißt, warum glaubst du, eine gewisse Expertise zu haben, was Kinderkauderwelsch anbelangt?
3: Ja, also ich habe Cousinen, genauer gesagt Großcousinen, zwei, mit den Jahren 4 und 7. Und mit denen mache ich so einigermaßen viel. Und wir waren zum ersten Mal in einem Kinofilm, wo ich denke, dass das die Auflösung sein könnte.
0: Also du meinst das hier?
1: Hopsball.
0: Heißt was?
3: Paw Patrol.
4: Bill?
1: Ja?
4: Sag mal, Paw Patrol.
1: Hopsball.
5: Ja!
0: Sehr gut. Wie war das für dich, in einem Kinofilm zu sein, im Paw Patrol?
3: Ja, das war doch interessant, besonders die Reaktion der Kleinen, dann zum ersten Mal so Hände vors Gesicht, wenn es spannend wurde und sowas alles. Also es war schon niedlich.
0: Ich finde es schon wirklich faszinierend. Kleine Kinder im Kino, ne? Die sind ja so fasziniert, weil es da auf der großen Leinwand passiert. Und sag mal, bist du Paw Patrol Ultra? Würdest du zusammenbekommen, wie die Hunde alle heißen?
3: Nein, auf keinen Fall. Aber ich weiß, dass Helena, meine kleine Cousine, sofort auch sagen konnte. Und ich war absolut begeistert und hatte Respekt. Ich dachte, das ist toll. Ich kann das nicht.
0: Ich kläre kurz auf. Chase, Marshall, Rubble, Sky, Rocky, Zuma. Außerdem gibt es natürlich noch den Anführer Ryder. Und dann gibt es ja auch noch Everest, Tracker und Rex. Also wir sind durch zu Hause mit dem Thema. Aber ich musste das sehr viel sehen und hören. Ich wünsche dir viel Spaß mit dem Hotpot-Kaffeebecher. Den kannst du bei dir im Homeoffice wahrscheinlich gut gebrauchen, ne?
3: Ja, auf jeden Fall. Da freue ich mich super.
0: Dann Prost, Tanja. Mach's gut. Tschüss.
3: Danke.

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0: Sam Smith ist das. Um 11.30 Uhr ganz genau.
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0: Eins Osnabrück Richtung Bremen. Zwischen Dreieckstur und Bremen-Arsten gibt es 4 Kilometer stockenden Verkehr. Dann A7 Hannover Richtung Hamburg. Auch da zwischen Mellendorf und Berghof 4 Kilometer stockender Verkehr. A7 Hannover Richtung Hamburg. Zwischen Dreieck-Walsrode und Dorfmark 7 Kilometer stockender Verkehr. A281 Neustädter Hafen Richtung Airportstadt. Die Ausfahrt Bremen-Airportstadt. Deswegen Bauarbeiten bis 12 Uhr gesperrt. Und noch eine Meldung für Bremen-Walle im Bereich der Ingolstädter Straße. In Höhe Autobahnzubringer Überseestadt. Und Anliegen der Straßenzüge ist der Strom ausgefallen. Betroffen sind da natürlich dann auch die Ampeln. Geblitzt wird in Worpswede auf der Dorfstraße bei der Feuerwehr beidseitig und auf der Breitenstraße in Brake in beiden Richtungen. All das könnt ihr nachlesen auf bremen4.de und in unserer Bremen 4 App. Und weitere Blitzer könnt ihr uns gerne durchgeben unter der 0421 246 666. Vielen Dank dafür. Ich bin Marlin Komper und wünsche euch eine gute Fahrt.

Katy Perry und Skip Marley mit Chain to the Rhythm hier auf Bremen 4. Vorsicht bitte auf der A1 Osnabrück Richtung Bremen. Zwischen Groß-Ippenau und Delmenhorst Ost, da liegt ein Reifenfahrer. Bitte vorsichtig mit frischer Musik auf unserer Bremen 4 Playlist. Tamper City sind das mit Self-Aware.

0: The Disco Boys, ein Bremen All-Time Favorite ist das. Jeden Morgen bringen die vier am Morgen hier bei uns im Radio ja einen Ort im Bremen-Vierland groß raus.
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0: Heute Morgen wurde der Buchstabe G gezogen und da hat sich Simon gemeldet. Der kommt aus Glissen und er hat uns das Wichtigste über Glissen erzählt.
2: Glissen liegt an der B6, Abzweigung B214 im schönen Landkreis Nienburg.
3: Ach, sehr gut. Und wenn wir bei den Alliterationen bleiben, warum ist Glissen geil? Warum so? Was sollte man da mal gemacht haben?
2: Auf jeden Fall unser Oldtimer-Treff am 27. diesen Monats besucht haben. Das ist immer sehr legendär. Viele lustige Benzingespräche. Gute Leute, schöne alte Maschinen.
4: Cool, was kommen da so für Autos aus allen möglichen Jahrzehnten?
2: Also genau, von bis, ich glaube das älteste dieses Jahr ist ein Ford, der angemeldet ist von 1917.
4: Oh, krass.
2: Dann
4: krass.
2: Ganz viele Motorräder, Mofas, halt von bis. Also ja. Ist alles herzlich willkommen, alles da.
3: Okay, ja wunderbar. Und hast du noch irgendwie so einen Lieblingsort, wo du gerne hingehst, vielleicht draußen oder so?
2: Ja, wir haben Gasthaus zum Rohrbach, das ist unsere Kneipe sozusagen. Auch Spargelhausen genannt. Da gibt es immer lecker Spargel, schön essen. Die haben einen schönen Spielplatz, wo wir mit den Kindern dann draußen sitzen können, was trinken können, ein bisschen chillen. Das ist immer recht schön da.
0: Boah, draußen chillen und was trinken, das kann Simon jetzt jederzeit mit dem Bremen 4 Hotpot Kaffeebecher in Glissen. Den könnt ihr morgen auch wieder abstauben, wenn ein Buchstabe gezogen wird, mit dem vielleicht euer Ort anfängt.
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0: gleich 12. 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Vorsicht bitte in beiden Richtungen auf der B69 Fechterstraße. Zwischen Ossenbeck und Lohne befindet sich eine ungesicherte Unfallstelle. Fahrt da bitte vorsichtig.
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0: Wir haben aktuell in Harpstedt 16 Grad, genauso wie in Otterndorf und Bremerhaven. Bremen meldet 17 und rein theoretisch sind heute noch 20 Grad drin, aber die Sonne macht sich rar. Es gibt viele dichte Wolken und es gibt auch immer mal wieder Schauer und einzelne Gewitter, vor allen Dingen dann heute Nachmittag. Morgen wird es ähnlich durchwachsen leider bleiben im Bremen-Vierland mit allem, was dazugehört und maximal wieder 20 Grad.
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0: Mit Irene Lottes. Passt zum Thema heute. Nicht verschwenden, wiederverwenden könnte das Motto eines Aktionsprogramms sein, das die Bundesregierung beschlossen hat.
2: Ja, heißt nur ein bisschen komplizierter. Aktionsprogramm zur Umsetzung der Kreislaufstrategie. Außerdem hat der Bundesgerichtshof beschlossen, dass für Uber nicht die gleichen Rechte gelten dürfen wie für Taxis. Und nach einem Unfall mit einem Müllwagen gestern in Bremen ist eine 93-jährige Frau gestorben. Mehr Recycling und weniger Rohstoffe auf dem Müll, das ist das Ziel einer Strategie, die das Bundeskabinett beschlossen hat. Durch Fördergelder soll sich die deutsche Wirtschaft noch mehr weg von der Wegwerfgesellschaft hin zu mehr Kreisläufen entwickeln. Rohstoffe sollen länger genutzt werden, sowohl auf dem Bau als auch bei Batterien oder auch alten Handys, denn da stecken viele wertvolle Materialien drin, berichtet Uwe Berndt aus Berlin.
3: Die Rückgewinnung dieser Stoffe, wie zum Beispiel Lithium, kann zu einem guten Geschäft werden, doch dafür müssen neue Verfahren entwickelt werden. Dies will die Bundesregierung in den kommenden Jahren mit rund 260 Millionen Euro fördern. Schon heute sei Deutschland in diesem Bereich Weltmarktführer. Könnte man die Rückgewinnung von seltenen Erden im großen Stil durchführen, würde auch die Abhängigkeit von Ländern kleiner werden, die diese wertvollen Stoffe exportieren. Auch im Bausektor soll es künftig mehr Recycling geben können, zum Beispiel durch Gebäude, die man leichter zurückbauen kann und deren Elemente dann in Neubauten wiederverwendet werden. Oder indem man alten Bauschutt für den Beton von Neubauten einsetzt.
2: In Deutschland haben so viele Menschen die deutsche Staatsbürgerschaft bekommen wie noch nie. Insgesamt waren es im vergangenen Jahr rund 330.000 Einbürgerungen. Das hat das Statistische Bundesamt bestätigt. Die meisten von ihnen stammen demnach aus Syrien. Anders als Taxis müssen Autos von Anbietern wie Uber zurück zum Firmensitz, wenn sie Fahrgäste abgesetzt haben und dürfen nicht an belebten Orten auf den nächsten warten. Das hat der Bundesgerichtshof bestätigt. Antonetta Stefani zu dem Karlsruher Urteil.
4: Anbieter von Uber-Fahrten gelten rechtlich als Mietwagenanbieter. Deshalb müssen Uber-Wagen, anders als Taxis, nach jeder Fahrt wieder zu ihrem Betriebssitz zurückkehren, es sei denn, sie bekommen unterwegs einen neuen Auftrag. In Köln hatte sich ein Uber-Fahrer nicht an diese grundsätzliche Rückkehrpflicht gehalten. Ein Kölner Taxiunternehmen hatte deshalb geklagt, bis zum Bundesgerichtshof in Karlsruhe, wo die Taxifirma nun einen Erfolg gegen Uber erzielen konnte.
2: Das waren die vier News mit Irene Lottes.
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0: Wir haben es gleich 12:03. Vorsicht bitte auf der A1 Hamburg Richtung Bremen. Zwischen Raststätte Hollenstedt und Heidenau liegen Gegenstände. Vorsicht in beiden Richtungen auf der B69 Fechterer Straße. Zwischen Ossenbeck und Lohne befindet sich auch eine ungesicherte Unfallstelle. Dann haben wir die A1 Osnabrück Richtung Bremen. Zwischen Dreieck Stur und Bremen-Arsten gibt es 3 Kilometer stockenden Verkehr. A7 Hannover Richtung Hamburg. Zwischen Mellendorf und Berghof 4 Kilometer stockender Verkehr. Und Bremen-Walle im Bereich der Ingolstädter Straße in Höhe Autobahnzubringer Überseestadt und den anliegenden Straßenzügen ist der Strom ausgefallen. Da sind natürlich auch die Ampeln betroffen. Geblitzt wird in Achim-Baden auf der Bahnhofstraße auf Höhe der Autowerkstatt in Richtung Badener Moor. Dann in Worpswede auf der Dorfstraße bei der Feuerwehr beidseitig. In Grasberg auf der Huxfelder Straße beidseitig und in Brake auf der Straße Breite Straße in beiden Richtungen auch. Falls ihr noch einen Blitzer habt, sagt gern Bescheid. 0421-246-666. Gehen wir dann hier weiter oder packen es auf und packen es auf bremen4.de und in unsere Bremen 4 App. Also vielen Dank dafür und gute Fahrt.
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0: mit Marlin Komper. Aloha.

0: What the heck ist das?
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2: Wir werden jetzt das Tandemprobe fahren, mein Lieber.
3: Okay.
4: Schönen Abend noch, ja?
5: Wünsche ich Ihnen auch.
4: Wohl schaffen, ne?

0: Hug Yourself, das ist Kamrad hier auf Bremen 4. Und ich habe eine Warnmeldung für euch. Vorsicht auf der A1, Hamburg Richtung Bremen. Zwischen Raststätte, Hollenstedt und Heidenau. Da liegt ein Eimer. Fahrt da also bitte vorsichtig.
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0: OPM mit einem Bremen-Fair All-Time-Favorite. Das ist Heaven is a Halfpipe. Vorsicht bitte auf der A352 Richtung A2. Zwischen Dreieck Hannover Nord und Langenhagen-Kaltenweide liegt ein Metallteil. Ja, da sind heute Vormittag wieder Pferde, Bauern und Türme über den Bremer Marktplatz geflogen. Und zwar beim traditionellen Turnier Schach macht schlau. 60 Grundschulklassen aus Bremen und Bremerhaven sind heute Vormittag dafür angereist und mittendrin war Bremen-4-Reporter Johann Weckenbrock.
1: Also man könnte fast denken, hier ist gerade Oktoberfest auf dem Bremer Marktplatz. Der steht nämlich komplett voll mit Bier, Bänken und Tischen. Aber wenn man genau hinschaut, dann sieht man ganz viele Schachfiguren auf den Tischen und vor allem Grundschülerinnen und Schüler auf den Bänken. Einer von ihnen ist Jamal, der geht in der Überseestadt in die 4. Klasse. Wie sieht's aus bei dir? Du hast ja noch ein paar schwarze Figuren hier auf dem Schachbrett stehen, ne?
2: Ja.
1: Bist du am Gewinn?
2: Ja. Ich möchte mit ihr Treppenmatt machen.
1: Das klingt ja total kompliziert.
2: Ich muss eine Figur neben den König packen, dann kann er nicht nach vorne gehen, dann muss ich die anderen da machen, dann kann er sich gar nicht nirgendswohin bewegen. Dann habe ich einen Schachmatt.
1: Ich weiß, ich habe gar nicht verstanden, was du gesagt hast, aber Schachmatt klingt gut.
2: Ich habe fast gewonnen.
1: Was genau macht dir denn am Schachspielen so viel Spaß?
2: Ich möchte es halt spielen mit meinen Freunden und die Königen und die Figuren, wenn ich die bewegen kann und gewinne. Es macht halt Spaß. Nein, das geht doch nicht. Du musst Schach sagen. Aber du musst Schach sagen.
3: Ich war hier und ich habe so gemacht.
2: Ja, dann bin ich ja dran.
1: Also es geht hier auf jeden Fall heiß her. In 4 Teams spielen die Grundschülerinnen und Grundschüler noch gegeneinander und kloppen sich die Schachfiguren um die Ohren. Team Hund, Team Esel, Team Katze und Team Hahn. Und dann entscheidet sich, welches der Teams am strategischsten war und gewonnen hat und den diesjährigen Wettbewerb Schach macht schlau gewonnen hat.
0: Ich habe sofort Harry Potter-Vibes irgendwie. Seit knapp 8 Jahren gibt es den Wettbewerb übrigens. Eine richtig coole Aktion, die dabei helfen soll, dass Kinder strategischer denken und besser in der Schule werden.

0: Kennedy mit Kiss Me hier auf Bremen 4. Vorsicht auf der A29 Oldenburg Richtung Ahlhorner Heide. Zwischen Großen Kneten und Ahlhorn steht ein defekter LKW.
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0: Felix Jan und Jasmine Thompson. Das ist Ain't Nobody.
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0: Wir haben es 12.30 Uhr, ganz genau. A1 Osnabrück Richtung Bremen. Zwischen Dreieckstur und Bremen-Arsten 3 Kilometer stockender Verkehr. Dann A7 Hannover Richtung Hamburg zwischen Mellendorf und Berghof 4 Kilometer stockender Verkehr. A7 Hannover Richtung Hamburg zwischen Bad Fallingbostel und Soltau Ost 8 Kilometer stockender Verkehr. Und die B69 Fechterstraße Diepholz-Kloppenburg ist zwischen Ossenbeck und Lohne wegen Bergungsarbeiten in beiden Richtungen gesperrt. Könnt ihr alles nachlesen auf bremen4.de und in unserer Bremen 4 App. Da findet ihr auch diese Blitzer in Achimbaden auf der Bahnhofstraße auf Höhe der Autowerkstatt in Richtung Badener Moor, dann in Worpswede auf der Dorfstraße bei der Feuerwehr, da wird beidseitig geblitzt, in Schiffdorf auf der Bohlenstraße in beiden Richtungen gegenüber des Pflegeheims, in Grasberg auf der Huxfelder Straße beidseitig, dann in Brake auf der Straße Breite Straße in beiden Richtungen, genauso wie in Schiffdorf auf der Bohlenstraße auf Höhe der Mühle, da wird auch in beiden Richtungen geblitzt. Und falls ihr noch einen Blitzer habt, sagt Bescheid, 0421 246 666. Ich bin Marlin Komper, wünsche euch eine gute Fahrt und habe jetzt das für euch.
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0: Gleich mit der Band, die diese Woche schon in Hamburg gespielt hat. Und heute Abend auch wieder Linkin Park hört ihr gleich mit Castle of Glass. Außerdem Wes Nelson, der singt über ein Coldplay-Konzert und zwar in Yellow. Es gibt außerdem die Black Eyed Peas, Where is the Love? Und dann haben wir noch ganz frische Musik hier auf Bremen 4. Die haben wir euch gerade auf die Playlist gepackt. Das ist Musik aus Norwegen von The Bowser. Ihr Song heißt Magnetic.

0: die Black Eyed Peas hier auf Bremen 4 mit Where is the Love. Falls ihr schon in das neue, ja das letzte Album der Toten Hosen reingehört habt, dann dürfte euch was aufgefallen sein. Den ersten Song auf dem Album, Hier sind die Hosen heißt, der singt nicht etwa Hosenfrontmann Campino, sondern Farin Urlaub von Die Ärzte.
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0: Ja, also der Frontmann der Band, mit der die Hosen ja immer so ein bisschen in Konkurrenz standen. Früher hatten die ja fast schon sowas wie eine Bandfeindschaft, aber das ging so lange, bis sich die Ärzte Ende der 80er aufgelöst haben. Da, also zu dieser Zeit, hat Campino Farin Urlaub auf einer Party getroffen.
1: Dann sagt er ja, naja, jetzt wo es uns nicht mehr gibt, da können wir doch irgendwie wieder nett miteinander umgehen. Und da sagte ich, alles klar, kein Problem, und aber von wegen, dass es euch nicht mehr gibt, das nehme ich dir nicht ab. Ihr haltet keine 5 Jahre durch, ja. Das schafft ihr überhaupt nicht. Und er sagte, das wirst du aber sehen. Und dann haben wir eine Wette beschlossen.
0: Die haben gewettet um damals 1000 D-Mark. Das war da so im Wert von 500 Euro, würde ich sagen. Heute so 800 bis 900. Ja, und dann nach weniger als 5 Jahren sind die Ärzte ja dann wieder zusammengekommen.
1: Ich hatte diese Anekdote komplett vergessen und bin irgendwann in Düsseldorf an meinen Briefkasten und öffne dieses Schreiben aus Berlin. Und da lag ein 1000-Markschein und nur so eine Karte dazu. Du hattest recht. Und daraufhin habe ich dann diesen 1000er zerschnitten und die eine Hälfte nach Berlin zurückgeschickt und gesagt, alles gut, wenn ihr jetzt wieder loslegt und wir treffen uns, dann verfeiern wir diesen Schein gemeinsam. Und so ist es dann auch gekommen. Als wir uns gesehen haben, wieder getroffen haben, haben wir dann gesagt, von heute wollen wir Freunde sein.
0: Also eher Freundschaft als Feindschaft. Das hat Campino im Interview mit dem Schweizer Radio und Fernsehen erzählt. Ich bin gespannt, ob die Hosen dann vielleicht auch auf dem letzten Album von Die Ärzte drauf sein werden. Das ist ja zumindest noch nicht absehbar. Aber wir hören jetzt rein in Trink aus. Das letzte Album von den Toten Hosen ist seit Freitag draußen, ist auch unser Album der Woche in der Bremen 4 Spätschicht jeden Abend. Und daraus hören wir jetzt hier auf Bremen 4 den Song Nur nach vorn.

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1: Heute mit maximal 21 Grad. Aktuell liegen wir so bei 18 Grad, sowohl in Bremen, Bremerhaven, Kloppenburg als auch in Barnsdorf oder Großenkneten. Dazu gibt es leider heute Nachmittag teilweise kräftige Schauer und einzelne Gewitter. Ich hätte gerne bessere Nachrichten für euch. Und auch morgen wird es immer wieder schauerartige Regenfälle geben im Bremen Vierland. Also es bleibt unbeständig, morgen auch nur bis zu 20 Grad.
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1: Mit Irene Lottes, nicht verschwenden, wiederverwenden, könnte das Motto eines Aktionsprogramms sein, das die Bundesregierung beschlossen hat.
2: Ja, es heißt aber ein bisschen komplizierter im Behördendeutsch, nämlich Aktionsprogramm zur Umsetzung der Kreislaufstrategie. Außerdem hat der Bundesgerichtshof beschlossen, dass für Uber nicht die gleichen Rechte gelten dürfen wie für Taxis. Und nach einem Unfall mit einem Müllwagen gestern in Bremen ist eine 93-jährige Frau gestorben. Mehr Recycling und ein längeres Leben für Rohstoffe in Deutschland, das ist das Ziel einer Strategie, die das Bundeskabinett beschlossen hat. Durch Fördergelder soll sich die deutsche Wirtschaft noch mehr weg von der Wegwerfgesellschaft hin zu mehr Kreisläufen entwickeln. Rohstoffe sollen länger genutzt werden, sowohl auf dem Bau als auch bei Batterien oder auch bei alten Handys, denn da stecken viele wertvolle Materialien drin, berichtet Uwe Bernd aus Berlin.
3: Die Rückgewinnung dieser Stoffe, wie zum Beispiel Lithium, kann zu einem guten Geschäft werden, doch dafür müssen neue Verfahren entwickelt werden. Dies will die Bundesregierung in den kommenden Jahren mit rund 260 Millionen Euro fördern. Schon heute sei Deutschland in diesem Bereich Weltmarktführer. Könnte man die Rückgewinnung von seltenen Erden im großen Stil durchführen, würde auch die Abhängigkeit von Ländern kleiner werden, die diese wertvollen Stoffe exportieren. Auch im Bausektor soll es künftig mehr Recycling geben können, zum Beispiel durch Gebäude, die man leichter zurückbauen kann und deren Elemente dann in Neubauten wiederverwendet werden. Oder indem man alten Bauschutt für den Beton von Neubauten einsetzt.
2: In Deutschland haben so viele Menschen die deutsche Staatsbürgerschaft bekommen wie noch nie. Insgesamt waren es im vergangenen Jahr laut dem Statistischen Bundesamt rund 330.000 Einbürgerungen. Die meisten der Menschen stammen aus Syrien. Anders als Taxis müssen Autos von Anbietern wie Uber zurück zum Firmensitz, wenn sie Fahrgäste abgesetzt haben, und dürfen nicht an belebten Orten auf den nächsten warten. Das hat der Bundesgerichtshof bestätigt. Antonetta Stefanie zu dem Karlsruher Urteil.
4: Anbieter von Uber-Fahrten gelten rechtlich als Mietwagenanbieter. Deshalb müssen Uber-Wagen, anders als Taxis, nach jeder Fahrt wieder zu ihrem Betriebssitz zurückkehren, es sei denn, sie bekommen unterwegs einen neuen Auftrag. In Köln hatte sich ein Uber-Fahrer nicht an diese grundsätzliche Rückkehrpflicht gehalten. Ein Kölner Taxiunternehmen hatte deshalb geklagt, bis zum Bundesgerichtshof in Karlsruhe, wo die Taxifirma nun einen Erfolg gegen Uber erzielen konnte.
2: Eine 93 Jahre alte Frau, die gestern in der Bremer Fahr von einem Müllwagen überfahren worden ist, ist im Krankenhaus an ihren schweren Verletzungen gestorben. Das hat die Polizei mitgeteilt. Die Frau wollte demnach gestern vor dem wartenden Müllwagen die Straße überqueren. Beim Wiederanfahren hatte der Wagen die Frau überrollt. Das waren die vier News mit Irene Lottes.
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1: Wir haben es 1:03. A1 Osnabrück Richtung Bremen. Zwischen Dreieck Stur und Bremen-Arsten. 4 Kilometer stockender Verkehr. Dann A7 Hannover Richtung Hamburg. Die Ausfahrt Schwarmstedt ist wegen Markierungsarbeiten bis ca. 15 Uhr gesperrt. A7 Hannover Richtung Hamburg. Zwischen Bad Fallingbostel und Soltau Ost 6 Kilometer stockender Verkehr. Und die B69 Fechter Straße Diepholz-Kloppenburg ist zwischen Ostenbeck und Lohne wegen Bergungsarbeiten in beiden Richtungen gesperrt. Könnt ihr alles nachlesen auf bremen4.de und in unserer Bremen 4 App. Da findet ihr dann auch diese Blitzer, und zwar auf der B75 auf Höhe Abfahrt Kirch-Huchting, da wird statt auswärts geblitzt. Dann in Achim-Baden auf der Bahnhofstraße auf Höhe der Autowerkstatt in Richtung Badener Moor. In Worpswede auf der Dorfstraße bei der Feuerwehr beidseitig. In Schiffdorf auf der Bohlenstraße auf Höhe der Mühle in beiden Richtungen. Und in Grasberg auf der Huxfelder Straße beidseitig. Falls ihr noch einen Blitzer habt, also wenn es wirklich noch welche gibt, dann sagt gerne Bescheid, dann können wir es hier weitergeben. 0421 246 666 ist unsere Nummer. Geht auch über WhatsApp natürlich. Gute Fahrt euch.
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1: Mit Marlin Kompa. Aloha.
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0: Farben mit Baby Goodbye. Vorsicht bitte auf der 1, Osnabrück Richtung Bremen. Zwischen Bremen-Arsten und Hemeling befindet sich eine ungesicherte Unfallstelle. Weiterhin gute Fahrt euch.
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0: Get You Out of My Head, das ist ein all-time favorite. Ich finde die ja voll süß, ne? Also sind sie schon Nutrias, ne? Sehen aus wie Biber, werden ja auch Biberratte genannt. Habt ihr vielleicht auch schon mal gesehen irgendwo im Bremen-Vierland? Also ich habe die im Rhododendron-Park auf jeden Fall mal gesehen. Also da, wo Wasser ist, sind sie zum Beispiel auch an der Weser. Wälder und Gewässer, das ist so deren Lebensraum. Und da breiten die sich auch schon länger aus. Und das ist zwar ja süß, aber leider nicht ganz ohne.
1: Das Thema ist eben halt Unterhöhlen von Deichen, dadurch also auch Deichbrüche oder eben, dass Bäume dann dementsprechend abrutschen.
0: Das sagt Udo Faulstich, der ist Jäger, hat sein Revier in der Nähe von Achim und genau mit dem hat sich Bremen-4-Reporter Rudi Schönborn getroffen, um mehr über diese Tiere, über Nutrias zu erfahren, die schon ein Stück weit zum Problem werden gerade.
2: Wir würden natürlich total gerne mit den Nutrias sprechen, aber das geht halt nicht. Deswegen müssen wir über sie sprechen. Und es sind ja eigentlich ganz possierliche Tierchen. Die süßes Schnäuzchen, kleine Hände, haben so ein bisschen was von einem niedlichen Nager. Warum sind die vielleicht manchmal gar nicht so niedlich und können auch ein Problem werden?
1: Naja, sie sind also grundsätzlich ja eine invasive Art in Deutschland. Sie hören hier nicht hin und haben sich dann natürlich jetzt überall hier niedergetan oder versuchen sich auch niederzutun und verbreiten sich.
2: Wie leben denn Nutrias? Sind das Rudeltiere? Sind das Familientiere? Sind das Einzelgänger?
1: Also die Nutrias kann man vergleichen am besten mit Erdmännchen, Erdhörnchen und eben halt auch Kaninchen, die also in Gruppen mit, also in der Regel so fast bis 15 Stück leben.
2: Jetzt stehen wir hier an so einem Wasserlauf und da sind ganz viele Löcher in der Böschung. Das sind dann aber diese Tunnelsysteme, die die Nutrias ja haben. Und es sacken dann wirklich auch teilweise Bäume ab, Steinplatten, die jetzt hier gerade diese Brücke stützen. Also das kann schon auch fast gefährlich werden.
1: Weil hier ja auch Schlepper, Trecker fahren. Und wenn man dann nicht aufpasst und zeitig dagegen steuert, dass sie dann also dementsprechend also auch einstürzen könnten.
2: Gäbe es denn eine Koexistenz von Nutria und dem Bremen-Vierland sozusagen? Also kann man schon sagen, ist es okay, wenn ihr hier seid, in einem gewissen Ausmaß?
1: Naja gut, aber man muss da schon regulierend eingreifen, weil ansonsten hat man es nicht mehr in der Hand. Also wenn man überlegt, dass also so eine Nutria-Dame irgendwo bis zu 5 bis 8 Junge kriegt, die aber nach 5 Monaten dann schon wieder geschlechtsreif sind. Und wenn dann da irgendwo nicht eingreift, kann man sich schnell hochrechnen, wo man in einem Jahr ist. Das ist ja die Situation.
0: Nutrias, die heimisch werden hier bei uns und damit für einige Probleme sorgen. Wir waren unterwegs in Achim und bleiben auch dran am Thema, auch heute Nachmittag noch hier bei Bremen 4.

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0: Isaac ist das auf Bremen 4, always on the run. Es ist kurz nach 2:30.
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0: 1 Osnabrück Richtung Bremen. Zwischen Stur und Bremen-Arsten gibt es 5 Kilometer stockenden Verkehr im Moment. Die A7 Hannover Richtung Hamburg. Da ist die Ausfahrt Schwarmstedt wegen Markierungsarbeiten bis ca. 15 Uhr gesperrt. A7 Hannover Richtung Hamburg zwischen Bad Fallingbostel und Soltau Ost. 6 Kilometer stockender Verkehr. Die B69 Fechterstraße Diepholz Kloppenburg ist zwischen Ossenbeck und Lohne wegen Bergungsarbeiten in beiden Richtungen gesperrt. Und geblitzt wird auf der B75 auf Höhe der Abfahrt Kirch-Hochdenkstadt auswärts, dann in Achim-Baden auf der Bahnhofstraße auf Höhe der Autowerkstatt in Richtung Badener Moor, in Worpswede auf der Dorfstraße bei der Feuerwehr beidseitig, in Schiffdorf auf der Bohlenstraße auf Höhe der Mühle in beiden Richtungen und in Grasberg auf der Huxfelder Straße, da wird beidseitig geblitzt. Falls ihr noch einen Blitzer für uns habt, sagt gern Bescheid. 0421 246 666 ist unsere Nummer hier bei Bremen 4 und wir packen dann die Blitzer mit allen anderen Verkehrsinfos bei uns ins Netz auf bremen4.de und in die Bremen 4 App. Also vielen Dank fürs Melden. Ich bin Marlin Komper und wünsche euch eine gute Fahrt.

0: Yourself. Das ist Eminem. Ihr hört Bremen 4, gleich mit Malte Döbert. Mhm. Und wir haben ja heute schon über Nutrias gesprochen, die sich im Bremen-Vierland ausbreiten. Ich finde die mega süß. Du doch bestimmt auch. Du bist doch so...
1: Hast du denen mal ins Gesicht geguckt? Die haben so rote Zähne. Das sieht aus, als würden die, als hätten die so Blut an den Zähnen. Es ist aber wohl Magnesium oder irgendwelche Mineralien, die so zu sich nehmen. Deswegen sind die Zähne so rot. Und ich finde, es ist ein bisschen gruselig. Es ist so, als wären das so Vampirratten.
0: Wann hast du einem Nutria ja mal so eng gegenübergestanden?
1: Noch nie, aber im Internet kann man ja Fotos googeln. Und da habe ich halt mal das Gesicht von so einem Nutria gesehen.
0: Süß, aber bei dir wird es auch tierisch heute.
1: Es gibt noch mehr Tiere heute Nachmittag. Wir sind mit unserem Reporter zum Beispiel im Tierheim Bremen, denn das haben wir heute ja schon gehört. Die sind so voll, dass sie ab sofort keine Tiere mehr aufnehmen können. Wie da gerade so die Zustände sind, das hört ihr gleich um 14:45 und später noch mehr Tiere. Die Eisbären Bremerhaven, die feiern heute Saisonabschluss und da sind wir natürlich auch mit dabei.
0: Ich habe es gegoogelt jetzt mal kurz nebenbei.
1: Und es ist nicht so schön.
0: Wirklich nicht schön. Aber weißt du, das ist doch crazy. Da gab es auch früher mal diese Zahnpasta-Werbung mit dem Biber. Guten Tag, lieber Biber. Ja. Und dann vielleicht hatte der auch, also es ist ja, also weiß ich nicht.
1: Vielleicht sollten sie einfach besser die Zähne putzen,
0: ja,
1: die Nutrias.
0: Vielleicht das. Ja.

0: Frankfurt oder.
1: Bosse ist das auf Bremen 4, Frankfurt oder. Und das ist The Weeknd. Blinding Lights hört ihr gleich noch vor den 4 News um 2.
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1: Die Temperaturen liegen aktuell bei 19 Grad in Bremen und Delmenhorst. Kirchlinteln und Bremerhaven schaffen 20. Ein bisschen wärmer kann es sogar noch werden, so bis zu 22 Grad maximal. Dazu bekommen wir einen Mix aus ein bisschen Sonne und vielen dichten Wolken. Ab und zu kann es auch mal einen kräftigen Regenschauer geben heute noch. Morgen wird es auch wechselhaft. Erstmal starten wir trocken in den Tag. Ab dem Mittag gibt es aber Regen und Gewitter bis 20 Grad.
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1: Mit Irene Lottes. Alte Handys sollen zu Rohstoffspendern werden.
2: Ja, die Rohstoffe aus den Handys sollen in Deutschland künftig länger verwendet werden. Ein Programm dafür hat das Bundeskabinett beschlossen. Außerdem will die EU-Kommission mehr Schulden für die Energiewende erlauben. Und den Drogenfund in Wilhelmshaven hat Vizekanzler Klingbeil als großen Schlag gegen den internationalen Drogenhandel bezeichnet. Mehr Recycling und weniger Rohstoffe auf dem Müll, das ist das Ziel eines Aktionsprogramms, das das Bundeskabinett beschlossen hat. Rohstoffe sollen in Deutschland länger genutzt werden, sowohl auf dem Bau als auch bei Batterien oder aus alten Handys. Dafür will die Bundesregierung unter anderem Start-up-Unternehmen fördern, die neue Verfahren für die Wiederverwertung entwickeln. Gründe sind neben dem Klima- und Umweltschutz auch die wirtschaftlichen Möglichkeiten und die Unabhängigkeit, hat Bundesumweltminister Carsten Schneider bei der Vorstellung des Programms in Berlin erklärt.
3: In der Weltlage gilt für uns mehr denn je. Kreislaufwirtschaft macht uns in Deutschland unabhängiger. Sie schützt unsere Unternehmen, wenn internationale Lieferketten brüchig werden oder, wie wir es gerade erleben, Handelswege blockiert sind.
2: Die Schuldengrenzen für die EU-Staaten sollen nicht bei Geldern für die Energiewende gelten, das plant die EU-Kommission. Hintergrund sind die durch den Iran-Krieg gestiegenen Energiepreise. Die Kommission schlägt deswegen vor, die Schuldenregeln weiter zu lockern und Investitionen herauszunehmen, die die Energiewende voranbringen und die Abhängigkeit von fossilen Brennstoffen verringern sollen. Im Iran-Krieg gibt es wieder schwere gegenseitige Angriffe. Drohnen aus dem Iran haben auch ein Terminal des internationalen Flughafens in Kuwait getroffen. Dabei ist laut der Behörden vor Ort ein Mensch getötet worden. Außerdem wurden sowohl in Kuwait als auch in Bahrain US-Militärstützpunkte angegriffen. Bundesfinanzminister Lars Klingbeil hat nach dem Fund von 8 Tonnen Kokain in Wilhelmshaven von einem harten Schlag gegen den internationalen Drogenhandel gesprochen. Der Vizekanzler hat in einer Mitteilung den Einsatzkräften gedankt. Die Drogen waren schon im Februar gefunden worden. Bekannt gegeben wurde der Fund erst jetzt, nachdem Mitte Mai 2 mutmaßliche Drahtzieher in Spanien festgenommen wurden. In Köln haben die Ermittler heute Mittag ihre Ergebnisse präsentiert, berichtet Lea Eichhorn.
4: 8 Tonnen Kokain waren in einem Container versteckt gewesen, der eigentlich Kakaobohnen enthalten sollte. Der Leiter des Zollkriminalamts, Tino Igelmann, kündigt bei der Pressekonferenz an, um noch schlagkräftiger gegen grenzüberschreitende organisierte Kriminalität vorgehen zu können, solle es zukünftig eine gemeinsame Ermittlungsgruppe, unter anderem mit dem Bundeskriminalamt, geben. In den vergangenen Jahren hatten größere europäische Häfen wie Hamburg, Rotterdam und Antwerpen ihre Sicherheitsmaßnahmen ausgeweitet. Nun rücken offenbar kleinere Häfen in den Fokus der Drogenkriminalität.
2: Das waren die vier News mit Irene Lottes.
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1: 2:03. A1 Osnabrück Richtung Bremen zwischen dem Dreieck Stur und Bremen-Arsten 5 Kilometer stockend. A7 Hannover Richtung Hamburg, die Ausfahrt Schwarmstedt, die ist wegen Markierungsarbeiten gesperrt, noch für etwa eine Stunde. Nochmal die A7 in Richtung Hamburg zwischen Bad Fallingbostel und Soltau-Ost, 6 Kilometer stockender Verkehr. Und die B69, Diepholz-Kloppenburg, die Vechtaer Straße, die ist wegen Bergungsarbeiten gerade in beiden Richtungen gesperrt zwischen Ossenbeck und Lohne. Außerdem wird geblitzt heute Nachmittag in Bremen an der B75 bei der Abfahrt Kirchhuchting statt auswärts. Außerdem auf der Richard-Bollian-Allee in Bremen kurz hinter der Brücke statt einwärts. Und in Schiffdorf auf der Bohlenstraße bei der Mühle, da wird in beide Richtungen geblitzt. Und falls ihr noch was anderes entdeckt, immer gerne bei uns melden. Wir freuen uns, wenn ihr anruft oder eine WhatsApp ins Studio schickt. Die Nummer dafür ist die 0421 246 666. Danke fürs Bescheid geben. Ich wünsche euch unterwegs eine gute Fahrt. Und einen schönen Mittwochnachmittag. Malte Döbert hier. Hallo zusammen.

0: Michael Schulte auf Bremen 4, 5 a.m. Wegen Überfüllung geschlossen. Das Bremer Tierheim kann aktuell keine Tiere mehr aufnehmen. Das habt ihr schon gehört heute bei uns hier auf Bremen 4. Und da gucken wir jetzt mal genauer hin mit Mario Neumann aus der Regionalredaktion Buten und Binnen. Der war vor Ort.
1: Es gibt 45 Hundezwinger. Und wenn die voll sind, sind sie voll. Der eine liegt da auf seiner Decke und guckt ein bisschen traurig. Merle Osmas macht die Pressearbeit für das Bremer Tierheim. Idealerweise ist die Aufenthaltsdauer für einen Hund, der hierher gebracht wird, wenn es gut läuft.
2: Er kommt ein bisschen auf die Umstände an, wie er hergekommen ist. Wahrscheinlich so 3 Wochen.
1: Wir gehen jetzt gerade hier außen entlang an dem Bereich mit den Hundezwingern. Viele wedeln mit dem Schwanz und freuen sich, dass mal Besuch da ist. Und jetzt gehen wir zur Katzenvermittlung hoch.
2: Bei Katzen haben wir auch in letzter Zeit unglaublich viele Animal Hoarding Fälle. Das heißt, Leute halt die Tiere ja krankhaft sammeln. Bei Katzen geht es halt wie bei Kaninchen sehr schnell, dass aus 2 dann plötzlich 20 werden. Und deswegen hat sich das in den letzten Monaten bei uns so unglaublich gestapelt mit den Tieren oder vor allem mit den Katzen, weil wir auf einmal so 20, 30 Katzen neu gekriegt haben.
1: So, jetzt sind wir hinten auf den Hof gegangen. Da sehe ich rechts einen Container und links daneben einen, ich würde sagen, Bauwagen. Die sind schön angemalt mit Tauben drauf und die haben auch so Luken, also offene Fenster, wo die Tauben rein und raus fliegen können. Da haben die quasi ihr Zuhause.
2: Genau, den Bauwagen haben wir schon ganz lange. Wir mussten jetzt halt erweitern auf diesen Container. Das ist ein richtiger Taubencontainer, den kann man so ausgestattet kaufen.
1: Können da noch welche hergebracht werden oder ist da auch die Grenze erreicht?
2: Die Grenze ist deswegen erreicht, weil die halt alle ja eigentlich immer medizinisch versorgt werden müssen. Und das ist gerade unser Hauptproblem bei den Wildtieren, dass es halt unglaublicher Zeitaufwand ist, den unsere Tierärztinnen jetzt gerade einfach nicht mehr stemmen können im Hinblick auf unsere normalen, nenne ich es mal, Tierheimtiere. Das ist einfach unglaublich krass, was die gerade stemmen, da zu zweit nur.
1: Also hat der Aufnahmestopp nicht nur was mit der Anzahl der Zwinger zu tun bei den Hunden beispielsweise, sondern auch mit den Stunden, die eine Tierärztin am Tag arbeiten kann.
2: Genau, und natürlich auch mit den Stunden, die die Pfleger arbeiten. Irgendwann ist es halt nicht mehr vertretbar, dann funktioniert es nicht mehr.
0: Tja, ihr habt's gehört. Wer ein Tier abgeben muss, der wird beim Bremer Tierheim gerade keine Chance haben. Und wenn ihr hilfsbedürftige Wildtiere findet, dann bitte erstmal anrufen und nicht einfach so direkt hinfahren. 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

0: Tiffany Aris, am 4. Juli steht sie live auf der Radio Bremen Bühne bei der Breminale, präsentiert von uns. Und gleich hier auf der Bremen 4 Playlist. Calvin Harris, My Way, spiele ich euch in anderthalb Minuten.
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0: Mittwochnachmittag, 14.30 Uhr.
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0: Bitte fahrt vorsichtig in beiden Richtungen auf der B74 Bremer Landstraße zwischen Ritterhude und Ihlestraße in Bremen. Da sind Personen auf der Fahrbahn. A1 Osnabrück Richtung Bremen zwischen dem Dreieck Stur und Bremen-Arsten. 5 Kilometer stockend. Dann rüber auf die A7 Hannover Richtung Hamburg. Die Ausfahrt Schwarmstedt, die ist wegen Markierungsarbeiten noch für etwa eine halbe Stunde gesperrt. Und weiter auf der A7 zwischen Mellendorf und Schwarmstedt 5 Kilometer Stau. A7 Hannover Richtung Flensburg zwischen Hamburg-Heimfeld und dem Elbtunnel 5 Kilometer stockender Verkehr. Und die B69 zwischen Diepholz und Kloppenburg, das ist die Fechter Straße, die ist gerade wegen Bergungsarbeiten in beiden Richtungen gesperrt zwischen Ossenbeck und Lohne. Die Blitzer stehen heute Nachmittag an der B75 bei der Abfahrt Kirchhuchting statt auswärts. Außerdem in Bremen auf der Richard-Bollian-Allee, kurz hinter der Brücke, statt einwärts. Und auf der Kurfürstenallee in Bremen, da blitzt es bei der Tankstelle statt auswärts. Falls ihr noch was anderes entdeckt, meldet's gerne bei uns. Die Nummer dafür ist die 0421 246 666. Danke fürs Bescheid geben. Ich bin Malte Döbert und wünsche euch unterwegs eine gute Fahrt.

0: Moloko auf Bremen 4, unser All-Time-Favorite. Das ist immer wieder ein großer Spaß bei uns am Mittwochvormittag.
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0: Das süßeste Radiospiel der Welt. Kids brabbeln etwas und ihr müsst erraten, was die Kurzen da gesagt haben. Das hier ist Bill, 2,5 aus Plattchenwerbe.
2: Bobsball.
0: Und heute war es wirklich eine schwere Geburt, bis dann endlich Tanja aus Delmenhorst angerufen hat mit der richtigen Lösung.
3: Ja, also ich habe Großcousinen, 2 mit den Jahren 4 und 7, und mit denen mache ich so einigermaßen viel. Und wir waren zum ersten Mal in einem Kinofilm, wo ich denke, dass das die Auflösung sein könnte.
4: Bill?
5: Ja?
4: Sag mal Paw Patrol.
6: Sehr gut. Ich wünsche dir viel Spaß mit dem Hotpot-Kaffeebecher. Den kannst du bei dir im Homeoffice wahrscheinlich gut gebrauchen, ne?
3: Ja, auf jeden Fall. Da freue ich mich.
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0: Tja, und falls ihr auch Kinder habt, eigene oder irgendwo in eurem Umfeld, die auch so lustig Wörter sagen, gerne her damit, nehmt das auf, schickt es uns über die 0421 246 666 und als Dankeschön gibt's dann auch für euch von uns einen Bremen 4 Hotpot Kaffeebecher.

0: Stefanie Heinzmann auf Bremen 4 und vor den 4 News um 3 gleich Imagine Dragons.
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1: Mit aktuell 21 Grad in Bremen und Achim, 19 in Bremerhaven, 18 in Harpstedt. Ja, die Sonne zeigt sich nur noch ganz selten heute Nachmittag. Es gibt immer dichtere Wolken, ab und zu auch mal einen kräftigen Regenschauer. Auch am Abend und in der Nacht kann es immer mal wieder Regen geben. Morgen ist es dann wieder wechselhaft. Wir starten noch trocken in den Tag, ab dem Mittag neue Regenschauer und das bei Höchstwerten von maximal 20 Grad morgen.
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1: Mit Irene Lottes. Bundesweit haben mehr Menschen einen deutschen Pass bekommen, allerdings nicht in Bremen.
2: Ja, hier sind die Einbürgerungszahlen im vergangenen Jahr gesunken. Außerdem will die EU-Kommission mehr Schulden für die Energiewende erlauben und die bremische Bürgerschaft soll widerstandsfähiger gegen Extremisten werden. In Deutschland haben sich im vergangenen Jahr so viele Menschen einbürgern lassen wie noch nie. Auch in Niedersachsen sind die Zahlen gestiegen. In Bremen sieht es allerdings anders aus. Hier ist die Zahl der Einbürgerungen nach den Zahlen des Statistischen Bundesamtes zurückgegangen. Zu den Zahlen und den Gründen Volker Lenz.
3: Im Jahr 2024 hatten noch rund 4.600 Ausländer in Bremen einen deutschen Pass bekommen. Im vergangenen Jahr waren es nur noch etwa 3.500. Außer in Bremen sind die Einbürgerungszahlen laut der Statistik lediglich in Schleswig-Holstein, Hessen und im Saarland gesunken. Trotz der bundesweiten Höchstzahlen bei den Einbürgerungen stellen aber weniger Menschen als früher einen entsprechenden Antrag. Hinzu kommt, genau wie Bremen schieben auch viele andere Städte einen wahren Berg an unbearbeiteten Anträgen vor sich her. Der Aktenstau führt dazu, dass es viele Monate, manchmal auch Jahre dauert, bis eine Einbürgerung genehmigt wird.
2: Mehr Recycling und weniger Rohstoffe auf dem Müll. Das ist das Ziel eines Aktionsprogramms, das das Bundeskabinett beschlossen hat. Rohstoffe sollen in Deutschland länger genutzt werden, sowohl auf dem Bau als auch bei Batterien oder aus alten Handys. Dafür will die Bundesregierung unter anderem Start-up-Unternehmen fördern, die neue Verfahren für die Wiederverwertung entwickeln. Gründe für das Aktionsprogramm sind neben dem Klima- und Umweltschutz auch die wirtschaftlichen Möglichkeiten und die Unabhängigkeit von Importen. Die Schuldengrenze für die EU-Staaten soll nicht bei Geldern für die Energiewende gelten, das plant die EU-Kommission. Hintergrund sind die durch den Iran-Krieg gestiegenen Energiepreise. Die Kommission schlägt deswegen vor, die Schuldenregeln weiter zu lockern. Konkret sollen Investitionen herausgenommen werden, die die Energiewende voranbringen und die Abhängigkeit von fossilen Brennstoffen verringern sollen. Die bremische Bürgerschaft will sich besser gegen Extremisten wappnen. Dafür müsste die Verfassung geändert werden. Das empfiehlt die Bürgerschaftskanzlei. Zuerst hatte der Weserkurier darüber berichtet. Vorbild sind die Parlamente in anderen Bundesländern. Was sich ändern soll, fasst Emmy Thume zusammen.
4: Beschäftigte der Fraktionen sollen in Zukunft ein polizeiliches Führungszeugnis vorweisen. Das geht aus den Empfehlungen der Bürgerschaftskanzlei hervor. Außerdem soll die Bürgerschaftspräsidentin mehr Befugnisse bekommen, das Hausrecht durchzusetzen. Ziel ist, das in der Landesverfassung zu verankern. Die Maßnahmen sollen Schwachstellen in der Bremer Verfassung und in parlamentarischen Verfahren ausräumen, um sie widerstandsfähiger gegenüber autoritär-populistischen Parteien zu machen. In 2 Wochen berät der Verfassungs- und Geschäftsordnungsausschuss der Bürgerschaft über die Vorschläge.
2: Das waren die 4 News mit Irene Lottes.
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1: 3:03. Bitte fahrt vorsichtig auf der A27 Bremerhaven Richtung Bremen. Zwischen Bremerhaven Zentrum und Geestemünde, da liegen Gegenstände auf der Fahrbahn. A1 Osnabrück Richtung Bremen, zwischen dem Dreieck Stur und Bremen-Arsten, 5 Kilometer stockend. A7 Hamburg Richtung Hannover, zwischen Hamburg-Heimfeld und Marmsdorf, 3 Kilometer stockend. Weiter auf der A7 zwischen Mellendorf und Schwarmstedt, 5 Kilometer Stau. Dann die A7 Hannover Richtung Flensburg, zwischen Hamburg-Heimfeld und dem Elbtunnel, 5 Kilometer stockend. Und die B69 zwischen Diepholz und Kloppenburg, die Fechtaer Straße, die ist zwischen Ossenbeck und Lohne wegen Bergungsarbeiten in beiden Richtungen gesperrt. Außerdem blitzt es in Bremen auf der Richard-Bollian-Allee, kurz hinter der Brücke, statt einwärts. Und noch ein Blitzer in Bremen an der Kurfürstenallee. Der Blitzer steht bei der Tankstelle und blitzt euch statt auswärts, wenn ihr zu schnell fahrt. Falls ihr noch was anderes entdeckt, meldet's gerne unter der 0421 246 666. 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
1: Ich wünsche euch einen schönen Mittwochnachmittag. Malte Döbert hier, hallo zusammen.

0: Hallo am Mittwochnachmittag. Hier ist Bremen 4 und wir sprechen jetzt über Arnold Schwarzenegger, denn der steht wieder kurz vor der Leinwand.
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0: Unsere Promi-Expertin Alex Siemen sagt tatsächlich, Arnie will wieder Conan der Barbar werden.
2: 44 Jahre nach dem Original von 1982, das damals seinen Weltstar-Durchbruch bedeutete, kommt jetzt King Conan. Kein Remake wohlgemerkt, eine direkte Fortsetzung mit ihm. Gedreht wird 2027, dann ist Arnie 79. Übrigens, es gab ja schon Versuche, Conan neu zu erfinden. 2011 kam ein Remake mit Jason Momoa in die Kinos. Das lief so mittelprächtig, dass sich kaum jemand daran erinnert. Diesmal soll es die echte Sache werden mit dem Original Arnie.
0: Und das eben mit 78. So alt ist Arnie inzwischen. Aber als Terminator hat er ja vor ein paar Jahren auch noch gut funktioniert. Ist da vielleicht noch mehr in der Pipeline?
2: Es wäre keine Überraschung, ehrlich gesagt. Die Gerüchteküche brodelt schon seit Jahren. True Lies Fortsetzung war lange im Gespräch. Jamie Lee Curtis wäre wohl dabei. Und dann natürlich der heilige Gral der 90er-Fans, Twins 2. Mit Danny DeVito und Eddie Murphy als dritter Bruder. Ja, das Projekt existiert wirklich. Es steckt seit Jahren in der Entwicklungshölle. Arnolds Karrierestrategie ist eigentlich simpel. Er wartet, bis die Nostalgie groß genug ist und dann heißt es erneut
3: I'll be back.
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0: 15.23 Uhr. Hier ist der Bremen 4 Verkehrsservice ganz aktuell für die A28 Oldenburg-Bremen. Bitte passt in beiden Richtungen auf zwischen Delmenhorst-Deichhorst und Adelheide. Da gefährdet Aquaplaning die Fahrt.
1: 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Martin Garrix mit Ed Sheeran. Repeat it.

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0: Es ist kurz nach 3:30.
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0: A1 Osnabrück Richtung Bremen zwischen dem Dreieck Stur und Bremen-Arsten 5 Kilometer stockend. A7 Hamburg Richtung Hannover zwischen Hamburg-Heimfeld und Marmsdorf 3 Kilometer stockender Verkehr. A7 Hannover Richtung Flensburg zwischen Hamburg-Heimfeld und dem Elbtunnel 5 Kilometer stockend und die B69 zwischen Diepholz und Kloppenburg, die ist zwischen Ossenbeck und Lohne wegen Bergungsarbeiten gerade in beiden Richtungen gesperrt. Die Blitzer stehen in Bremen, 2 Stück, einer auf der Richard-Bollian-Allee kurz hinter der Brücke stadteinwärts und der andere auf der Kurfürstenallee bei der Tankstelle stadtauswärts. Und wenn ihr noch andere Blitzer seht, meldet sie gerne unter der 0421 246 666. Gute Fahrt euch.
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Bremen 4 am Mittwochnachmittag mit frischer Musik jetzt für unsere Playlist. Und die kommt wirklich fresh daher, direkt aus Holland von zwei DJs. Die nennen sich zusammen Another. Hier ist Talk to You, ganz neu auf Bremen 4.

0: Viertel vor vier am Mittwochnachmittag. Ihr hört Bremen 4 und ein Thema heute bei uns, Nutrias, auch Biberratten genannt. Und wir haben schon gelernt heute.
1: Das Thema ist eben halt Unterhöhlen von Deichen, dadurch auch Deichbrüche oder eben, dass Bäume dann dementsprechend abrutschen.
0: Udo Faulstich ist Jäger. Mit ihm haben wir uns in seinem Revier bei Achim getroffen. Also das ist nicht ganz ohne, dass diese Tiere sich immer weiter verbreiten hier bei uns im Bremen 4 Land. Nutrias leben in selbstgebuddelten Tunnelsystemen. Die können so 50 cm im Durchmesser haben, sind immer am Wasser. Aber wo kommen die eigentlich her?
1: Sie sind irgendwann mal ausgesetzt worden und ausgebüxt aus den großen Fellfarmen und haben sich dann natürlich jetzt irgendwo überall hier niedergetan.
0: Tja, also sind die zu vielen Nutrias ein menschengemachtes Problem? Die Tiere können ja nichts dafür. Trotzdem?
1: Man muss da schon regulierend eingreifen, weil ansonsten hat man es nicht mehr in der Hand.
0: Tja, und dann?
1: Die Felle spielen heute eine untergeordnete Rolle. Aber das Fleisch, also das Wildbrett, kommt immer mehr in Mode. Auch das wäre ja eine sinnvolle Sache, nachhaltig, wenn das eine gewisse Gewicht hat, dass man dann schon sagt, das ist ein Nahrungsmittel, genauso wie Rehwild oder Dammwild oder sonst irgendwas, dass man das also dementsprechend also auch nachhaltig verwertet.
0: Lecker Nutria-Steak heute zum Abendbrot. Die Nutrias im Bremen-Vierland, sie werden immer mehr und das hat Folgen für uns Menschen, aber eben auch für die Tiere selbst.

0: Ihr hört Bremen 4 gleich mit Asaf Avidan. One Day auf unserer Playlist gleich vor den 4 News um 4.
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2: 19 Grad aktuell in Bremerhaven und auch in Wilhelmshaven. 17 in Bremen, 16 Grad in Leeste. Die Sonne zeigt sich nur noch ganz selten heute zum Feierabend. Es gibt dafür immer mehr dichte Wolken und ab und zu auch mal einen kräftigen Regenschauer. Auch in der Nacht kann es immer mal wieder Regen geben. Morgen ist es dann wechselhaft mit einem trockenen Start in den Tag. Ab dem Mittag wieder neuer Regen oder auch Gewitter bei 20 Grad maximal morgen.
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2: Mit Irene Lottes. Bundesweit haben letztes Jahr mehr Menschen einen deutschen Pass bekommen, allerdings nicht in Bremen.
3: Hier sind die Zahlen entgegen dem Bundestrend im vergangenen Jahr gesunken. Außerdem will die EU-Kommission Europa unabhängiger machen von Tech-Konzernen aus den USA oder China. Und die bremische Bürgerschaft soll widerstandsfähiger gegen Extremisten werden. In Deutschland haben sich im vergangenen Jahr so viele Menschen einbürgern lassen wie noch nie. Auch in Niedersachsen sind die Zahlen gestiegen. In Bremen sieht es allerdings anders aus. Hier ist die Zahl der Einbürgerungen nach den Zahlen des Statistischen Bundesamtes zurückgegangen. Warum und wie die Zahlen genau aussehen, berichtet Volker Lenz.
4: Im Jahr 2024 hatten noch rund 4.600 Ausländer in Bremen einen deutschen Pass bekommen. Im vergangenen Jahr waren es nur noch etwa 3.500. Außer in Bremen sind die Einbürgerungszahlen laut der Statistik lediglich in Schleswig-Holstein, Hessen und im Saarland gesunken. Trotz der bundesweiten Höchstzahlen bei den Einbürgerungen stellen aber weniger Menschen als früher einen entsprechenden Antrag. Hinzu kommt, genau wie Bremen schieben auch viele andere Städte einen wahren Berg an unbearbeiteten Anträgen vor sich her. Der Aktenstau führt dazu, dass es viele Monate, manchmal auch Jahre dauert, bis eine Einbürgerung genehmigt wird.
3: Die EU will unabhängiger von amerikanischen und chinesischen Tech-Konzernen werden. Die EU-Kommission hat heute in Brüssel neue Gesetzespakete vorgestellt, die das ändern sollen. Laut der Kommission stammen im Moment rund 80% der in der EU genutzten Digitalprodukte von ausländischen Anbietern, auch in kritischen Bereichen. Um die Kontrolle und auch die Gelder dafür in Europa zu halten, will die Kommission europäische Anbieter mehr fördern. Das EU-Parlament und die Mitgliedstaaten müssen noch zustimmen. In Bonn ist eine wichtige Autobahnbrücke über den Rhein kurzfristig gesperrt worden, weil sie zu marode ist. Bei einer Überprüfung sind strukturelle Schäden am Tragwerk entdeckt worden. Das hat die Autobahn GmbH mitgeteilt und entschieden, dass die Brücke vorerst komplett dicht bleibt. Das dürfte erhebliche Auswirkungen auf den Verkehr in der Region haben. Die bremische Bürgerschaft will sich besser gegen Extremisten wappnen. Dafür müsste die Verfassung geändert werden. Das empfiehlt die Bürgerschaftskanzlei. Zuerst hatte der Weserkurier darüber berichtet. Vorbild sind Parlamente in anderen Bundesländern. Was sich ändern soll, fasst Emmy Thume aus der Regionalredaktion Buten und Binnen zusammen.
5: Beschäftigte der Fraktionen sollen in Zukunft ein polizeiliches Führungszeugnis vorweisen. Das geht aus den Empfehlungen der Bürgerschaftskanzlei hervor. Außerdem soll die Bürgerschaftspräsidentin mehr Befugnisse bekommen, das Hausrecht durchzusetzen. Ziel ist, das in der Landesverfassung zu verankern. Die Maßnahmen sollen Schwachstellen in der Bremer Verfassung und in parlamentarischen Verfahren ausräumen, um sie widerstandsfähiger gegenüber autoritär-populistischen Parteien zu machen. In 2 Wochen berät der Verfassungs- und Geschäftsordnungsausschuss der Bürgerschaft über die
3: Vorschläge. Das waren die vier News mit Irene Lottes.
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2: 3 Minuten nach 4. A1 Osnabrück Richtung Bremen zwischen dem Dreieck Stur und Bremen-Arsten. 5 Kilometer stockend. A7 Hamburg Richtung Hannover zwischen Hamburg-Heimfeld und Marmsdorf. 3 Kilometer stockender Verkehr. A7 Hannover Richtung Flensburg zwischen Hamburg-Heimfeld und dem Elbtunnel. 5 Kilometer stockend. Und die B69, die Vechter Straße zwischen Diepholz und Kloppenburg. Die ist wegen Bergungsarbeiten gesperrt und zwar in beiden Richtungen zwischen Ossenbeck und Lohne. Und es blitzt in Bremen auf der Kurfürstenallee bei der Tankstelle stadtauswärts. Falls ihr noch was anderes entdeckt, meldet es immer gerne bei uns. Einfach kurz anrufen oder eine WhatsApp ins Studio schicken. Das geht beides unter der 0421 246 666. Dankeschön fürs Melden und euch unterwegs eine gute Fahrt.
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2: Mit Malte Döbert und jetzt mit Olivia Dean. So easy to fall in love. Schön, dass ihr dabei seid. Hallo.

0: Es ist 10 nach 4 und das ist der Bremen 4 Verkehrsservice mit einer ganz aktuellen Warnmeldung. Achtung bitte auf der A1 Bremen Richtung Osnabrück zwischen Wildeshausen West und Ahlhorner Heide. Da liegen Gegenstände auf der Autobahn.
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0: Self-Aware, neu auf Bremen 4 von Tampa City. Und das hier ist vielleicht der größte Satz, der jemals im deutschen Fußball gesagt wurde.
1: Ich denke, 80% von euch und ich kauen sich auch mal an den Eiern. Und daher ist alles gut.
0: Unschlagbar und unverkennbar, Lukas Podolski.
2: Alles, was du in deiner Kindheit erträumt hast, ist plötzlich real und ist plötzlich da.
3: Lukas Podolski, herzlich willkommen in der Bundesliga, 18 Jahre jung.
0: Ab morgen könnt ihr bei Netflix eine ganz neue Doku über Poldi sehen und Bremen 4-Kollege Rudi Schönborn durfte vorher schon mal reingucken. Und was sagst du?
4: Ja, das Ding ist, wenn man so ein bisschen...
0: Warte mal, du, wir hören dich da nicht so gut. Versuch's doch mal an dem Mikrofon da drüben.
4: Dann nehme ich doch das. Ja. Hier, das Ding ist, wenn man so ein bisschen den deutschen Fußball seit so grob 2004 im Blick hatte, eine wirklich coole, interessante und vor allem auch lustige Reise durch die Zeit.
5: Alle kannten Lukas und der Bolzplatz, also bist du schon 5, 6, 7 Minuten gefahren. Und meine Mutter hat ihn immer gerufen und es hat sich so rumgesprochen, dass das bis zum Bolzplatz ankam. Lukas, deine Mutter ruft dich, du musst nach Hause.
4: Das war Poldis Schwester übrigens. Und dieser Ritt, diese Karriere, die Lukas Podolski da hingelegt hat, die war schon... Also da war schon was los.
6: Deutschlands talentiertester Stürmerwechsel zu Deutschlands erfolgreichstem Fußballverein.
7: Und gehört damit zu den wertvollsten Fußballern der Welt.
8: Und da ist das Tor. Lukas Podolski macht sein erstes Tor für die Bayern überhaupt.
0: Sag mal, wie weit und wie tief geht's denn jetzt rein in sein Leben?
4: Ja, typisch Poldi würde ich sagen. Der war ja immer ein sehr nahbarer Fußballprofi und da bleibt er sich auch treu.
2: Klar haben wir auch immer Scheiße gebaut, das mit den Tickets verkaufen im Schwarzmarkt damals. Kann sein, dass du dann bei manchen Spielen 8, 10 Tickets hattest. Wenn man das zusammenrechnet, da kam einiges dabei raus.
4: Ja, immer frei raus, sehr ehrlich und authentisch auch.
0: Ist denn jetzt Podolski so eine klassische Fußballer-Doku, also mit Highlights, Mitspielern und sowas?
4: Jein, na klar, sind Bastian Schweinsteiger.
9: Wenn ich Poldi und Schweine höre, dann kommt so ein Strahlen mehr auf, so Freude.
4: Thomas Müller, Jogi Löw und andere am Start, aber eben auch ganz viel Poldis. Familie, Oma, Papa, Mama und Co. Mhm. Auch seine Frau, die ja insgesamt sehr scheu ist, aber die hört man immerhin, man sieht
10: in
4: sie
10: Köln,
4: nicht.
10: In Köln, das war ja manchmal sowas von crazy, wir konnten noch nicht mal rausgehen. Vielleicht war das eine Zeit für mich, wo ich schwer damit umgehen konnte, ne? Dass ich den mit Millionen Leuten teilen muss.
4: Also so unterm Strich merkt man, es geht wirklich viel um den Menschen Poldi und erst dann um den Fußballer und Businessman. Und
0: ja,
4: das Ende ist so ein kleines bisschen unerwartet und anders. Mhm. Unterm Strich, Fußballfans werden es lieben, aber man muss definitiv keiner sein, um die Doku zu gucken und tipptopp unterhalten zu werden. Das Ding macht Spaß.
0: Sagt Rudi über die neue Podolski-Doku. Die könnt ihr dann ab morgen gucken, und zwar bei Netflix.
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0: Guten Tag zusammen, hier ist Bremen 4 und das gibt's gleich auf unserer Playlist. Neo und So Sick spiele ich euch in 2 Minuten hier auf Bremen 4.
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0: Es ist kurz nach 4:30.
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0: Geht los mit der A1 Osnabrück Richtung Bremen. Zwischen dem Dreieck Stur und Bremen-Arsten 5 Kilometer stockend. A7 Hannover Richtung Flensburg. Zwischen Hamburg-Heimfeld und dem Elbtunnel 5 Kilometer stockender Verkehr. Auch da. Und die B69, die Vechtaer Straße zwischen Diepholz und Kloppenburg, die ist zwischen Ossenbeck und Lohne in beiden Richtungen gesperrt. Hier laufen gerade Bergungsarbeiten. Und es blitzt in Bremen auf der Richard-Bollian-Allee, kurz hinter der Brücke stadteinwärts. Falls ihr noch was anderes entdeckt, meldet's immer gerne unter der 0421 246 666. Dankeschön fürs Anrufen oder die WhatsApp schicken. Und ich wünsche euch unterwegs jetzt eine gute Fahrt.

Bremen 4 mit The Script, Hall of Fame, und jetzt gibt's neue Musik von Malik Harris. Und über seinen neuen Song sagt er selber, den kann man zum Beispiel alleine zu Hause hören, ganz ruhig, alles dunkel machen, Kopfhörer auf oder auch im Auto, Scheibe runter und laut aufdrehen. Also ein Lied für jede Lebenslage, jetzt neu auf der Bremen 4 Playlist. Hier ist Malik Harris und Lie to Me.

0: Ach, sie werden ja so schnell groß. Die Tochter von Pink, Willow, ist mittlerweile 15 und jetzt will sie auch selber durchstarten.
1: Her dream is to be on Broadway. She is musical theater obsessed. She has followed me around the world her whole life on and off tour and I told her it's your turn, we'll follow you.
0: Sie will Musical-Darstellerin werden und das am liebsten am Broadway und deswegen ist Familie Pink jetzt nach New York gezogen. Nachdem Willow bisher nämlich ihr ganzes Leben mit den Eltern immer mit musste, wird's jetzt mal andersrum gemacht und Pink, ganz Mama, ist natürlich großer Fan ihrer Tochter.
1: She's so confident and she walks through the world with such poise and grace and I've seen her on stage and I'm like, who is that person?
0: Also ganz viel Talent, großes Selbstvertrauen und eine tolle Ausstrahlung auch auf der Bühne. Das sagt Mama Pink über ihre Tochter Willow. Und wir hören die beiden jetzt zusammen. Ist schon ein paar Jahre her, da war Willow noch klein. Cover Me in Sunshine auf Bremen 4.

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9:05. Hier ist der Bremen 4 Verkehrsservice ganz aktuell für die A1 Bremen Richtung Hamburg zwischen Stuckenborstel und Bokel. Da steht ein defektes Fahrzeug. Und Achtung bitte auch auf der A28 Bremen Richtung Oldenburg. Zwischen Oldenburg-Marschweg und Oldenburg-Eversten hat es einen Unfall gegeben. Die Unfallstelle ist hier noch nicht abgesichert. Fahrt da auf der A28 also bitte besonders vorsichtig und kommt gut an.

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1: 20 Grad im Moment in Diepholz, 19 in Bremerhaven, Bremen und Sieke liegen bei 18 Grad. Es gibt zum Feierabend mal Sonne, mal auch dicke Wolken und ab und zu kann es einen kräftigen Regenschauer geben. Und auch in der Nacht kommt ab und zu noch Regen runter. Morgen starten wir dann meistens trocken in den Tag. Erst ab dem Mittag gibt es neue Schauer oder auch Gewitter bei Höchstwerten von maximal 20 Grad morgen.
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1: Mit Irene Lottes. In keinem anderen Bundesland dauert es offenbar so lange, bis der Steuerbescheid kommt, wie in Bremen.
2: In der Erhebung vom Bund der Steuerzahler ist Bremen ganz unten gelandet, noch weiter unten als im letzten Jahr. Außerdem will die EU-Kommission Europa unabhängiger machen von Tech-Konzernen aus den USA oder China. Und während die Einbürgerungszahlen bundesweit gestiegen sind, haben in Bremen weniger Menschen einen deutschen Pass bekommen. Bremens Finanzämter arbeiten deutschlandweit am langsamsten, wenn es um den Steuerbescheid geht. Im Schnitt sind es hier 56 Tage vom Eingang der Steuererklärung bis zum Bescheid. Das geht aus einer Erhebung vom Bund der Steuerzahler hervor. Die Lobbyorganisation sammelt diese Zahlen jedes Jahr. Beim vergangenen Mal war Bremen noch vorletzter, ist aber weiter abgerutscht, berichtet Volkert Lenz.
3: So dauert die Bearbeitung von Steuererklärungen im Land jetzt noch mal rund 3 Tage länger als im Vorjahr. Das liegt vor allem an den stadtbremischen Finanzbehörden, die durchschnittlich etwa 60 Tage brauchen. Bremerhavener Steuerzahler dagegen hielten ihren Steuerbescheid im Schnitt schon nach 37 Tagen in den Händen. Mit knapp 46 Tagen landet Niedersachsen zwar beim Ländervergleich im Mittelfeld, doch auch hier benötigten die Finanzbeamten mehr Zeit als früher zur Berechnung der Abgaben. Der Bund der Steuerzahler bemängelt, dass es mittlerweile kein Land mehr schafft, unter die 40-Tage-Marke zu kommen.
2: Die EU will unabhängiger von amerikanischen und chinesischen Tech-Konzernen werden. Die EU-Kommission hat heute in Brüssel neue Gesetzespakete vorgestellt, die das ändern sollen. Stimmen das EU-Parlament und die Mitgliedstaaten zu, sollen europäische Anbieter mehr gefördert werden. Zu den Gründen für die Pläne Andreas Meyer-Feist aus Brüssel.
4: Es ist die Angst vor einem direkten Einfluss anderer Mächte, vor möglichen sogenannten Kill-Switches. Das sind ferngesteuerte Abschaltmechanismen, mit denen Stromnetze und digitale Funktionen gestört werden können, lahmgelegt werden können. Und hier will die EU eben unabhängiger werden. Aber es ist auch der Wille, bei der Chipproduktion nicht abhängig zu sein von anderen, mehr selbst zu machen. Und in kritischen Bereichen sollen, wenn möglich, nur noch europäische digitale Produkte eingesetzt werden. Derzeit laufen noch 60% des digitalen Verkehrs in Europa über Amazon, Google oder Microsoft Clouds. In Zukunft soll sich das ändern.
2: In Deutschland haben sich im vergangenen Jahr so viele Menschen einbürgern lassen wie noch nie. Auch in Niedersachsen sind die Zahlen gestiegen. In Bremen sieht es allerdings anders aus. Hier ist die Zahl der Einbürgerungen nach Zahlen des Statistischen Bundesamtes zurückgegangen, um 900 auf 3500. Außer in Bremen sind die Einbürgerungszahlen laut der Statistik noch in Schleswig-Holstein, Hessen und dem Saarland gesunken. In Bonn ist eine wichtige Autobahnbrücke über den Rhein kurzfristig gesperrt worden, weil sie zu marode ist. Bei einer Überprüfung sind strukturelle Schäden am Tragwerk entdeckt worden. Das hat die Autobahn GmbH mitgeteilt und entschieden, dass die Brücke vorerst komplett dicht bleibt. Das dürfte erhebliche Auswirkungen auf den Verkehr in der Region haben. Das waren die 4 News mit Irene Lottes.
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1: Es ist 3:05. Bitte fahrt vorsichtig weiterhin auf der A1 Bremen Richtung Hamburg. Zwischen Stuckenborstel und Bokel steht ein defektes Fahrzeug. Und Achtung auch auf der A28 Bremen Richtung Oldenburg. Zwischen Oldenburg-Marschweg und Eversten, hier gibt es eine ungesicherte Unfallstelle. A1 Osnabrück Richtung Bremen, zwischen dem Dreieck Stur und Bremen-Arsten, 5 Kilometer stockend. A7 Hannover Richtung Flensburg, zwischen Hamburg-Marmsdorf und dem Elbtunnel 10 Kilometer stockender Verkehr. Und die B69 zwischen Diepholz und Kloppenburg, die Fechter Straße, die ist wegen Bergungsarbeiten in beiden Richtungen gesperrt, zwischen Ossenbeck und Lohne. Und es blitzt zum Feierabend in Bremen auf der Richard-Bollian-Allee, kurz hinter der Brücke, stadteinwärts. Falls ihr noch was anderes entdeckt, freuen wir uns immer, wenn ihr Bescheid sagt. Einfach kurz anrufen oder eine WhatsApp ins Studio schicken. Das geht beides unter der 0421 246 666. Danke dafür, kommt überall gut an. Und kommt jetzt auch gut in den Feierabend. Malte Döbert hier, hallo zusammen.
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0: es war so knapp. Die Eisbären Bremerhaven wollten in die erste Basketball-Bundesliga und nur ein Sieg hat am Ende gefehlt für den Aufstieg. Trotzdem, insgesamt gesehen, war das eine sehr gute Saison, die die Mannschaft da hingelegt hat und deswegen darf jetzt auch erstmal gefeiert werden. Bremen 4 Sportreporter Olaf Rath hier ist live bei der Saisonabschlussparty am Trainingscenter der Eisbären in Bremerhaven. Und Olaf, gleich zu Beginn der Party gab es eine fette Überraschung und das ist eine, über die sich die Fans wahrscheinlich nicht so freuen werden, ne?
1: Nee, das ist so ein bisschen, als würden alle gerade auf die Tanzfläche gehen. Dann würde jemand sagen, so, ich ziehe aber erstmal kurz den Stecker von der Anlage raus. So ungefähr ging diese Party hier vor wenigen Augenblicken im Eisbären-Trainingscenter am Amerika-Ring in Bremerhaven los. Denn der Kapitän Adrian Breitlauch, ja nun wirklich das Gesicht der Eisbären seit so vielen Jahren, hat angekündigt, und das mit wirklich dementsprechend auch trauriger Stimme, dass er kommende Saison nicht mehr bei den Eisbären spielen wird. Unterstützt ein Schulprojekt in Ruanda und er möchte da ab Sommer vor Ort aktiv werden, helfen und dann auch in Afrika Basketball spielen, unter anderem in Ruanda. Sein Plan im Idealfall kommt er dann im Januar zurück und kann dann nochmal wieder eingreifen bei den Eisbären. Aber das ist natürlich schon so ein kleiner Downer. Ansonsten hier eigentlich eine ganz tolle Stimmung. Die Mannschaft kam gerade raus aus den Trainingskabinen und da wurde jeder einzelne Spieler hier von den Fans, die schon da sind, gefeiert, applaudiert. Denn natürlich können die Eisbären, auch wenn es, du hast es gesagt, mit dem Traumaufstieg nicht geklappt hat, trotzdem natürlich stolz sein auf Tam. Ich denke, gerade diese Finalserie am Ende, die hat unfassbar viel Spaß gemacht und es fehlte ja wirklich nur dieser eine kleine Sieg, sonst wären sie schon aufgestiegen. Also stolz sein können sie auf alle Fälle und deshalb bis 18 Uhr wird hier noch gefeiert. Aktuell schreiben da alle Eisbären fleißig Autogramme. Ich habe hier auch gerade noch rührende Szenen gesehen. Adrian Breitlauch steht hier 2-3 Meter entfernt, wurde gerade von einem Fan in Eisbären-Trikots aber so in den Arm genommen und ein wenig getröstet bei. Also von daher, es sind rührende Szenen, es sind emotionale Szenen und es lohnt sich auf alle Fälle, hier noch vorbeizukommen.
0: Ja, also die ganz spontanen unter euch können da jetzt eben noch hin. Noch eine Dreiviertelstunde wird gefeiert. Bremen 4 Sportreporter Olaf Rath hier live vom Saisonabschluss der Eisbären Bremerhaven. Hier auf Bremen 4.

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0: Jessie J auf Bremen 4. Price Tag und gleich die Sugar Babes. Denial hört ihr bei uns in einer Minute.
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0: Schönen Feierabend am Mittwoch. Hier ist Bremen 4 um jetzt kurz nach 17:30.
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0: Geht los mit der A1 Osnabrück Richtung Bremen zwischen dem Dreieck Stur und Bremen-Arsten, 5 Kilometer stockend. A7 Hannover Richtung Flensburg zwischen Hamburg-Marmsdorf und dem Elbtunnel, 10 Kilometer stockender Verkehr. Und die B69 zwischen Diepholz und Kloppenburg, die Vechtaer Straße, die ist zwischen Ossenbeck und Lohne wegen Bergungsarbeiten in beiden Richtungen gesperrt. Und es blitzt in Bremen. 2 Blitzer gibt es dort. Auf der Richard-Bollian-Allee steht der eine, kurz hinter der Brücke, und zwar stadteinwärts. Der andere Blitzer in Bremen auf dem Buntentorsteinweg stadteinwärts. Und falls ihr noch was anderes seht, meldet's immer gerne bei uns. Einfach kurz anrufen oder eine WhatsApp ins Studio schicken. Das geht über die 0421 246 666. Dankeschön fürs Bescheidsagen. Kommt überall gut an.
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0: 4 Songs am Stück. Der erste davon ist ganz neu bei uns von Ugel, Move Into the Sun. Und ich bin Malte Döbert. Hallo.

17.39 Uhr. Hier ist der Bremen 4 Verkehrsservice. Ganz aktuell mit einer Warnmeldung für Eggestedt. Auf der Betonstraße dort zwischen Birkenhofstraße und dem Ortsausgang hat es gerade einen Unfall gegeben. Die Unfallstelle ist noch nicht abgesichert, also fahrt hier bitte ganz besonders vorsichtig.

0: Ihr hört Bremen 4 zum Feierabend am Mittwoch, 17.46 Uhr. Und jetzt unternehmen wir eine kleine Zeitreise, und zwar nach heute Vormittag auf den Bremer Marktplatz. Da wurde Schach gespielt. 60 Grundschulklassen aus Bremen und Bremerhaven waren am Start. Und auch unser Bremen 4-Reporter Johann Weckenbrock.
1: Also man könnte fast denken, hier ist gerade Oktoberfest auf dem Bremer Marktplatz. Der steht nämlich komplett voll mit Bierbänken und Tischen. Aber wenn man genau hinschaut, dann sieht man ganz viele Schachfiguren auf den Tischen und vor allem Grundschülerinnen und Schüler auf den Bänken. Einer von ihnen ist Jamal, der geht in der Überseestadt in die 4. Klasse. Wie sieht's aus bei dir? Du hast ja noch ein paar schwarze Figuren hier auf dem Schachbrett stehen, ne?
2: Ja.
1: Bist du am Gewinn?
2: Ja. Ich möchte mit ihr Treppenmatt machen.
1: Das klingt ja total kompliziert.
2: Ich muss eine Figur neben den König packen, dann kann er nicht nach vorne gehen, dann muss ich die anderen da machen, dann kann er sich gar nicht nirgendwo hin bewegen. Dann habe ich einen Schachmatt.
1: Ich weiß, ich habe gar nicht verstanden, was du gesagt hast, aber Schachmatt klingt gut.
2: Ich habe fast gewonnen.
1: Was genau macht dir denn am Schachspielen so viel Spaß?
2: Ich möchte es halt spielen mit meinen Freunden und die Königen und die Figuren, wenn ich die bewegen kann und gewinne. Es macht halt Spaß. Nein, das geht doch nicht. Du musst Schach sagen. Aber du musst Schach sagen.
3: Ich war hier und ich habe so gemacht.
2: Ja, dann bin ich ja dran.
1: Also es geht ja auf jeden Fall heiß her. In 4 Teams spielen die Grundschülerinnen und Grundschüler noch gegeneinander und kloppen sich die Schachfiguren um die Ohren. Team Hund, Team Esel, Team Katze und Team Hahn.
0: Ja, und gewonnen hat am Ende übrigens Team Katze. Herzlichen Glückwunsch auch von Bremen 4.

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1: Eieiei, was kam denn da gerade eben vom Himmel hoch runter? Das war ja Hagel, Schauer und alles in einem. Trotzdem das Ganze bei 19 Grad verzeichnen wir in Butjading, Kloppenburg 20 Grad, in Bremen 19 Grad. Ja, diese Schauer können überall gerade im Bremen-Vierland runterkommen. Aquaplaning, aufgepasst. Und morgen wird es auch wieder feuchtfröhlich. Viele Schauer, Gewitter auch möglich bei 17 Grad.
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1: Mit Irene Lottes. Deutschland ist mit seiner Bewerbung für den UN-Sicherheitsrat gescheitert.
2: Bei der Abstimmung in New York gab es gerade eben nicht genug Stimmen für Deutschland. Außerdem will die EU-Kommission Europa unabhängiger machen von Tech-Konzernen aus den USA oder China. Und in keinem anderen Bundesland dauert es offenbar so lange, bis der Steuerbescheid kommt wie in Bremen. Deutschland ist mit seiner Kandidatur für einen Sitz im Sicherheitsrat der Vereinten Nationen gescheitert. Bei der Wahl in New York hat Deutschland 104 Stimmen bekommen und damit weniger als die nötige Zweidrittelmehrheit und weniger als Portugal und Österreich. Das hat die Präsidentin der UN-Generalversammlung Annalena Baerbock gerade verkündet.
3: Number of votes obtained, Portugal 134. Austria 131.
2: 134 Stimmen gab es also für Portugal und 131 für Österreich. Deutschland war schon 6-mal Mitglied im UN-Sicherheitsrat, zuletzt 2019 und 2020. Traditionell kandidiert Berlin alle 8 Jahre für einen der nichtständigen Sitze. Durchgefallen ist Deutschland dabei laut Diplomaten noch nie. Die EU will unabhängiger von amerikanischen und chinesischen Tech-Konzernen werden. Die EU-Kommission hat heute in Brüssel neue Gesetzespakete vorgestellt, die dafür sorgen sollen. Stimmen das EU-Parlament und auch die Mitgliedstaaten zu, sollen europäische Anbieter künftig mehr gefördert werden. Zu den Gründen Andreas Meyer-Feist aus Brüssel.
4: Es ist die Angst vor einem direkten Einfluss anderer Mächte, vor möglichen sogenannten Kill-Switches. Das sind ferngesteuerte Abschaltmechanismen, mit denen Stromnetze und digitale Funktionen gestört werden können, lahmgelegt werden können. Und hier will die EU eben unabhängiger werden. Aber es ist auch der Wille, bei der Chipproduktion nicht abhängig zu sein von anderen, mehr selbst zu machen. Und in kritischen Bereichen sollen, wenn möglich, nur noch europäische digitale Produkte eingesetzt werden. Derzeit laufen noch 60% des digitalen Verkehrs in Europa über Amazon, Google oder Microsoft Clouds. In Zukunft soll sich das ändern.
2: Bremens Finanzämter arbeiten deutschlandweit offenbar am langsamsten, wenn es um den Steuerbescheid geht. Im Schnitt sind es 56 Tage vom Eingang der Steuererklärung bis zum Bescheid. Das geht zumindest aus einer Erhebung vom Bund der Steuerzahler hervor. Die Lobbyorganisation sammelt diese Zahlen jedes Jahr. Beim vergangenen Mal war Bremen noch vorletzter, ist jetzt aber weiter abgerutscht, berichtet Volker Lenz.
5: So dauert die Bearbeitung von Steuererklärungen im Land jetzt noch mal rund 3 Tage länger als im Vorjahr. Das liegt vor allem an den stadtbremischen Finanzbehörden, die durchschnittlich etwa 60 Tage brauchen. Bremerhavener Steuerzahler dagegen hielten ihren Steuerbescheid im Schnitt schon nach 37 Tagen in den Händen. Mit knapp 46 Tagen landet Niedersachsen zwar beim Ländervergleich im Mittelfeld, doch auch hier benötigten die Finanzbeamten mehr Zeit als früher zur Berechnung der Abgaben. Der Bund der Steuerzahler bemängelt, dass es mittlerweile kein Land mehr schafft, unter die 40-Tage-Marke zu kommen.
2: Der VfL Wolfsburg hat einen neuen Trainer. Tobias Strobel übernimmt das Amt. Das hat der Fußball-Bundesliga-Absteiger mitgeteilt. Der 38-Jährige kommt vom Drittligisten SV Werl und folgt auf Dieter Hecking. Der war nach dem Abstieg zum Geschäftsführer Sport befördert worden. Das waren die 4 News mit Irene Lottes.
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1: Es ist 18.03 Uhr. Die A1 Osnabrück Richtung Bremen zwischen Dreieck Stuhr und Bremen-Asten 5 Kilometer stockend. Vorsicht bitte in beide Richtungen auf der A28 Oldenburg Richtung Bremen zwischen Delmenhorst-Deichhorst und Adelheide. Gefährdet Aquaplaning die Fahrt. Vorsicht bitte auf der A7 Hannover Richtung Hamburg. Zwischen Bergdorf und Schwarmstedt befindet sich eine ungesicherte Unfallstelle. A7 Hannover Richtung Flensburg zwischen Hamburg-Marmsdorf und dem Elbtunnel 10 Kilometer stockend. Und in Eggestedt die Betonstraße ist nach einem Unfall in beide Richtungen gesperrt. 2 Blitzer haben wir an der Zahl auf der Liste. Vielen Dank fürs Durchgeben. Beide in Bremen. Einmal Richard-Bojan-Allee kurz hinter der Brücke stadteinwärts und im Bundentor Steinweg stadteinwärts. So Leute, wenn ihr noch was seht, könnt ihr die Blitzerliste gerne füllen. Ihr wisst ja, wie das geht. 0421 246 666 wählen und dann geht ein netter Mensch ran und dann könnt ihr eure Blitzer durchgeben. Ich gebe sie dann an alle weiter. Bis dahin sage ich auf jeden Fall, passt auf bei dem Shitwetter auf den Straßen und kommt gut an.
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2: Mit June Koch. Die nächsten 4 Stunden sind wir zusammen. Schön, dass ihr dabei seid. Ja, die Bremer sind mal wieder langsam, ne? Beim Finanzamt dauert ewig, bis man diese Steuererklärung wieder kriegt und so weiter. Aber das ist ja immer ist Bremen letzter, ne? Das ist ja furchtbar. Sind wir nicht in irgendwas auch gut? Also, wo drin sind denn die Bremer gut? Weiß ich nicht. Im ganz schnell Fischbrötchen belegen und vernichten danach? Im Fahrradfahren wahrscheinlich auch, könnte ich mir vorstellen, sind wir flott unterwegs. Aber auch bei diesem Schietwetter einfach umschalten von Sonne auf, ich funktioniere jetzt meine Sommerjacke um zum Regenmantel. Ich habe alles all in one. Das sind auch Bremer, da sind wir auch groß drin.
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0: In den Bremen 4 News haben wir eben gehört, unsere Finanzämter in Bremen sind ein bisschen langsam, es dauert alles sehr lange. Da habe ich gesagt, mal wieder ein Schlusslicht, was Bremen bildet, wo sind wir eigentlich gut drin? Haben wir einen Anruf gekriegt vom lieben Timo und der wollte was dazu sagen, habe ich ihn mal zurückgerufen gerade, ne? So, Timo, also, du hast jetzt gerade angerufen, weil du gehört hast, dass ich gesagt habe, wir sind ja in Bremen nicht immer so die Nummer eins, sondern es ist ja ganz oft Schlusslicht bei ganz vielen Sachen. Und jetzt willst du was dazu sagen.
1: Jo, das tue ich jetzt auch mal. Bremen 4, das sind wir. Ein geiler Sender. Für mich die absolute Nummer eins. Ihr seid immer bei mir im Auto dabei. Alles läuft wie geschmiert. Weiter so.
0: Timo, wo bist du denn gerade bei dem Shitwetter? Bist du im Auto?
1: Ich bin im Auto auf dem Weg von Rastede, von meinem Arbeitsplatz, zu meiner Reha-Maßnahme. Ich muss jetzt noch ein bisschen Sport machen, ein bisschen die Knochen bewegen.
0: Oha, Timo, hast du dich verletzt oder bist du alt?
1: Ich bin alt.
0: Oha, ja, nee, aber finde ich gut, dass du aktiv was dagegen machst.
1: Ja, Modell 6'7, ne? Das ist also, so alt fühle ich mich auch nicht. Aber die Zahl, was ist sowieso alles nur Schall und Rauch. Naja, und ich hatte einen Bandscheibenvorfall im letzten Jahr. Und naja, da arbeitet man jetzt ein bisschen gegen an.
0: Oh, das musst du auch. Der ist böse, der Bandscheibenvorfall. Der tut auch weh, oder?
1: Ja, der ist nicht nett. Mm. Aber ich kann nur sagen, auch wenn man sowas mal erlebt hat, dann auch weiter dranbleiben, immer weiter Sport machen. Auch dann irgendwo, auch wenn es immer nervt, so diese ganze Raserei wegen so einem Blödsinn da hinterher.
0: Ja, finde ich gut, dass du so positiv bist irgendwie so. Das Bandscheibenvorfall könnte man ja auch irgendwie negativ sein. Aber du rufst hier einfach an und sagst, ihr seid geil, Bremen 4, und ich fahre jetzt zur Reha. Finde ich spitze.
1: Ja.
0: Was machst du am Wochenende?
1: Ich habe ja noch zwei Kinder, einmal den Kilian und einmal den Niklas. Der eine ist 12 und der andere ist 9.
0: Ja.
1: Und dann habe ich noch eine liebe Frau, das ist die Antje. Und ja, dann versucht man irgendwo das, was man in der Woche nicht hingekriegt hat, irgendwo hinzukriegen.
0: Summer Sounds ist ja, könnte ich empfehlen.
1: Ja, super Sache.
0: Alles klar, Timo, dann sehen wir uns da. Schöne Grüße an die Familie und hier, gutes Workout bei der Reha, ne?
1: Ja, danke.
0: Danke für deinen Anruf.
1: Macht weiter so.
0: Jo, tschüssing. Ciao.

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0: Das greife ich doch mal auf. Fastball mit Beautiful Life. Und es ist doch auch ein schönes Leben, Leute.
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0: Ich weiß nicht, wie es auf den Straßen von Bremen aussieht. Eben gerade, als ich zur Arbeit gefahren bin, war es schon ganz schön chaotisch wegen des Wetters. Gut, jetzt ist es 18:35 Uhr. Jetzt schauen wir doch mal. So viel gibt es nicht. Auf der A1 Osnabrück Richtung Bremen zwischen Dreieckstur und Bremen-Arsten 5 Kilometer stockender Verkehr. A7 Hannover Richtung Flensburg zwischen Hamburg-Marmsdorf und dem Elbtunnel 10 Kilometer stockend und Eggestedt. Die Betonstraße ist nach einem Unfall in beide Richtungen gesperrt. Blitzer. Gibt es einen, Buntentor Steinweg, stadteinwärts in Bremen steht er. Wenn ihr noch was seht, dann meldet das gerne durch. 0421 246 666, ihr Lieben. Das ist Olivia Rodrigo. Indeed. Drop Dead für euch in der Bremen 4 Spätschicht. Schön, dass ihr dabei seid, Leute. Ich bin June Koch.

Friar Ridings mit Castles. Und woran erkennt man einen wirklichen Allergiker durch und durch? Ja, hiermit. Indem man den neuen Song von Joris sieht, Sternenstaub, und sofort dran denkt, boah, da müsste ich erstmal niesen. Nicht an das Romantische, nein, nein, nur die Allergie im Kopf. Ja, genau so ist es.

doppeltes Beefsteak Tartar, also doppelte Portion mit Trüffelmayo obendrauf. Muss ich kurz drüber nachdenken, ob das irgendwann mal in meinem Leben eine Bestellung wäre. Wie wäre es bei euch? Oder würdet ihr die Trüffelmayo austauschen gegen, was weiß ich, Teriyaki-Soße oder Ketchup? Tja, was man auf Social Media so sieht. Und das wird jetzt für immer in meinem Kopf bleiben. Das ist so ein Ding. Ich habe gerade eine Portion, eine doppelte Beefsteak Tartar gesehen. Also rohes Fleisch mit Mayo. Wäre heute Nacht von träumen, aber also nicht gut.

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0: Link im Park, hatten die nicht gerade ein Konzert? Wäre ja auch gern bei gewesen. So, Rag & Bone Man gibt's gleich bei Bremen 4. Mit Human.
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1: Mit folgenden Temperaturen: Twistringen 20 Grad, Cloppenburg 19 Grad. In Bremen und Bremerhaven kommt gerade ordentlich Suppe runter, wobei hier beim Bremen 4 Studio es gerade trocken ist. Also im Bremen Vierland ist es einfach feuchtfröhlich heute Abend. Die Wolken bringen einiges an Schauern mit, kräftig auch, und eventuelle Gewitter sind auch möglich. Morgen wird es dann wieder ein wildes Potpourri aus Regen, Gewittern und ein bisschen Sonne.
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2: Mit Jana Kreuz, guten Abend. Deutschland verpasst Einzug in den UN-Sicherheitsrat. Hansa Wasserbad in Bremen bleibt 3 Monate länger auf. VfR Wolfsburg holt 9 Trainer. Das Wetter, kaum Sonne, einige Schauer, teils auch mit Gewitter bei bis zu 20 Grad. Deutschland ist mit seiner Kandidatur für einen Sitz im Sicherheitsrat der Vereinten Nationen gescheitert. Bei der Wahl in New York unterlag die Bundesrepublik, Portugal und Österreich bereits im ersten Wahlgang, wie die Präsidentin der UN-Generalversammlung Annalena Baerbock verkündete.
3: Number of votes obtained, Portugal 134. Austria 131.
2: Deutschland kam nämlich nur auf 104 Stimmen, für die nötige Zweidrittelmehrheit wären 127 Stimmen nötig gewesen. NATO-Generalsekretär Mark Rutte war heute zu einem unangekündigten Besuch in der ukrainischen Hauptstadt Kiew. Die NATO bemüht sich rund einen Monat vor ihrem Gipfel darum, die Unterstützung für die Ukraine in ihrem Kampf gegen Russland aufrechtzuerhalten. Einzelheiten zu dem Besuch hat Florian Kellermann.
4: Der ukrainische Präsident Zelensky bezeichnete die finanzielle Unterstützung für die Ukraine, die NATO-Staaten leisteten, als reale und wirksame Sicherheitsgarantien für sein Land. Unter anderem mit den Angriffen ins russische Hinterland wolle die Ukraine Russland an den Verhandlungstisch zwingen, so Zelensky. Dies könne schon im Sommer oder im Herbst geschehen. Mit Rutte habe er darüber gesprochen, wie die Finanzierung der ukrainischen Armee längerfristig sichergestellt werden könne. Details zu den besprochenen Ideen könne er aber nicht nennen, so Zelensky.
2: Recycling geht nicht nur zu Hause mit der gelben Tonne. Recycling ist auch für die Wirtschaft wichtig. Weil wir viele wichtige Rohstoffe für unsere Industrie im Ausland einkaufen müssen, will die Regierung mehr auf Wiederverwertung setzen. Wie genau das aussehen soll, dieses Aktionsprogramm, weiß Jan-Frederik Willems.
5: 250 Milliarden Euro will die Bundesregierung in die Hand nehmen, um zum Beispiel neue Wiederverwertungsanlagen zu bezuschussen oder um Startups zu fördern, die aus Kreislaufwirtschaft ein Geschäftsmodell machen wollen. Und dann gibt's nochmal knapp 300 Millionen Euro Förderung aus dem Klimaschutzprogramm dazu, um mit der Kreislaufwirtschaft besonders auch Treibhausgasemissionen einzusparen. Darüber hinaus wird es dann ein bisschen schwammiger. Man will Unternehmen und Politik und Experten besser vernetzen. Wenn der Staat Aufträge vergibt, soll er mehr auf wiederverwertbare Materialien achten. Und es soll ein digitales System aufgebaut werden, zum Beispiel mit sogenannten digitalen Produktpässen. Da soll dann drinstehen, woraus zum Beispiel ein Auto besteht.
2: Das Hansewasserbad neben dem Bremer Weserstadion wird nicht, wie geplant, zum Monatsende geschlossen. Stattdessen bleibt es wohl mindestens bis Ende September für das Schwimmtraining von Vereinen und Schulen weiter geöffnet. Das wurde heute nach der Sitzung der Sportdeputation bekannt. Hintergrund ist, dass ein Gutachten erstellt wird, wie viel das Gebäude und das Gelände wert sind. Dafür soll das Bad erstmal in Betrieb bleiben. Bundesliga-Absteiger VfL Wolfsburg hat Tobias Strobel als neuen Trainer verpflichtet. Der 38-Jährige kommt gegen Zahlung einer Ablösesumme vom Drittligisten SC Ferl. Strobel erhält beim VfL Wolfsburg einen Vertrag bis Sommer 2028. Über die Zusammensetzung des neuen Trainerteams will der Club zeitnah informieren. Und das waren die Nachrichten mit Jana Kreuz.
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1: Um 19.03 Uhr für euch. A1 Osnabrück Richtung Bremen zwischen Dreieck Stur und Bremen Arsten. 5 Kilometer stockender Verkehr. Und dann weiter auf der A7 Hannover Richtung Flensburg zwischen Hamburg-Marmsdorf und den Elbtunnel. 10 Kilometer stockender Verkehr. Wo kamen die 6 her? Keine Ahnung. Ein Blitzer. Die Zahl ist richtig auf unserer Liste. In Bremen, Buntentor, Steinweg, Stadt einwärts. Wenn ihr noch Blitzer seht, dann gebt sie doch Gelder durch. 0421 246 666. Kommt gut an und passt vor allen Dingen auf.
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1: Pass gut auf. So. Ha? Ich muss die ganze Zeit hier im Bremen 4 Studio meine Augen schweifen lassen auf so ein Objekt und ich kann das nicht so ganz zuordnen. Und das kann von A bis Z jetzt wirklich alles bedeuten. Hier ist so ein Heiligenschein mit so Engelsflügeln dran, den kann man sich auf den Kopf setzen. Was? Das ist so aus weißem Plüsch. Warum liegt der hier? Und was wurde damit gemacht? Oder ist der noch in Benutzung? Passieren hier nachts ab 2 Uhr Dinge, von denen ich nichts weiß, wenn hier keiner mehr ist? Ist das möglich? Sind hier Rollenspiele? Wer? Leute, ich suche Antworten. Wo ist dieser Heiligenschein her? 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

0: Leute, es ist Festivalsaison und deswegen gibt es jetzt hier auch bei Bremen 4 in der Spätschicht ein bisschen Live-Versionen. Beatsteaks, wer könnte besser so ein Live-Stück mal eben so flockig runterspielen, so dass wir es im Radio spielen können? Boah, Leute, hier ist gerade ein Nieser in meiner Nase. Muss ich, ich glaube, ich muss ihn rauslassen. Nee, ist zu spät. Oh Gott, nee. Oh, wenn Nieser aus der Nase rauskrabbelt, so von wegen doch nicht. Furchtbares, furchtbares Gefühl. So, toll. Das war eine ganz tolle Anmoderation. Stetig und total souverän hier bei Bremen 4. Kommen wir zurück zu den Beatsteaks und dieser Live-Version, die ich euch gesprochen habe, bevor dieser Nieser mein ganzes Gesicht gerade eingenommen hat. Aber so ist es ja. Ist halt auch live, ne? Love Like That von den Beatsteaks. In der Live-Version gibt's jetzt bei euch. Ohne Nieser.
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1: Um 19.31 Uhr A1 Osnabrück Richtung Bremen. Zwischen Dreieck Stur und Bremen-Arsten 3 Kilometer stockend. A7 Hannover Richtung Hamburg zwischen Bad Fallingbostel und Dorfmark 3 Kilometer Stau vor der Baustelle. Und A7 Hannover Richtung Flensburg zwischen Hamburg-Heimfeld und dem Elbtunnel 8 Kilometer stockender Verkehr. Dann haben wir noch einen Blitzer für euch. Der steht in Bremen-Buntentor Steinweg stadteinwärts. Wenn ihr noch was seht, gibt's doch gerne durch. Ich gebe es dann gerne an alle weiter. 0421 246 666. Das ist die Nummer zu Bremen 4. Ich wünsche euch eine gute Fahrt mit Holly Humberstone jetzt auf der Playlist To Love Somebody.

Mal ganz gefährlich. Ich kenne jemanden, der heißt Irfan und der wird einfach jetzt Stinky genannt, weil aus Irfan wurde Irfi, Inki, dann Inki, Stinky, Winky und dann nur noch Stinky. Die Eltern lassen grüßen. Das haben die sich anders vorgestellt. Stell dir vor, ihr habt einen ganz normalen Namen. Martina und Jahre später heißt sie einfach Furz oder so. Warum machen wir das? Warum tun wir uns das an?

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Ich sag's euch ganz ehrlich, Flowrider Low, Genickbruch, wenn man um 3 Uhr morgens auf der Tanzfläche steht, vielleicht ein paar Kaltgetränke. Man muss ja auch was trinken, wenn man tanzt. Intus hat und dann low, low, low, low. Ja, denn dann gehen alle auch low, low, low, low. Wir können nun nicht mehr low, low, low gehen. Das Problem daran, das sieht aber immer sehr charmant und lustig aus.

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1: Die einen würden sagen gemütlich, wenn sie drinnen sind, weil dann ist es sehr gemütlich, wenn es draußen regnet und nur so an die 17 bis 18 Grad sind. Draußen ist es eher ungemütlich, so fühlt es sich an. 13 bis 14 Grad kriegen wir dann heute Nacht. Morgen wird es auch eher wieder windig. Wir haben Regenfälle auf jeden Fall angesagt. Einige Gewitter sind möglich. Die Sonne lässt sich mal blicken. Aber nicht so oft morgen.
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2: Mit Jana Kreuz, guten Abend. Deutschland verpasst Einzug in UN-Sicherheitsrat. Hanse Wasserbad in Bremen bleibt 3 Monate länger auf. VfL Wolfsburg holt neuen Trainer. Das Wetter bewölkt, zwischendurch mit Schauern bei bis zu 20 Grad. Die Bewerbung Deutschlands um einen nichtständigen Sitz im UN-Sicherheitsrat ist gescheitert. Die Bundesrepublik verfehlte im ersten Wahlgang in der UN-Vollversammlung die nötige Mehrheit unter den Mitgliedsländern. Stattdessen gewannen Portugal und Österreich die notwendigen Stimmen. Mehr dazu von Giselle Ucker.
3: Zum ersten Mal haben die Deutschen bei einer Bewerbung für den Sicherheitsrat keine Zweidrittelmehrheit erreicht. Dafür wären mindestens 127 Stimmen der UN-Mitgliedstaaten nötig gewesen. Für Deutschland haben sich aber nur 104 Länder in einer geheimen Wahl entschieden. Alle 8 Jahre kandidiert Deutschland für einen Sitz im UN-Sicherheitsrat. In der Vergangenheit kam es dabei aber meistens nicht zu einer Kampfabstimmung, da sich für 2 Plätze in der Westeuropa-Gruppe in der Regel nur insgesamt 2 Kandidaten beworben haben.
2: Im neuen ARD-Deutschland-Trend zur Bundestagswahl ist die AfD weiterhin stärkste Kraft. Sie erreicht laut der Umfrage von Infratest DIMAP erneut 27%. Was bei der Umfrage in Bezug auf eine Zusammenarbeit der AfD mit anderen Parteien herausgekommen ist, weiß Sabine Henkel.
4: Zum Umgang mit der AfD zeigt der Deutschland-Trend ein differenziertes Stimmungsbild. Für eine Zusammenarbeit der anderen Parteien mit der AfD sprechen sich 24% aus. Gut 30% sagen, Union, SPD oder andere sollten von Fall zu Fall mit der AfD abstimmen oder kooperieren. Unter den Unionswählern sind dafür mehr Befragte offen als bei den Wählern anderer Parteien. Gut 40% aller Befragten sind hingegen grundsätzlich gegen eine Zusammenarbeit.
2: NATO-Generalsekretär Mark Rutte war heute zu einem unangekündigten Besuch in der ukrainischen Hauptstadt Kiew. Die NATO bemüht sich rund einen Monat vor ihrem Gipfel darum, die Unterstützung für die Ukraine in ihrem Kampf gegen Russland aufrechtzuerhalten. Einzelheiten zu dem Besuch hat Florian Kellermann.
5: Der ukrainische Präsident Selenskyj bezeichnete die finanzielle Unterstützung für die Ukraine, die NATO-Staaten leisteten, als reale und wirksame Sicherheitsgarantien für sein Land. Unter anderem mit den Angriffen ins russische Hinterland wolle die Ukraine Russland an den Verhandlungstisch zwingen, so Selenskyj. Dies könne schon im Sommer oder im Herbst geschehen. Mit Rutte habe er darüber gesprochen, wie die Finanzierung der ukrainischen Armee längerfristig sichergestellt werden könne. Details zu den besprochenen Ideen könne er aber nicht nennen, so Selenskyj.
2: Das Hanse-Wasserbad neben dem Bremer Weserstadion wird nicht, wie geplant, zum Monatsende geschlossen. Stattdessen bleibt es wohl mindestens bis Ende September für das Schwimmtraining von Vereinen und Schulen weiter geöffnet. Das wurde heute nach der Sitzung der Sportdeputation bekannt. Hintergrund ist, dass ein Gutachten zum Wert des Gebäudes und Geländes erstellt wird. Dafür soll das Bad in Betrieb bleiben. Bundesliga-Absteiger VfL Wolfsburg hat Tobias Strobel als neuen Trainer verpflichtet. Der 38-Jährige kommt gegen Zahlung einer Ablösesumme vom Drittligisten SC Ferl. Strobel erhält beim VfL Wolfsburg einen Vertrag bis Sommer 2028. Und das waren die Nachrichten mit Jana Kreuz.
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1: 20.03 Uhr, A7 Hannover Richtung Hamburg zwischen Bad Fallingbostel und Soltau Süd. 5 Kilometer Stau vor der Baustelle. Blitzer habe ich gerade aktuell keine für euch. 0421 246 666. Das ist allerdings die Nummer, wenn ihr welche durchgeben wollt. Fahrt auf jeden Fall vorsichtig heute Abend. Passt gut auf euch auf und kommt gut an und habt einen schönen Abend.
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1: Liebe Leute, was wünsche ich euch heute auf dem Mittwochabend? June Koch wünscht euch einen dicken, fetten Pudding. So, ich finde, Pudding ist so, damit kann ich ausdrücken, das soll einfach sowas, so ein wohliges Gefühl, so ein Harmoniegefühl, so ein geliebtes. So, ich wünsche euch einen vollen Pudding zu Hause. Und für euren Partner und die Kinder und so. Also, dass euch keiner den Pudding wegesst, vor allen Dingen.
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0: Na, wie ist gerade die Mut? Seid ihr gerade bei Wie werde ich fit und gesund und mega schlank in 6 Wochen? Ich bin gerade eher so, wie werde ich fett in 3 Tagen? Das ist eher so meine Mut. Ich weiß auch nicht warum. Ich könnte gerade alles Schlechte in mich reinstopfen, mach es aber nicht. So. Aber vielleicht müssen wir mit unseren, Alltagssachen, die wir so mitschleppen, die sich dann auf sowas auswirken, vielleicht müssen wir damit mal jetzt einfach so eine kleine Reise machen. Das machen wir jetzt auch mit Finch und Green. Die entführen uns jetzt nämlich ganz, ganz weit weg von Bremen. Es geht nach Kopangan. Da gibt es keine Sorgen.
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Sunrise Avenue, Hollywood Hills. By the way, der Song, der an meiner Hochzeit beim Standesamt von zwei sehr guten Freundinnen performt wurde, weil ich denen gesagt hatte, dass das der Song von mir und meinem Mann ist. Tja, ich stand ja neben meinem Mann, als die Girls gesungen haben, und er flüsterte mir dann liebevoll ins Ohr, was ist das denn für ein schönes Lied? Und ich war so, Bis mir dann eingefallen ist, das war gar nicht das Lied von mir und meinem Mann. Kurzer Fehler passiert, war von mir und meinem Ex-Freund. Naja, Dinge gibt's. Wirklich, true story, ey.

0: Muriel, think that I've lost you. Und diese glockenklare Stimme, die könnt ihr auch am Samstag auf der Hügelbühne auf dem Summer Sounds erleben. Bremen 4 präsentiert nämlich Muriel und unter anderem wird sie natürlich auch diesen Song performen. Und ich kann mal sagen, die erinnert ganz stark an Taylor Swift. Also alle Swifties in Bremen, bitte einmal rankommen, ja? Danke.
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0: So, meine Lieben, es ist 20.30 Uhr. Wir schauen auf die Straßen auf der A7 Hannover Richtung Hamburg zwischen Bad Fallingbostel und Soltau Süd. 5 Kilometer Stau vor der Baustelle und Blitzer gibt es gerade im Bremen-Vierland keine. Das ist eigentlich ganz gut. Wenn ihr noch was seht, gebt's gerne durch. 0421 246 666, das ist die Nummer. Und das hier im Hintergrund ist schon Leonie mit Callum Scott in den Startlöchern. Stay. Leute, ey, morgen geht's los. Es war ein bisschen verregnet, aber

0: Bruno Mars, Marry You, ihr seid in der Bremen 4 Spätschicht. Schön, dass ihr dabei seid. Und es kann halt nicht immer nur alles eine riesengroße Rockparty sein, ne?
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0: Auch wenn man es natürlich von den Toten Hosen eher so kennt, dass Punkrock nach vorne geht und gute Laune macht. 16 Songs sind letzten Freitag rausgekommen auf dem letzten Album. So heißt es zumindest offiziell. Trink aus, wir müssen gehen. Wir spielen euch jeden Abend einen Song davon. Und heute wird's mal ein bisschen ernster.
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0: Was ist mit uns los? Die ernste Frage des Lebens. Und es kommen Themen auf den Tisch, die aktuell sind und wichtig sind. Und trotzdem schaffen es die Toten Hosen mal wieder, einen Song zu machen, der nicht mit dem erhobenen Zeigefinger auf Probleme deutet oder auf Menschen, die sie verursachen, sondern ein großes, ganzes Bild aufzumachen, über das man am Ende des Tages dann doch jeder für sich einmal nachdenken darf.
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Manchmal sind Wörter auf Deutsch dann doch leichter als auf Englisch, obwohl es nicht oft vorkommt. Ja, wir haben ja eine sehr schwere, harte deutsche Sprache. Aber bei dem nächsten Wort ist es irgendwie nicht so. Vor allen Dingen, wenn es in die Mehrzahl geht. Achtung, Labyrinth. Ich finde das sehr, also ja, sehr human, ne? Kann man schon aussprechen. Labyrinth. Auf Englisch hingegen Labyrinth. Labyrinth. Labyrinth. Was macht die Zunge da, während ich das ausspreche? Die macht einmal hier Torpedo und dann mit Salto, aber das geht ja nicht, ist ja festgewachsen. Labyrinth. Naja, Labyrinth finde ich auf jeden Fall um einiges einfacher. Jetzt kommen wir zur Mehrzahl. Labyrinthe. Ich hoffe wirklich bei Gott, das ist die richtige Mehrzahl, sonst blamiere ich mich hier gerade sehr. Aber auf Englisch Labyrinth. Labyrinth. Also TH und dann kommt das S. Also nicht machbar quasi. Zum Glück gibt's jetzt hier nur einen von den Labyrinth mit The Living.

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Martin Garrix mit Ed Sheeran. Repeat it.

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1: Ja, ich sag's euch ganz ehrlich, das Bremen Vierland versucht mal wieder eine Wette zu gewinnen, in wo regnet's am meisten in Deutschland. Die nächsten Tage sehen echt sehr grau aus, Leute. Alles bei immer so zwischen 17 und 20 Grad. Wir werden nicht erfrieren, aber es kommen einige Schauer runter. Jeden Tag auch Blitz und Donner, also Gewittergefahr und wenig Sonne. Ich kann euch leider nichts Besseres erzählen.
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2: Mit Jana Kreuz, guten Abend. Deutschland verpasst Einzug in UN-Sicherheitsrat. Deutschland trennt, zeigt AfD vor Union. Regisseur Wim Wenders zieht Film zurück. Das Wetter bewölkt, zwischendurch mit Schauern bei bis zu 19 Grad. Die Bewerbung Deutschlands um einen nicht ständigen Sitz im UN-Sicherheitsrat ist gescheitert. Die Bundesrepublik verfehlte im ersten Wahlgang in der UN-Vollversammlung die nötige Mehrheit unter den Mitgliedsländern. Stattdessen gewannen Portugal und Österreich die notwendigen Stimmen. Mehr dazu von Giselle Ucker.
3: Zum ersten Mal haben die Deutschen bei einer Bewerbung für den Sicherheitsrat keine Zweidrittelmehrheit erreicht. Dafür wären mindestens 127 Stimmen der UN-Mitgliedstaaten nötig gewesen. Für Deutschland haben sich aber nur 104 Länder in einer geheimen Wahl entschieden. Alle 8 Jahre kandidiert Deutschland für einen Sitz im UN-Sicherheitsrat. In der Vergangenheit kam es dabei aber meistens nicht zu einer Kampfabstimmung, da sich für 2 Plätze in der Westeuropa-Gruppe in der Regel nur insgesamt 2 Kandidaten beworben haben.
2: Im neuen ARD-Deutschland-Trend zur Bundestagswahl ist die AfD weiterhin stärkste Kraft. Sie erreicht laut der Umfrage von Infratest DIMAP erneut 27%. Was bei der Umfrage in Bezug auf eine Zusammenarbeit der AfD mit anderen Parteien herausgekommen ist, weiß Sabine Henkel.
4: Zum Umgang mit der AfD zeigt der Deutschlandtrend ein differenziertes Stimmungsbild. Für eine Zusammenarbeit der anderen Parteien mit der AfD sprechen sich 24% aus. Gut 30% sagen, Union, SPD oder andere sollten von Fall zu Fall mit der AfD abstimmen oder kooperieren. Unter den Unionswählern sind dafür mehr Befragte offen als bei den Wählern anderer Parteien. Gut 40% aller Befragten sind hingegen grundsätzlich gegen eine Zusammenarbeit.
2: Im Streit um Entschädigungen bei verspäteten Flügen haben die EU-Verhandler ihre Entscheidung nochmal vertagt. Vertreter aus dem Europaparlament und dem Rat der 27 EU-Länder haben sich heute dazu entschieden, die Gespräche in den kommenden Tagen fortzusetzen. Die geplante Reform soll unter anderem neu regeln, wann Passagiere bei verspäteten Flügen Anspruch auf eine Entschädigung haben. Der Regisseur Wim Wenders hat den Film Falsche Bewegung aus dem Jahr 1975 zurückgezogen. Der Film ist wegen einer Nacktszene mit der damals erst 13-jährigen Schauspielerin Nastassja Kinski umstritten. Wie die Wim Wenders Stiftung erklärte, werden Streaming-, Fernseh- und Vertriebspartner angewiesen, den Film nicht mehr öffentlich zugänglich zu machen. Wenders bat Kinski außerdem ohne Wenn und Aber um Entschuldigung. Und das waren die Nachrichten mit Jana Kreuz.
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1: Es ist 21.02 Uhr, ihr Lieben. Kurzer Blick auf die Straßen A1 Osnabrück Richtung Bremen zwischen Dreieck Ahlhorner Heide und Wildeshausen West, 3 Kilometer Stau. Und auf der A7 Hannover Richtung Hamburg zwischen Bad Fallingbostel und Soltau Süd, 4 Kilometer Stau vor der Baustelle. Blitzer, meine Lieben, gibt's jetzt gerade aktuell keine. Wenn ihr noch welche durchgeben wollt, ganz, ganz schnell unter der 0421 246 666. Macht das gerne und kommt gut an.
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1: Mit June Koch und ich weiß ja auch nicht. Also das Beste draus machen, würde ich sagen. Ne? Also, wie sagt der Norddeutsche noch, es gibt kein schlechtes Wetter, es gibt nur schlechte Kleidung. Und ich finde auch, es lässt sich schon leben. Ne? Es ist hell. Hell ist super. Mit hell bin ich schon mal fein. Aber ihr wisst gar nicht, wie oft ich die letzten 3 Tage ungeplant nass geworden bin, weil diese kurzen Schauer einfach überall einsetzen. Das ist schon ein bisschen Osterei, wollte ich gerade sagen. Überraschungsei. Also, naja, mal gucken, was noch wird. Aber ich weiß auf jeden Fall jetzt, ich kann euch ungefähr so eine Timeline nennen, wie lange Sachen so brauchen, um zu trocknen am Körper. 1/2 Stunde.
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Also Leute, dieses klang ein bisschen anders von John und Kato, aber ihr wisst, was ich meine. Das ist für mich der Sound 2026. Ich liebe dieses Turn the Lights Off. Könnte ich jeden Tag, wenn ich zur Arbeit fahre, laut pumpen im Auto mit runtergedingsten Fenstern. So. Es ist heute ein schwerer Tag für mich. Ihr hört es vielleicht auch gerade hier ein bisschen Wortfindungsstörungen und so weiter. Woran liegt das? Meine Trauer ist unendlich groß, denn ich bin bei der letzten Folge, ich bin bei einem Staffelfinale angekommen. Ihr wisst, was das bedeutet? Das bedeutet, ich bin bald mit der Serie durch. Mich trennen noch 50 Minuten und dann ist es vorbei. Bis sie endlich eine andere Staffel rausbringen. Aber es dauert heutzutage ja so lange. Wir müssen ja teilweise 3 Jahre warten. Ich weiß gar nicht, was ich mit dem machen soll. Schokolade vielleicht.

0: Na, habt ihr mitgeklatscht? Pharrell Williams mit Happy.
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0: Um 21.30 Uhr. Es geht ganz schnell. Es geht los auf den Straßen A1 Osnabrück Richtung Bremen. Zwischen Dreieck Alhorner Heide und Wildeshausen West 3 Kilometer Stau. Und auf der A7 Hannover Richtung Hamburg. Zwischen Bad Fallingbostel und Soltau Süd 4 Kilometer Stau vor der Baustelle. Es gibt keine Blitzer mehr. Und deswegen habt ihr gute Fahrt. Kommt gut durch. Jetzt gibt's gute Laune. Von Bruckner. Erzählt die Dinge auf, die so gut sind. Nicht die schlecht sind. Deswegen heißt der Song Gute Dinge.

Ja, und wo wir schon gerade bei der Selbstliebe sind, liebe Mädels, die Durchschnittsfrau wurde hier gerade mir angespült, hat Mädelsabende nämlich rausgehauen, anhand von empirischen Daten, gehe ich jetzt mal von aus, und wir legen los. Durchschnittsgröße 1,66 Meter. Ja, gar nicht mal so groß, ne? 46,2 Jahre ist die Durchschnittsfrau alt. Wie funktioniert das denn? Okay. Das erste Kind wird mit 30,4 Jahren gekriegt. Oder eventuell auch gar nicht. Zählen die da auch mit rein? Geheiratet wird, und das finde ich spannend, das erste Mal mit 32,9. Alles klar, ja, nach dem ersten Kind natürlich, ne? Geschieden wird dann wahrscheinlich so ab 34 wieder. Das steht hier aber nicht mit bei. Bruttogehalt 4.300 Euro bei Vollzeitarbeit. Und wir ziehen angeblich mit 23,3 Jahren von zu Hause aus. Muss man eben kurz überschlagen, davon kommt nichts bei mir hin. Gut, was heißt das jetzt? Bin ich also unterm Durchschnitt? Ich weiß nicht, wie viel uns das bringt, irgendwie so Durchschnitte von irgendetwas zu bekommen, oder? Ich weiß es nicht. Man kann ja nur da drüber liegen, dann freut man sich, oder man liegt da drunter und denkt so, ja toll, ich habe noch nicht mal den Durchschnitt geschafft.

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Ja, wir haben hier ein bisschen Testosteron bei Bremen 4. Teddy Swims, Mr. Know-It-All. Ja, jeder, also der Mann, der alles weiß anscheinend. Und wir gehen weiter zu Sky Newman. Man of the House, der Mann des Hauses. Da hat die Musikredaktion aber mal eben ganz kurz klar gemacht, ne? Wer hier die Musik bei Bremen 4 schmeißt. Das ist nur Spaß. Ihr seid bei Bremen 4 in der Abendshow. Schön, dass ihr dabei seid.

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1: Mit Jana Kreuz, guten Abend. Finanzämter in Bremen arbeiten bundesweit am langsamsten. Kanzler Merz äußert sich zu UN-Scheitern. Regisseur Wim Wenders zieht Film zurück. Das Wetter bewölkt, zwischendurch auch mit Schauern bei bis zu 18 Grad. Bremens Finanzämter arbeiten deutschlandweit am langsamsten, wenn es um den Steuerbescheid geht. Durchschnittlich 56 Tage braucht die Behörde vom Eingang der Steuererklärung bis zum Bescheid. Das hat die Lobbyorganisation Bund der Steuerzahler jetzt mitgeteilt. Aus der Regionalredaktion Buten und Binnen berichtet Volkert Lenz.
2: Im vergangenen Jahr war Bremen noch auf dem vorletzten Platz im Finanzamtsranking gelandet, trägt nun aber die rote Laterne. So dauert die Bearbeitung von Steuererklärungen im Land jetzt noch mal rund 3 Tage länger als im Vorjahr. Das liegt vor allem an den stadtbremischen Finanzbehörden, die durchschnittlich etwa 60 Tage brauchen. Bremerhavener Steuerzahler dagegen hielten ihren Steuerbescheid im Schnitt schon nach 37 Tagen in den Händen. Der Bund der Steuerzahler bemängelt, dass es mittlerweile kein Land mehr schafft, unter die 40-Tage-Marke zu kommen.
1: Deutschland ist mit seiner Kandidatur für einen nicht ständigen Sitz im UN-Sicherheitsrat gescheitert. Die Opposition macht die Bundesregierung für die Niederlage verantwortlich. Auch der Kanzler äußert sich. Ruth Kirchner fasst Reaktionen zusammen.
3: Außenminister Wadephul, CDU, spricht von einer herben Niederlage und einer echten Enttäuschung. Kanzler Merz äußert sich schriftlich, Deutschland habe sein Ziel nicht erreicht, werde aber weiterhin ein verlässlicher Stützpfeiler des multilateralen Systems sein, betont er. Aus der Opposition kommt scharfe Kritik an der Bundesregierung. Die außenpolitische Sprecherin der Grünen im Bundestag Düring bezeichnet die Abstimmungsniederlage in New York als Blamage. Die Parteivorsitzende der Linken, Schwertner, spricht von einer Schlappe für Merz.
1: Im Streit um Entschädigungen bei verspäteten Flügen haben die EU-Verhandler ihre Entscheidung nochmal vertagt. Vertreter aus dem Europaparlament und dem Rat der 27 EU-Länder haben sich heute dazu entschieden, die Gespräche in den kommenden Tagen fortzusetzen. Die geplante Reform soll unter anderem neu regeln, wann Passagiere bei verspäteten Flügen Anspruch auf eine Entschädigung haben. Der Regisseur Wim Wenders hat den Film Falsche Bewegung aus dem Jahr 1975 zurückgezogen. Der Film ist wegen einer Nacktszene mit der damals erst 13-jährigen Schauspielerin Nastassja Kinski umstritten. Wie die Wim Wenders Stiftung erklärte, werden Streaming-, Fernseh- und Vertriebspartner angewiesen, den Film nicht mehr öffentlich zugänglich zu machen. Und das waren die Nachrichten mit Jana Kreuz.
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1: Die Nacht zum Donnerstag wird bewölkt und teilweise nass. Auch Gewitter sind möglich. Die Tiefstwerte liegen bei 13 bis 15 Grad. Der Donnerstag wird genauso unbeständig und die Temperaturen erreichen morgen 17 bis 20 Grad.
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4: A1 Osnabrück Richtung Bremen zwischen Dreieck Ahlhorner Heide und Wildeshausen West 3 Kilometer Stau. A7 Hannover Richtung Hamburg zwischen Bad Fallingbostel und Soltau Süd 4 Kilometer Stau vor der Baustelle. Die B440 Fisselhövede Dorfmark ist zwischen Kroge und Dorfmark nach einem Unfall in beiden Richtungen gesperrt. Kreis Stade, die Landesstraße zwischen Hollenbeck und Hasefeld ist wegen Bauarbeiten bis 3. Juli 17 Uhr in beiden Richtungen gesperrt.
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6: Mit Markus Barsch, hallo. Ich glaube, es gleich ist eine sehr gute Zeit in 10 Minuten für ein bisschen Philosophie, oder? Oh ja. Hier, Joe fängt an. End of Beginning. Geil.
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0: Will. Hallo, hier ist Pop, eure Abendshow. Hallo Deutschland, schön, dass ihr da seid. Das ist die gemeinsame Abendshow von Bremen 4, HR3, MDR Jump, NDR 2, SR1 und WDR 2. Produziert für euch von SWR3. Wir freuen uns immer, wenn Radio keine Einbahnstraße ist. Eben haben wir ein Quiz gespielt mit Anja aus Aachen. Schon war die Rede von Printen. Dann haben wir allen Menschen, die keine Ahnung von Printen haben in Deutschland. Das sind sicherlich wenige. Es gibt ja überall Spezialitäten regional. Aachener Printen sind eine Art Lebkuchen, ne? Speziallebkuchen. Die gibt es schon seit Hunderten von Jahren. Aachener Printen. Öscher Printen. Das ist jetzt schon wieder Slang. Ich habe mal 2 Jahre in Aachen gewohnt. Deswegen weiß ich sowas. Jetzt wohne ich in Südwestdeutschland. Verrückte Welt. Freue mich aber, dass ich bei euch im Radio sein kann. Auch in Düsseldorf zum Beispiel bei Sven, der eben noch was Lustiges geschickt hat an die 07221 2011, eine Sprachnachricht.
1: Hallo Markus, hier ist Sven aus Düsseldorf. Ja. Jetzt haben wir gerade zugehört mit den Printen und irgendwie hatten wir jetzt passend zur Barschen Philosophie die Frage, wenn jemand aus Aachen kommt und alles besser weiß, ist er dann ein Printenkacker? Dinge, die einen auf den Mittwochabend beschäftigen.
0: Sehr schön, danke für die Nachricht, lieber Sven. Grüße nach Düsseldorf am Rhein. Korinthenkacker, Printenkacker. Nein. Das bringt uns direkt um 22.14 Uhr und 14 Sekunden, super Zeit. Jetzt direkt zur Philosophie. Dank Sven. Alles jetzt mal, was den ganzen Tag gezwickt, genervt hat, gestresst hat, das schieben wir jetzt beiseite. Am besten für immer. Es kommt nicht wieder gleich. Nach dem kleinen Perspektivwechsel jetzt. Wir haben schon philosophiert über Sachen wie zum Beispiel, wenn ich so eine kleine Voodoo-Puppe von mir selber mache und mich dann da mit allem Gewicht drauflege, kann ich dann nie wieder aufstehen?
2: Ich glaube ja.
0: Gestern hast du auch schön von Ralf, wenn es auch wieder wärmer wird, noch mehr. Ralf Scheffold aus Albstadt, wenn ich total Heißhunger auf Eis habe, dann kaufe ich mir eins. Ja, ist doch total doof. Das schmilzt doch dann sofort weg, weil ich ja Heißhunger habe. Ja, ist richtig. Da musst du ganz, ganz schnell, musst du so den Mund ganz weit aufmachen und 3 Kugeln auf einmal rein, oder? Dann geht's. Mach ich manchmal. 897 Trilliarden von diesen kleinen Dingern stehen auf popabend.de. Da ist die Barsch'sche Philosophiegalerie mit 60.000 Dingern von euch. Vielen, vielen Dank bisher. Verlinkt. Wir verkabeln unsere Synapsen heute neu über die absolut berechtigte Frage. Leute, wenn ihr gerade Abendroutine macht im Badezimmer, Achtung, Marie Schwarz aus Pinneberg rät oder weiß oder fragt, Leute, ist das für 19-Jährige lebensgefährlich, eine Creme zu benutzen, wo drauf steht, macht 20 Jahre jünger. Ist alles sowieso fake. Kauft das nicht.
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0: nun, es wird immer schlimmer. Wir reden, weil irgendwann vor geraumer Zeit war Anja aus Aachen am Telefon, hat ein fröhliches Quiz mit uns gemacht. Seitdem reden wir versehentlich über Aachener Printen, eine Spezialität von dort. Jetzt kommt erstmal Katja, die sich beschwert aus Bad Marienburg.
1: Na toll, jetzt habe ich Hunger auf Lebkuchen. Wo kriege ich jetzt um 21:45 im Westerwald Lebkuchen her? Vielen Dank.
0: Printen aus Aachen, das ist eine Spezialität, das sind so eine Art Lebkuchen, ne? Und eben sprachen wir ausgiebig davon, dass die gut schmecken. Und wenn irgendjemand in Bad Marienberg, in der Nähe von Bad Marienberg zufällig noch eine Schachtel Lebkuchen oder vielleicht so original Aachener Printen rumliegen hat, bitte hier melden. Wir leiten das dann weiter an die liebe Katja, damit die bei euch noch vorbeikommt und zwei Printen oder zwei Lebkuchen abholen kann. Stefan schreibt auch gerade noch lustigerweise an die 0722211, weil die Printen ja ein Spezialgebäck sind. Der schreibt nur Aachener Drucke nicht. Aachener Printen. Printen. Gruß von Stefan aus Kaiserslautern, Betreiber eines Druckbetriebs. Das ist lustig, wir hatten auch mal eine Philosophie hier, ich weiß es noch. Das ging so ungefähr, sind Lebkuchen oder generell Kekse, die man mit einem 3D-Drucker druckt, automatisch printen. Und da haben wir noch Witz drüber gemacht. Und jetzt kommt es. Ich habe gerade nachgeguckt, woher dieser Ausdruck Printe überhaupt kommt, diese Aachener Printen. Guck mal, die Bezeichnung Printe entwickelte sich tatsächlich aus dem Englischen to print, ne? Und einer Mischung und dem Niederländischen print. Das ist etymologisch verwandt. Eine Bezeichnung, die ebenso auch im Aachener Dialekt, im Öscher Platt verwendet wird und für Werkzeug zum Drücken bzw. eingedrückte Abbildung oder Auf- und Abdruck steht. Dieser Name bezieht sich auf die Verwendung von kunstvoll geschnitzten und bedruckten, jetzt kommt so ein Fachausdruck aus dem Backwerk, Holzmodellen, in die bei der Herstellung des im 15. Jahrhunderts eingeführten damaligen Gebildbrotes, Vorläufer von der Printe, der Teig eingelassen und gedrückt wurde. Also tatsächlich gedruckt, daher kommt dieses Printen, ich werde verrückt.

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8: Es ist 22:30.
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9: Heute Nacht ist der Himmel wechselnd bis stark bewölkt und neben anfangs teils gewittrigen Schauern gibt es auch trockene Abschnitte. Die Tiefstwerte liegen bei 15 bis 13 Grad. Morgen ziehen vor allem ab dem Mittag immer wieder schauerartige Regenfälle durch. Mitunter sind auch Gewitter mit von der Partie. Mehr als 17 bis 20 Grad sind nicht drin.
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10: Vorsicht bitte auf der A1 Bremen Richtung Hamburg. Zwischen Posthausen und Stuckenborstel liegt ein Reifen. Vorsicht bitte auf der A7 Hannover Richtung Hamburg. Zwischen Dreieck Hamburg Südwest und Heimfeld steht ein defektes Fahrzeug. Vorsicht bitte auf der A29 Ahlhorner Heide Richtung Oldenburg. Zwischen Dreieck Ahlhorner Heide und Ahlhorn steht ein defektes Fahrzeug. A1 Osnabrück Richtung Bremen. Zwischen Dreieck Ahlhorner Heide und Wildeshausen West 2 Kilometer Stau. A7 Hannover Richtung Hamburg. Zwischen Bad Fallingbostel und Soltau Süd 4 Kilometer Stau vor der Baustelle. A26 Hamburg Richtung Stade. Die Anschlussstelle York ist wegen Bauarbeiten bis Freitag ca. 18 Uhr gesperrt. Die B440 Fisselhövede Dorfmark ist zwischen Kroge und Dorfmark nach einem Unfall in beiden Richtungen gesperrt.
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11: Und hier ist Pop, eure Abendshow. Mit Markus Barsch und Alex Warren. Fever Dream.

Alarm, Alarm, Alarm. Wir müssen was nachreichen aus unserem Verkehrszentrum. Da gibt es technische Probleme und zwar nicht nur bei uns im Verkehrszentrum gibt es technische Probleme, sondern auch auf der A8, weil uns hier schon ganz viele von euch ins Studio schreiben. Was ist denn los auf der A8 und warum sagt ihr nichts zum Verkehrsservice um halb oder eben auch schon um kurz nach 22 Uhr? Also wir können das mal eben aufklären. A8 Pforzheim, ne? Pforzheim Ost, da ist ja diese Einhausung, dieser Tunnel und da hätte es ein technisches Update in diesem Tunnel geben sollen, aber das hat nicht funktioniert und deswegen ist der Tunnel jetzt immer noch gesperrt und ihr steht da. Die Polizei, die wir gerade angerufen haben, sagt, ja, wir sind dran, also die Technik ist dran, Techniker ist informiert und man arbeitet mit Hochdruck daran, dass das dann gleich wieder aufgeht. Also deswegen habt ein wenig Geduld, wir hoffen für euch mit, dass das ganz schnell wieder offen ist dort. A8 Pforzheim Ost, Tunnel, Einhausung. Da wird es hoffentlich gleich weitergehen.

0: Stallion.
1: Jetzt poppt eure Abendshow auch immer mit einem großen Ohr an neuer Musik. Gute Uhrzeit, 22.42 Uhr, um euch eine Newcomerin vorzustellen. Stellt sich selber vor.
2: Hi, hier ist Muriel und es gibt neue Musik von mir. Die hört ihr jetzt.
1: Muriel, M-U-R-Y-E-L, ist Ende 20. Und sie ist aufgewachsen in Deutschland, der Schweiz, Russland und den USA. Ja, wo denn nun? Und ihren ersten Song, sagte, hat sie mit 7 Jahren geschrieben. Und zwar ganz süß für ihren Pflegebruder. Der wurde nämlich 30, als sie 7 war. Und der hat sich beklagt, dass er jetzt schon ganz alt sei. Da hat sie ihm für seine Geburtstagsfeier zum 30. ein Liedchen geschrieben. Es hieß Geburtstagslied. Ganz süß, oder? Jetzt gibt's einen neuen Song von Muriel. Think That I've Lost You. Worum geht es bitte, Fräulein Muriel? Fräulein klingt total oll, ne? Frau Muriel, bitte. Worum geht's da,
2: Think That I've Lost You ist der finale Abschluss einer Liebe, die nie so richtig stattgefunden hat.
1: Du liest doch ab, Muriel.
2: Die aber am Leben gehalten wurde durch das jahrelange Nähren von Hoffnung.
1: Mhm.
2: Der Hoffnung, dass man irgendwann endlich den richtigen Zeitpunkt erwischt, um mit dieser Person zu sein. Dieser Song ist die erwachsene Realisation, dass der Mensch, den man über Jahre hinweg idealisiert und romantisiert hat, nun wirklich weg ist. Und man die Idee dieser Liebe nun wirklich komplett verloren hat. Ein schmerzhafter Befreiungsschlag.
1: Starker Tobak. Muriel, think that I've lost you in der Abendshow.

Neu in der Abendshow. Oh, warte mal. Achtung, Falschfahrer kommt gerade rein. Auf der A656 Heidelberg-Mannheim zwischen Kreuz Heidelberg und Kreuz Mannheim kommt ein Falschfahrer entgegen. Ganz rechts fahr nicht überholen. Auf der A656 Heidelberg-Mannheim zwischen Kreuz Heidelberg und Kreuz Mannheim. Falschfahrer. 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

0: Creed, auch mal wieder gut in eurer Abendshow. One last breath. Es ist 22.50 Uhr und heute ist ja wohl der 3. Juni. Morgen in einer Woche geht's los. Juni ist übrigens auch all. Was ist los mit mir heute? Ich habe lustigerweise, habt ihr eben auch das Boomer-Wort des Jahres gesehen? Ne? Chat-GBT, weil irgendwelche älteren Herrschaften denken, wer ist eigentlich dieser Chat-GBT? GBD, ne, da war auch Juno drin. Juno und Juli. Wer das sagt, ist Boomer. Okay, alles klar. Ich wollte eigentlich sagen, heute ist der 3. Juni, natürlich. Manchmal sage ich auch Juni, um alle Boomer zu ärgern. Morgen in einer Woche geht's los mit der Fußball-WM. Und Sonntag in 6 Wochen sind wir dann Weltmeister, oder? Na, so richtig glauben wir natürlich nicht dran, aber hoffen geht ja. Dafür darf sich ja unser Nationalmannschaftskapitän Joshua Kimmich jetzt schon über einen anderen Titel freuen. Habt ihr das gesehen? Der Playboy hat Joshua Kimmich zum attraktivsten Spieler unseres Nationalteams gekürt. Ja, vor Kai Havertz auf Platz 2 und den 3. Platz teilen sich Jamal Musiala, David Raum und Alexander Nübel. Echt jetzt, Playboy? Na, wir wissen ja nicht. Kai Havertz ist doch irgendwie, sagen viele, ne, objektiv gesehen oder so, wie auch immer, hübscher als Joshua Kimmich, oder? Zumindest hat Kai Havertz eben sehr lustig reagiert, als ihn unser ARD-WM-Reporter nach seinem Schönheitsrezept gefragt hat.
1: Boah, was mache ich für mein Aussehen? Nicht viel, ehrlicherweise. Ich lege so ein bisschen Wert auf meinen Haarschnitt eigentlich. Ich habe da einen Friseur, dem ich sehr, sehr gut vertraue. Ansonsten erstmal danke an den Playboy. Aber ja, ich mache nicht viel. Frisur sitzt eigentlich relativ häufig, aber mehr muss ich da nicht groß machen.
0: Frisur halt. Schade, dass der Playboy David Raum nur auf Platz 3 und nicht ganz vorne platziert hat. Da hätte sie so ein ganz flacher Karlauer angeboten. David ist ein echter Raummann. Versteht ihr? Wegen Traummann und so. Naja. Wir dachten ja der Florian wird's.
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Hat man gerade, Achtung, Falschfahrer auf der B247 Katlenburg-Gotha zwischen Großengottern und Schönstedt. Da kommt ein Falschfahrer entgegen, ganz rechts fahre ich dir wohnen. Auf der B247 Katlenburg-Gotha zwischen Großengottern und Schönstedt. Falschfahrer unterwegs, Vorsicht in beiden Richtungen. Soll ich den anderen auch mal sagen, warum nicht einmal zu oft als einmal zu wenig? Ist besser einmal zu oft. Achtung, Falschfahrer immer noch auf der A656 Heidelberg-Mannheim zwischen Kreuz Heidelberg und Kreuz Mannheim. Da kommt auch immer noch ein Falschfahrer entgegen, vorsichtig sein.

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1: Mit Jana Kreuz, guten Abend. Finanzämter in Bremen arbeiten bundesweit am langsamsten. Merz und Opposition äußern sich zu UN-Scheitern. Spanien meldet Höchststand an Hitzetoten. Das Wetter bewölkt, zwischendurch auch mit Schauern bei bis zu 18 Grad. Bremens Finanzämter arbeiten deutschlandweit am langsamsten, wenn es um den Steuerbescheid geht. Durchschnittlich 56 Tage braucht die Behörde vom Eingang der Steuererklärung bis zum Bescheid. Das hat die Lobbyorganisation Bund der Steuerzahler jetzt mitgeteilt. Aus der Regionalredaktion Butner und Binn berichtet Volker Lenz.
2: Im vergangenen Jahr war Bremen noch auf dem vorletzten Platz im Finanzamtsranking gelandet, trägt nun aber die rote Laterne. So dauert die Bearbeitung von Steuererklärungen im Land jetzt noch mal rund 3 Tage länger als im Vorjahr. Das liegt vor allem an den stadtbremischen Finanzbehörden, die durchschnittlich etwa 60 Tage brauchen. Bremerhavener Steuerzahler dagegen hielten ihren Steuerbescheid im Schnitt schon nach 37 Tagen in den Händen. Der Bund der Steuerzahler bemängelt, dass es mittlerweile kein Land mehr schafft, unter die 40-Tage-Marke zu kommen.
1: Deutschland ist mit seiner Kandidatur für einen nicht ständigen Sitz im UN-Sicherheitsrat gescheitert. Die Opposition macht die Bundesregierung für die Niederlage verantwortlich. Auch der Kanzler äußert sich. Ruth Kirchner fasst Reaktionen zusammen.
3: Außenminister Wadephul, CDU, spricht von einer herben Niederlage und einer echten Enttäuschung. Kanzler Merz äußert sich schriftlich, Deutschland habe sein Ziel nicht erreicht, werde aber weiterhin ein verlässlicher Stützpfeiler des multilateralen Systems sein, betont er. Aus der Opposition kommt scharfe Kritik an der Bundesregierung. Die außenpolitische Sprecherin der Grünen im Bundestag Düring bezeichnet die Abstimmungsniederlage in New York als Blamage. Die Parteivorsitzende der Linken, Schwertner, spricht von einer Schlappe für Merz.
1: In Spanien sind letzten Monat etwa 100 Menschen an den Folgen von Hitze gestorben. Nach Angaben des Gesundheitsministeriums waren das so viele wie noch nie seit Beginn der Datenerfassung 2015. Im Mai sind in mehreren spanischen Städten tagelang Temperaturen weit über 30 Grad gemessen worden, vor allem im Norden des Landes. Am späten Nachmittag sind in einer Einkaufsstraße in Westerland auf Sylt mindestens 3 Schüsse auf einen Barbershop abgegeben worden. Verletzt wurde bei dem Vorfall niemand, wie ein Polizeisprecher sagte. Ein 23-jähriger Mann, der eine Schusswaffe bei sich trug, und ein Jugendlicher wurden festgenommen. Die Hintergründe der Tat sind unklar. Und das waren die Nachrichten mit Jana Kreuz.
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1: Die Nacht zum Donnerstag wird bewölkt und teilweise nass. Auch Gewitter sind möglich. Die Tiefstwerte liegen bei 13 bis 15 Grad. Der Donnerstag wird unbeständig, er startet trocken. Ab dem Mittag kann es dann aber auch wieder Schauer und Gewitter geben. Dafür zeigt sich in den trockenen Phasen zwischendurch auch mal die Sonne. Die Temperaturen erreichen morgen 17 bis 20 Grad.
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4: Vorsicht bitte auf der A1 Osnabrück Richtung Bremen. Zwischen Dreieck Ahlhorner Heide und Wildeshausen West steht ein defektes Fahrzeug. A1 Osnabrück Richtung Bremen. Zwischen Dreieck Ahlhorner Heide und Wildeshausen West 2 Kilometer Stau. A7 Hannover Richtung Hamburg. Zwischen Bad Fallingbostel und Soltau Süd 4 Kilometer Stau vor der Baustelle. Die B440 Fisselhövede-Dorfmark ist zwischen Kroge und Dorfmark nach einem Unfall in beiden Richtungen gesperrt. Kreis Stade, die Landesstraße zwischen Hollenbeck und Hasefeld, ist wegen Bauarbeiten bis 3. Juli 17 Uhr in beiden Richtungen gesperrt.
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0: Hallo, hier ist Pop, eure Abendshow, die gemeinsame ARD-Abendshow von Bremen 4, HR3, MDR Jump, NDR 2, SR1 und WDR 2 produziert für euch ganz unten links in der Republik am Rande des Schwarzwalds von SWR 3. Und wenn wir jetzt wie Samwise Gamgee im Herr der Ringe sagen, wir gehen jetzt mal ganz weit weg von zu Hause aus dem Südwesten der Republik und zwar nach Norden. Wenn wir jetzt noch einen Schritt gehen, Meister Frodo, bin ich so weit weg wie noch nie zuvor in meinem ganzen Leben. Bin ich so weit weg von zu Hause. Wir gehen nämlich nach Sylt und da müssen wir uns alle umgewöhnen. Zumindest, wenn wir da hinfahren wollen, da kommt man hauptsächlich mit dem Zug hin, außer man heißt vielleicht Friedrich Merz, Fantasiename, und ist zu einer Hochzeit auf Sylt eingeladen, da fliegt man natürlich selber mit seinem eigenen Flugzeug. Wir Normalos fahren über den Hindenburgdamm. Böp, falsch. Ist bald falsch, Jens Grotegut ist hier, aus dem Sylt-Prosecco-Anstoß-Kompetenzteam.
1: Guten Tag.
0: Dass das bald falsch sein soll mit dem Hindenburgdamm, das haben die Sylter jetzt beschlossen.
1: Ja, genau gesagt, die Gemeinde und das Organisationsteam für das Jubiläumsjahr 2027, die haben es beschlossen. Der Bahndamm, der wird nämlich nächstes Jahr 100 Jahre alt. Juhu.
0: Juhu.
1: Und der ehemalige Reichspräsident Paul von Hindenburg, der hat ja Hitler I zum Reichskanzler ernannt. Ja. Das findet man heute jetzt, wie soll ich sagen, ein bisschen schwierig.
0: Ist schwierig. Ja. Vor allem, wenn, dann stellen wir vor, auf der nächste Jahr Bahndamm-Party dann auch noch Gigi D'Agostino. Nein, Schluss jetzt.
1: Also in der offiziellen Kommunikation über allen Feierlichkeiten soll jetzt auch deswegen nicht mehr von Hindenburgdamm gesprochen
0: werden.
1: Sondern vom Syltdamm.
0: Syltdamm. Also da ist lang, was für eine vertane Chance,
1: lame.
0: Oder?
1: Ist ein bisschen lame.
0: Sollen wir noch was anderes uns ausdenken? Ja. Was denn? Ich weiß nicht. Wattenweg? Wattenweg? Wegen Watt, weißt du, Watt rum?
1: Nee, oder Wattenzug, wäre würde auch gehen. Oder was? Oder Zugspitze Nord.
0: Zugspitze Nord.
1: Ja, weil man mit dem Zug dahin fahren kann.
0: Und da fahren ja eh nur Porsches hin. Porsche Passage. Der Hindenburg da.
1: Auch gut.
0: Porsche Passage.
1: Ich hätte noch was, das könnt ihr kostenfrei übernehmen da oben.
0: Ja?
1: Gleis nach Paradise.
0: Ich habe auch noch gerade mal einen hingekritzelt. Der letzte Meter vorm Shampoos. Oder vorm Aperol Spritz. Trinkt doch, was ihr wollt.
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0: A View to a Kill. Im Angesicht des Todes, oder? War das der mit Grace Jones, der Bond?
1: Ich glaube ja.
0: Hallo, hier ist Pop, eure Abendshow. Schön, dass ihr da seid. Jetzt tolle neue Musik aus der Arktis. Genauer aus Tromsø, das ist in Norwegen, sehr weit oben, über 300 Kilometer nördlich des Polarkreises. Da ist es jetzt noch schön hell. Ne, da geht die Sonne gar nicht unter in diesen Jahreszeiten. Und da, genau da ist Dagny geboren und auch gewachsen. Und wenn du da aufwächst, dann kannst du fast nur Musiker, Musikerin werden. In Tromsø ist nämlich entsprechend auch, wo es im Sommer 2 Monate am Stück nur hell ist, im Winter 50 Tage am Stück dunkel. Da geht einfach die Sonne nicht auf. Fast 2 Monate. Kannst du Fernsehen gucken die ganze Zeit oder eben Musik machen. Viel mehr geht da nicht. Dagny hat Musik gemacht. Mit 20 ist sie dann allerdings schon nach Liverpool gezogen und irgendwann hörte Katy Perry einen Song von Dagny und dachte sich, den schnapp ich mir, dann mache ich mein Ding draus. Hier Dagny mit ihrem Song Love You Like That. Die Katy Perry Fans, Moment mal, das ist doch Never Really Over. Exakt. Katy Perry hat daraus Never Really Over gemacht. Es gab aber natürlich keinen Gerichtsprozess, weil Katy Perry ist eine Ehrenfrau, hat Dagny vorher gefragt, hat gesagt, ja klar, kannst du gerne haben, ich bin nämlich Fan von dir, Katy Perry. Weiß nicht, ob es so war, aber konnte man ja denken. Und dann hat Dagny natürlich Credits bekommen für Songwriting, sprich sie hat das große Stück vom Kuchen bekommen. Ne? Ein sehr großes Stück vom Kuchen, ein Geldkuchen. Nächste Woche Freitag kommt das neue Album von Dagny raus. Das heißt Dance Floor Erotica. Und als Appetizer jetzt die ganz neue Single Rain für euch in der Abendshow.

0: Es ist 11:30.
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2: Heute Nacht ist der Himmel wechselnd bis stark bewölkt und neben anfangs teils gewittrigen Schauern gibt es auch trockene Abschnitte. Die Tiefstwerte liegen bei 15 bis 13 Grad. Morgen ziehen vor allem ab dem Mittag immer wieder schauerartige Regenfälle durch. Mitunter sind auch Gewitter mit von der Partie. Mehr als 17 bis 20 Grad sind nicht drin. Dazu weht mäßiger, an der Küste oft frischer Wind aus Süd bis Südwest.
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3: A26 Hamburg Richtung Stade. Die Anschlussstelle York ist wegen Bauarbeiten bis Freitag ca. 18 Uhr gesperrt. Die B440 Visselhövede-Dorfmark ist zwischen Kroge und Dorfmark nach einem Unfall in beiden Richtungen gesperrt.
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4: Und hier ist Pop, eure Abendshow. Mit Markus Bartsch. Hattet ihr heute einen schlechten Tag? Dann gibt's für euch jetzt hier Ofenbach.

0: bestimmt. Und dann habe ich einmal einen Eimer geraucht, nie wieder jemals gekifft. Da war eine gute Therapie. Alkohol, okay, ist bei uns natürlich flüssig Brot, ist auch fatal, ja. Und das Schlimmste, was ich eigentlich gemacht habe, das einzige schlimmste Entscheidung meines Lebens, ich habe geraucht früher. Ich habe geraucht. Also richtig geraucht. Nicht, ihr wisst, richtige Zigaretten. Kennt es noch jemand? Raucht noch jemand richtige Zigaretten? Das ist ja kein, das eine per zwei und drei und vier. Ihr habt euch alle nebeneinander gesetzt. Die sind ja heute alle am Vapen, oder? Ihr auch. Ich habe euch gesehen vor der Halle. Alle schön, schön an der Batterie am Lutschen, alle vor der Halle, oder? Ich finde, es ist ja bestimmt tausendmal gesünder, whatever. Ja, Rauchen war scheiße, aber Vapen sieht so dumm aus. Oh Gott, ich kann es nicht aushalten. Wirklich, es sieht so scheiße aus. Und jeder, der vaped, weiß auch, dass es scheiße aussieht, oder? Jeder weiß es, weil immer, wenn jemand vaped und dann so an der Vape so zieht, ja, du unterhältst dich mit jemandem und wenn der einen Zug nimmt, dreht er sich immer weg so. Weil die sich schämen, die schämen sich. Ja, ist wie so ein Veganer, der heimlich in eine Beefy beißt.
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ist ja schon gleich 12. Was poppt denn hier noch für ein Posting auf den Pilz aus dem Boden in unseren Lieblings-Sozial-O-Netzwerken? Tortenmann postet. Ich bin Fan von dir, Tortenmann. Es gibt doch kein besseres Gefühl, als mit dem Staubsauger unter irgendein Möbel zu gehen und es dann im Rohr rasseln zu hören. Staubsauger auseinandernehmen, Geld aus dem Sack fischen, reich sein. Ich gehe jetzt Staubsauger. Das war Pop, die Abendshow mit Markus Bahr. Schön, dass ihr da wart. Bleibt da, hier ist Ben Streubel gleich für euch.

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1: Um 0 Uhr mit Christine Beitsch. Die Grünen machen Kanzler Merz und Außenminister Wadefohl für das Scheitern Deutschlands bei der Wahl zum UN-Sicherheitsrat verantwortlich. Die stellvertretende Fraktionsvorsitzende der Grünen, Brugger, spricht von einer blamablen Niederlage. Aus Berlin berichtet Ruth Kirchner.
2: Die Bundesregierung habe sich international zu wenig profiliert, etwa beim Klimaschutz, beim Erhalt der regelbasierten Ordnung und bei der Entwicklungszusammenarbeit, kritisiert Brugger. Der außenpolitische Sprecher der Unionsfraktion Hart bezeichnet die Niederlage bei der Abstimmung ebenfalls als Enttäuschung. Er sagte dem ARD-Hauptstadtstudio, Deutschland sei nicht neutral, habe in vielen außenpolitischen Fragen klar Position bezogen. Die klare Haltung gegenüber Russland etwa, aber auch zu Israel, könnte Stimmen gekostet haben, so Hart.
1: Die Europäische Union will unabhängiger von digitaler Infrastruktur aus den USA und China werden. Die EU-Kommission hat mehrere Gesetzentwürfe vorgelegt, um europäische Produkte zu fördern, auch aus Sicherheitsgründen. Aus Brüssel, Andreas Meyer-Feist.
3: Abhängigkeit bedeutet eine potenzielle Gefahr. Mit diesen Worten warnte EU-Technologiekommissarin Henna Virkkunen vor ferngesteuerten Abschaltmechanismen, sogenannten Kill-Switches, die Stromnetze und elektronische Dienste aller Art lahmlegen könnten. In einigen Branchen sollen Unternehmen verpflichtet werden, wenn es geht, europäische Hard- und Software einzusetzen. Amazon, Google und Microsoft decken derzeit etwa 60% des europäischen Cloud-Marktes ab. Um das Verhältnis zugunsten der Europäer umzudrehen, sollen europäische Anbieter in Zukunft gezielt gefördert werden, mit schnellen Genehmigungsverfahren und verbilligtem Strom.
1: Die Menschen in Deutschland schätzen die Situation der heimischen Wirtschaft immer schlechter ein. Wie aus dem ARD-Deutschland-Trend hervorgeht, sehen nur noch 13% der Befragten die Lage positiv, 7% weniger als im Januar. Rund 85% bezeichnen die Wirtschaftslage als weniger gut oder schlecht. Mehr als ein Viertel findet, dass die Stärkung der Wirtschaft die zurzeit wichtigste Aufgabe der Politik ist. So viele Menschen wie noch nie haben in diesem Frühjahr den Mount Everest bestiegen. Laut nepalesischer Behörden erreichten mehr als 1000 Bergsteiger den Gipfel des höchsten Berges der Erde. Für Nepal ist der Bergsteigertourismus eine wichtige Einnahmequelle. Wegen des großen Andrangs am Mount Everest gibt es aber auch immer wieder Kritik. Das Wetter für Deutschland. In der Nacht im Norden und Westen schauerartiger Regen, sonst teils aufgelockert. Die Tiefstwerte 17 bis 7 Grad. Tagsüber im Osten und Südosten zunächst freundlich, später vom Südwesten und Süden bis zur Neiße stark bewölkt und regnerisch, sonst einige Schauer und kräftige Gewitter. Dazu maximal 16 bis 26 Grad. Und die Zeit, es ist 0:03 Uhr.
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4: A26 Hamburg Richtung Stade. Die Anschlussstelle York ist wegen Bauarbeiten bis Freitag ca. 18 Uhr gesperrt. Melchiorshausen, die B6 Siekerstraße, Bremen-Nienburg, ist zwischen auf dem Berge und Ortsausgang wegen Bauarbeiten in beiden Richtungen bis zum 10. Juni gesperrt. Eine Umleitung ist eingerichtet. Die B440 Fissel-Hövede-Dorfmark ist zwischen Kroge und Dorfmark nach einem Unfall in beiden Richtungen gesperrt.
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5: Ja, da sind wir wieder alle zusammen, hoffe ich mal zumindest. Ich meine, es ist ja ein bisschen zweigeteilt in Deutschland. Da gibt es Menschen, die liegen ganz gemütlich vielleicht im Bettchen und sagen, ich werde heute mal keine Sendung dieser Show hier hören. Und andere, die haben eben keinen Feiertag, für die ist alles ganz normalo. Ich weiß zumindest, dass ein Stammhörer da ist, das ist Thomas.
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Dancing with a Stranger. So, da ist die Popnacht. 4.6. ist heute und wir sind die nächsten vielleicht 6 Stunden zusammen, je nachdem, wo ihr euch in Deutschland aufhaltet. Es ist ja Fronleichnam, Feiertag in Baden-Württemberg, in Bayern, in Hessen, Nordrhein-Westfalen, Rheinland-Pfalz und auch im Saarland. Ansonsten in allen anderen Bundesländern könnt ihr Einkaufstourismus betreiben oder vielleicht auch einfach sowas tun wie arbeiten. Würde mich ja auch freuen, weil ich bin ja auch hier. Und heute ist aber auch ein Tag, der überall in der Welt gefeiert wird oder begangen, je nachdem, ob man es mag, Käse. Heute ist Tag des Käse und es gibt nun mal 2000 verschiedene Käsesorten auf der Welt. Ich weiß nicht, welchen ihr gerne esst. Bei mir ist es ganz klar, ich glaube, mindestens 18 Jahre lang gereifter Parmesankäse. So, das kann man überall drauf essen und selbst wenn ich irgendwo etwas Ungenießbares vorfinde, dann kann ich da Käse drauf kippen, bis auf Blumenkohl. Blumenkohl bin ich raus, den kann man nicht mehr verbessern. Den kann man nur als Verpackungsmaterial benutzen. Und es ist auch das meistgestohlene Lebensmittel in einem Supermarkt auf der Welt ist, du da hinten, genau, Käse. Der älteste Käse der Welt, der ist im Nordwesten Chinas aufgetaucht, 3600 Jahre alter Käse. Der wurde gefunden an bronzezeitlichen Mumien. Wahrscheinlich sind die irgendwann nochmal losgezogen, haben sich aus der Gruft befreit und sind dann in deutsche Supermärkte und haben da Käse geklaut. Kann durchaus sein, dass man auch Leute an der Käsetheke trifft, von denen man das auch vermutet hat, so wie die manchmal riechen, dass sie Mumien sind. Ja, sprecht sie doch einfach mal an. Aber mit Käse kann man natürlich auch Sachen machen, wie das hier passiert ist 1841. Da kann man Kriege gewinnen. Eine Seeschlacht zwischen Uruguay und Argentinien ist wohl belegt, dass da die argentinische Flotte ein Problem hatte, nämlich die Munition ging aus. Und dann ließ der Admiral dann extrem hart getrockneten runden Edamer in die Kanonen laden und hat dann eben die Uruguayer beschossen damit und hat die Schiffe versenkt und den Krieg gewonnen. Ach ja, es gibt also auch noch Hoffnung für unsere Bundeswehr.

neuer Hit in der Popnacht von The Bowser. The Genetic. Oh yeah, yeah. Jetzt wird's kultisch. Oh. Salt and Pepper.

Es ist 0.22 Uhr, Vorsicht, auf der A6 Heilbronn in Richtung Mannheim, da steht ein unbeleuchtetes Fahrzeug im Kurvenbereich in der Ausfahrt Schwetzingen-Hockenheim. Und auf der A8 Stuttgart Richtung Karlsruhe, zwischen Heimsheim und Pforzheim Süd ist ein Unfall passiert und die Unfallstelle ist nicht gesichert. Nach diesem Hit hier von Kian B. Crow, Heaven, ein Rätsel und ihr verdient euch das erste Popnacht-Package für diese Nacht.

0: Kieran de Crow und Heaven.
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0: Und beides sind Nummer 1 Hits des heutigen 4.6. in der Musikgeschichte. Welche Songs sind das? Feel 0722 1 2011, falls ihr da zwei Nummer 1 Hits rausgehört habt. Ansonsten entspannen. Ich bin nicht böse, wenn sich hier niemand meldet, aber ansonsten freue ich mich natürlich. Die Tür geht auf für 0722 1 2011 mit euren Erkenntnissen.

0: Bam, bam, bam, bam, bam, bam, bam, bam. 0:32 Uhr.
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5: Heute ziehen vor allem ab dem Mittag immer wieder schauerartige Regenfälle durch. Mitunter sind auch Gewitter mit von der Partie. Mehr als 17 bis 20 Grad sind nicht drin. Dazu weht mäßiger, an der Küste oft frischer Wind aus Süd bis Südwest. Dabei muss mit starken, in Schauer- und Gewitternähe stellenweise auch mit stürmischen Böen und Sturmböen gerechnet werden. Morgen bilden sich bei mehr Wolken als Sonne im Verlauf erneut häufig Schauer sowie einzelne Gewitter. Bei höchstens 15 bis 19 Grad weht zeitweise starkböiger Wind.
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6: Melchiorshausen, die B6 Siekerstraße, Bremen-Nienburg. Ist zwischen auf dem Berge und Ortsausgang wegen Bauarbeiten in beiden Richtungen bis zum 10. Juni gesperrt. Eine Umleitung ist eingerichtet. Kreis Stade, die Landesstraße zwischen Hollenbeck und Hasefeld, ist wegen Bauarbeiten bis 3. Juli 17 Uhr in beiden Richtungen gesperrt.
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0: Und die am meisten unterschätzte Höchsttemperatur heute in Deutschland, in Drommershausen in Hessen, werden es 22 Grad. Hier ist die Popnacht. Ich bin Ben Streubel.

0: Teddy Swims, Mr. Know-It-All.
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0: Das sind 2 Nummer 1 Hits des heutigen 4.6. Welche Songs sind denn das? Marc lebt in Barsbüttel. Guten Morgen, Marc.
3: Ja, schönen guten Morgen.
0: Wir sind auf dem Weg nach Hause und du warst mit deiner Partnerin auf einer Party. Was war das für eine Party?
3: Das war eine Rosenhochzeit von Freunden von uns. Da waren wir eingeladen, sind wir gerne gewesen und jetzt auf dem Heimweg.
0: Eine tote Rosenhochzeit?
3: Eine Rosenhochzeit. Ach, so Rosenhochzeit.
0: Was ist das? 10 Jahre?
3: 10-jähriges Hochzeit, genau.
0: Ach so, da hast du gedacht. Und ist ja toll, wenn man das noch feiern kann nach 10 Jahren und das auch tut. Ist doch, spricht doch für die Beziehung. Würdest du sagen, die haben alles richtig gemacht?
3: Die haben einiges richtig gemacht.
0: Einiges.
3: Auf jeden Fall.
0: Was führt zur Abwertung, weil du sagst einiges? Was ist falsch?
3: Nein, das passt schon. Im Großen und Ganzen passt das schon.
0: Ja, weiß ja nicht, wenn er noch nach Hause fährt, wenn die das jetzt gerade im Badezimmer hören und so. Ne?
3: Genau.
0: Der Marc, ne, kommt hier, futtert sich hier durch, dann fährt er nach Hause, ruft beim nächstbesten Typen an und erzählt ihm irgendeine Geschichte. Ne?
3: So. Richtig.
0: So, ist bei euch alles in Ordnung in der Beziehung, um mal so ein bisschen intim zu werden?
3: Bei uns ist alles ganz hervorragend. Wir sind nächstes Jahr schon 30 Jahre zusammen.
0: Oh, was ist denn das? Was kommt denn da für ein Jubiläum? Ja, sind die denn die Dinger?
3: Das weiß ich nicht. Weiß auch nicht. Raus.
0: Aber das muss sich drum kümmern, damit das gut weitergeht. Ja,
3: geht los. Ich habe ja noch ein Jahr Zeit.
0: Wollte mal sagen, machst eine schöne Party und ich bin als Leihbischof, wenn es nochmal zu einer Erneuerung der Angelegenheit gehen sollte.
3: Ich komme gerne drauf zurück.
0: Kommen Sie drauf zurück, dann machen wir das hier. Ne? Eine schnell

24K Goal, denn es ist 0 Uhr 48. Eine Gefahrenstelle von der A623. Grühlingsstraße, Friedrichsthal in Richtung Saarbrücken. Da sind Menschen auf der Fahrbahn zwischen Saarbrücken-Herrensohr und B41 Saarbrücken-Ludwigsberg. Und ein defektes Fahrzeug ohne Licht im Kurvenbereich der A6 Heilbronn in Richtung Mannheim in der Ausfahrt Schwetzingen-Hockenheim. Wenn ihr noch irgendwas gesehen habt, das ich hier noch nicht weiß, dann dürft ihr gerne mir alles mitteilen. Ich werde es weitererzählen und wir können uns untereinander ein bisschen warnen unter 07221 2011, WhatsApp, wer bei Stimme ist. Gleiche Ziffernfolge als WhatsApp Audio. Und dieser ist auch, den mag ich, den Song I Adore You von Jubel und DJ Topic.

0: ein Geburtstagskind mit einem Happy Birthday to you, Happy Birthday to you, Happy Birthday, lieber Daniel. Happy Birthday to you. Daniel aus Frankfurt feiert seinen 27. Geburtstag, aber er hat eigentlich mehr so eine kleine Tour gemacht von Wangerooge nach Berlin. Also, ich meine, das ist auch der nächste Weg von Frankfurt losgefahren. Erstmal schön ans Meer. Guten Morgen, Daniel.
1: Guten Morgen, vielen Dank.
0: Ja, siehst du mal, ein Happy Birthday von dem ganzen Energiefeld aller Menschen, die heute Nacht noch diese Sendung hören. Die haben sich zusammengetan und haben das über dich jetzt abgeworfen in Berlin, das Energiefeld.
1: Ja.
0: Wie verbringst du denn die Nächte und Tage in Berlin?
1: Also heute Abend feiere ich noch ein bisschen mit meinem besten Freund Florian und am Samstag feiern wir in großer Runde, machen wir eine Bootsfahrt in Berlin. Und da wird nochmal etwas größer gefeiert.
0: Ja, und das ist die Bootsfahrt ist was Besonderes. Das ist, du bist bei der Bahn beschäftigt als Lokführer und
1: genau.
0: Bist jetzt aufs Wasser gekommen sozusagen.
1: Ja, so ein etwa.
0: Ja, soll das beruhigend wirken dann?
1: Ja, wir machen diese Bootsfahrt jedes Jahr und das ist einfach so schon jedes Jahr eingeplant.
0: Also mit anderen Eisenbahnern.
1: Auch. Genau, ja.
0: Das ist doch schön, siehst du. Dann wünsche ich euch eine stressfreie Fahrt, dass vor allen Dingen, dass es keine Verspätungen auf dem Wasser gibt. Ne? Da hast du genug Stress mit. Das kannst du nicht noch
1: auf dem Wasser ist es sehr entspannt. Das ist da fehlt keine Verspätung.
0: Gut, wunderbar. Ich spiele deinen Lieblingssong und Grüße an deinen besten Freund, ja, der dabei ist, mit dir noch feiert. Bis bald.
1: Vielen

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1: Um 1 Uhr mit Christine Beitsch. Nach der Niederlage bei der Wahl für einen nichtständigen Sitz im Weltsicherheitsrat hat sich Außenminister Wadephul enttäuscht gezeigt. In den ARD-Tagesthemen sagte er, er habe bei Gesprächen im Vorfeld den Eindruck gehabt, Deutschland hätte gute Chancen.
2: Da hat uns vielleicht nicht jeder ehrlich das gesagt, was er wirklich nachher gemacht hat. Anders kann es ja gar nicht sein. Wir müssen natürlich auch feststellen, es haben einige gegen uns gearbeitet. Russland ist ein gutes Beispiel. Die haben natürlich kein Interesse daran, dass so ein starker Unterstützer der Ukraine dabei ist, wenn man am Tisch hier im Sicherheitsrat sitzt. Das heißt, wir haben auch mit wirklich Gegenwind zu kämpfen gehabt und der war so stark, dass es am Ende nicht gereicht hat.
1: Wadephul kündigte an, Deutschland werde Unterstützer der Vereinten Nationen bleiben, sich aber jetzt auf andere Dinge im Bereich der Außenpolitik konzentrieren. In den USA hat nach dem Senat auch das Repräsentantenhaus dafür gestimmt, mehr Mitspracherecht beim Irankrieg zu bekommen. Möglich war das, weil neben den Demokraten auch einige Republikaner dafür gestimmt haben. Die Resolution könnte ein Ende des Militäreinsatzes gegen den Iran erzwingen, auch gegen den Willen von Präsident Trump. Allerdings kann Trump sein Veto einlegen. Um das zu überstimmen, wäre in beiden Kammern eine Zweidrittelmehrheit nötig. Der umstrittene US-Rapper Kanye West darf in den Niederlanden auftreten. Ein Gericht hat ihm 2 Konzerte erlaubt und damit den Antrag einer jüdischen Organisation abgewiesen. Die wollte erreichen, dass West die Einreise verweigert wird. Als Begründung hieß es, er habe Bewunderung für Adolf Hitler geäußert und T-Shirts mit Hakenkreuzen verkauft. Das Gericht erklärte jetzt aber, die Konzerte seien keine Gefahr für die öffentliche Ordnung. Der argentinische Fußballstar Lionel Messi bekommt den diesjährigen spanischen Prinzessin von Asturien-Preis. Der Weltmeister von 2022 erhält die Auszeichnung in der Kategorie Sport. Aus Madrid Hans-Günther Kellner.
3: Der 38-Jährige werde damit nicht nur wegen seines Talents und seiner Laufbahn, sondern auch für seine, so wörtlich, Förderung des Zugangs zu Bildung und Gesundheitsversorgung für die am stärksten benachteiligten Kinder gewürdigt, begründet die Preisjury ihre Entscheidung. Er werde wegen seines bescheidenen Auftretens respektiert und weil er sein Talent stets in den Dienst der Mannschaft stelle. Messi gilt als einer der besten Fußballspieler der Geschichte und wurde 8-mal mit dem Ballon d'Or und 4-mal als Weltfußballer ausgezeichnet.
1: Das Wetter für Deutschland. In der Nacht im Norden und Westen schauerartiger Regen, sonst teils aufgelockert. Die Tiefstwerte 17 bis 7 Grad. Tagsüber im Osten und Südosten zunächst freundlich, später vom Südwesten und Süden bis zur Neiße stark bewölkt und regnerisch. Sonst einige Schauer und kräftige Gewitter, dazu maximal 16 bis 26 Grad. Und die Zeit, es ist 1.03 Uhr.
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4: Die A5 Kassel Richtung Frankfurt ist zwischen Hattenbacher Dreieck und Alsfeld Ost wegen Reinigungsarbeiten gesperrt. Die A8 Stuttgart Richtung Karlsruhe ist zwischen Heimsheim und Pforzheim Süd nach einem Unfall gesperrt. Berlin. Die A111 ist zwischen am Festplatz und Seidelstraße wegen Wartungsarbeiten im Tunnel bis 5 Uhr früh in beiden Richtungen gesperrt. Berlin. Die A113 ist zwischen Spätstraße und Schönefeld Süd wegen Wartungsarbeiten bis 5 Uhr früh in beiden Richtungen gesperrt. Die A565 Meckenheim-Bonn ist zwischen Dreieck Bonn-Nordost und Kreuz Bonn-Nord in beiden Richtungen wegen Brückenschäden gesperrt. Berlin. Der Tiergartentunnel ist zwischen Heidestraße und Reichpietschufer in beiden Richtungen bis 5.45 Uhr gesperrt.
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6: Gleich wird's laut. Ich bin Ben Sträubel und der Lenkradklopfer naht. Also ich bin auf euch angewiesen, falls ihr eine Idee habt für einen sehr lauten Song. Vielleicht habt ihr einen Lieblingshit, den ihr ein bisschen lauter hören möchtet. Dann bin ich ja da. 07221 2011. Ich mach mal hier gleich eine große Notizrunde. 07221 2011. Und dann wird Deutschland über eure Vorschläge in 7 Minuten entscheiden.
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0: mit dem Nelly Furtado und Powerless in der Popnacht.
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0: Heute Nacht die Vorschläge aus Nordrhein-Westfalen und Baden-Württemberg. Markus aus Bonn, der ist auch dabei, sich an elektrischen Geräten ein bisschen zu vergehen. Guten Morgen, Markus.
2: Grüß dich.
0: Und was reparierst du oder baust du auseinander?
2: Ja, dieses blaue Licht, dieser Insektenfangmechanismus, kennst du, diese Lampe?
0: So, ja, das ist aber auch ein fieses Ding. Ich meine, wo die Mücken dran fliegen und dann so, dann sterben die da dran. Und was ist da kaputt?
2: Hoffentlich alles. Ja, man muss das auch mal reinigen, weil es fängt an zu stinken, wenn die Dinger.
0: Also ich bin dagegen. Ja. Töten von Tieren, selbst wenn es Stechmücken sind, bin ich nicht so ein Freund von. Aber gut, wenn du das...
2: Naja, aber Lebensmittel,
0: ne? Lebensmittel?
2: Ja, in so einem Lebensmittelraum rauchst du das.
0: Ne? Ach ja, dann bezeichnest du dein Schlafzimmer als Lebensmittelraum. Natürlich, für die Mücken bist du Lebensmittel. Das
2: Nein, die Lampe ist für den Lebensmittelraum.
0: Ja, so, du hast ja auch von Paul Young, Love of the Common People.
2: Yes.

0: Das ist Vorschlag Nummer 1, Love of the Common People von Paul Young. Ingo aus Merklingen, guten Morgen.
1: Guten Morgen zusammen.
0: Und du bist gerade auf dem Weg von München nach Hause. Ist alles okay auf den Autobahnen?
1: Ja.
0: Ja, ist also, denke ich mal,
1: auch. Jetzt ist ganz ruhig.
0: Aber auch
1: heute Abend.
0: Nichts gesehen. Also wenn du von München nach Stuttgart fährst, in Höhe Stuttgart-Pliningen, da liegen Holzteile, kann ich dir mal sagen. Ich hoffe, da bist du noch nicht.
1: Sammle ich nicht ein.
0: Ja, du mach dich nicht drin. Aber pass auf, ich gebe dir ja nur mal einen Tipp. Ne, das ist eine aktuelle Gefahrenmeldung.
1: Ja, und die Autobahn weiter hier Richtung Karlsruhe ist auch
0: alles gesperrt. Ja. Siehst du, also insofern bist du schon mal informiert, aber du hast ja auch noch ein bisschen Zeit. Ja, du kommst ja bei Walderstadt, Merklingen bei Walderstadt ist das.
1: Ich kann ja hoffentlich den Titel noch hören, den wir gleich vorschlagen.
0: Du hast die ausgesucht von Herbert Grönemeyer, Musik nur wenn sie laut ist.
2: Mach!

0: entscheidet ihr es in Deutschland, welchen Song soll man lauter spielen als alle anderen Hits. Musik nur, wenn sie laut ist, von Herbert Grönemeyer oder Love of the Common People von Paul Young. 07-221-2011, welchen Song soll man lauter spielen? 07-221-2011, Paul Young oder Herbert Grönemeyer. Ingo und Markus, danke für eure Vorschläge und eine gute Fahrt nach Hause.
1: Ciao, ja, ciao. Danke. Ciao, ciao.
2: Danke.

Moon and Beginning in the Popnacht. 1.18 Uhr ist es, Vorsicht in beiden Richtungen auf der A210. Kiel-Rendsburg zwischen Achterwehr und Bredenbeek. Unfall ist da passiert mit einem Reh, das liegt noch auf der Fahrbahn und die Unfallstelle ist nicht gesichert. Vorsicht bitte.

Der neue von ADMT, Adam Taylor, Turn the Page. Es ist jetzt 1.25 Uhr und auf der A24, da liegt ein Tier auf der Fahrbahn Hamburg in Richtung Berlin, zwischen Suko und Putlitz. Hier ist die Popnacht.

0: Sharon und gleich um kurz nach halb lösen wir unseren Lenkradklopfer auf.
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2: Heute ziehen vor allem ab dem Mittag immer wieder schauerartige Regenfälle durch. Mitunter sind auch Gewitter mit von der Partie. Mehr als 17 bis 20 Grad sind nicht drin. Dazu weht mäßiger, an der Küste oft frischer Wind aus Süd bis Südwest. Morgen bilden sich bei mehr Wolken als Sonne im Verlauf erneut häufig Schauer sowie einzelne Gewitter. Bei höchstens 15 bis 19 Grad weht zeitweise stark böiger Wind.
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3: Melchiorshausen, die B6 Siekerstraße, Bremen-Nienburg, ist zwischen auf dem Berge und Ortsausgang wegen Bauarbeiten in beiden Richtungen bis zum 10. Juni gesperrt. Eine Umleitung ist eingerichtet. Kreis Stade, die Landesstraße zwischen Hollenbeck und Hasefeld, ist wegen Bauarbeiten bis 3. Juli 17 Uhr in beiden Richtungen gesperrt.
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0: Und die am meisten unterschätzte Höchsttemperatur in Buckow in der Märkischen Schweiz. Werden es heute 19 Grad werden im besten Fall. Hier ist die Popnacht. Mein Name Ben Streubel.
4: Und was ist das?
0: Aktuell immer noch von Somber 12 to 12.

0: in der Popnacht.
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0: Na, jetzt haben wir ordentlich Stimmen gesammelt. Das ist ziemlich eindeutig ausgegangen. Also die Vorschläge kamen aus Baden-Württemberg und Nordrhein-Westfalen. Markus aus Bonn war für Love of the Common People mit Paul Young und Ingo aus Märklingen unterwegs von München nach Hause. Den hätte gerne von Herbert Grönemeyer gehört. Musik nur, wenn sie laut ist. Und dann ging das ziemlich schnell in eine Richtung mit 89% aller Anrufer gewinnt.

Just Need Your Love. Vorsicht auf der A7 noch Kassel in Richtung Hannover. Da liegen Gegenstände zwischen Seesen und Raststätte Harz Ost. Need Your Love. One Republic.

Oh, da kann man sogar im Gähnen mitsingen bei diesem Hit hier. Oh, der Need Your Love, der neue Hit von One Republic, den wir gerade gehört haben gemeinsam. Und da bahnt sich was Kultisches an. Da wackelt man mit dem rechten Fuß. Den linken lassen wir noch ein bisschen beiseite. Ne? Der kommt im Laufe dieser Show noch zur Wirkung. Mr. Wayne und Culture Beat. Hier ist die Popnacht.

0: Mr. Wayne, die Popnacht ist hier. Und um diese Zeit, um 1.51 Uhr, ist Ursula noch wach, gemeinsam mit ihrem Mann Jan. Guten Morgen, Ursula.
1: Guten Morgen.
0: Und ihr seid in Frankreich, also ihr seid aus dem Saarland mal so ein bisschen über die Grenze rüber, weil im Saarland ist ein Feiertag und deswegen seid ihr auch gleich ins nach Frankreich gezogen, weil ihr Feiertage nicht abhaben könnt, ne? So ist es doch.
1: Ja, so ähnlich ist
0: wollt
1: es,
0: ihr
1: ja.
0: Und wollt einkaufen und alles und so, dann baut man gleich ein großes Anwesen.
1: Nee, also in Frankreich ist einfach die Lebensart eine andere.
0: Meinst du wirklich, man geht über die Grenze sofort anders?
1: Ja, ja.
0: Und was ist
1: also
0: das?
1: Selbst direkt hinter der Grenze ist es einfach anders, weil 5 ist gerade und leben lassen und
0: ja.
1: Wer den Wein liebt, liebt das Leben so, das ist die Philosophie hier.
0: Das heißt also, ihr liegt den ganzen Tag besoffen im Garten? Ja, das ist in der Nachbar sagt nichts.
1: Also, das wäre schon schön, ja. Weil ja. Wir müssten ja auch noch ein bisschen Geld verdienen
0: natürlich.
1: Und das machen wir natürlich in Deutschland und wir sind Grenzgänger und ja.
0: Habt ihr denn Probleme gehabt mit Nachbarn in Deutschland? Weil du sagst, das ist ein anderes Feeling?
1: Ja.
0: Ja, okay.
1: Ja.
0: Nachbarn.
1: Also Deutschland ist so, um 5 Uhr ist Feierabend und die Mülltonne steht parallel zum Bordstein und das ist der Parkplatz von dem und also das war teilweise, ich bin aus Saarbrücken und bin mitten 50, also ich habe einiges als Mieterin in Deutschland mitgemacht, was hier in Frankreich überhaupt kein Thema ist.
0: Es kann natürlich sein, dass es auch an dir ein bisschen gelegen hat, weil ich wohne ja auch in Deutschland, man kann es ja natürlich nicht alles verallgemeinern. Ich habe zum Beispiel gar keine Mülltrennung, wo ich lebe, gibt es gar keine Mülltrennung, weil in der Gegend ist es so, dass man sagt, wenn man da zum Beispiel eine Biotonne hinstellen würde, kommen die Ratten. Und um das zu vermeiden, gibt es zum Beispiel kein Biomüll. Ja, das ist auch ganz hilfreich zum Beispiel. Ne? Aber alles gut.
1: Ja.
0: Ich hab das mit den Nachbarn habe ich das Problem nicht, weil ich also überall große Grenzsteine aufgebaut habe und dann so Räucherstäbchen und sowas. Und wenn er irgendwie sich auf die Terrasse wagt, dann spiele ich ganz laut AC/DC Highway to Hell.
1: Ja, dann geht der. Okay. Dafür bin ich halt niemand. Ich bin eher der friedliebende Typ, der dann eher mal sagt, hier, ich will meine Ruhe und ich lasse den anderen auch ihre Ruhe. Aber wenn die anderen das nicht wollen, dann ist es etwas schwierig.
0: Ich finde das aber sehr schön. Du hast das toll ausgedrückt. Das war fast schon also Bibel Teil 3, den du hier vorgetragen hast für Frieden und Freiheit in Europa. Und ich danke dir, meine liebe Ursula, dass du noch zuhörst mit deinem Mann. Und ich spiele deinen Lieblingssong jetzt ein bisschen lauter. Habt eine gute Zeit, ja?
1: Perfekt. Ich danke vielmals.

Goes Here to Sweet in der Popnacht. Es ist 1.57 Uhr und noch zwei Gefahrenstellen. Einmal die A1 Bremen in Richtung Osnabrück. Da steht ein defektes Fahrzeug zwischen Kloppenburg und Vechta. Und auf der A81 Würzburg in Richtung Heilbronn liegt ein Tier auf der Fahrbahn zwischen Boxberg und Osterburgen. Jannik Steffen, der kommt aus Offenburg und sein Hit, sein aktueller Hit mit Dalton gemeinsam, Fahrjan nennt er sich, ja. Versprich mir in der Popnacht.

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1: Um 2 Uhr mit Christine Beidt. Israel und der Libanon wollen ein umfassendes Abkommen für eine Waffenruhe ausarbeiten. Und zwar noch in diesem Monat. Das hat das US-Außenministerium nach Verhandlungen in Washington mitgeteilt. Voraussetzung ist demnach, dass die libanesische Hisbollah-Miliz das Feuer auf Israel vollständig einstellt. Die Gespräche in Washington finden ohne die Hisbollah statt. Eigentlich gilt bereits seit Wochen eine Waffenruhe. Israel und die Hisbollah greifen sich aber trotzdem weiter täglich an. Außenminister Wadephul hat sich nach der Niederlage bei der Wahl für einen nichtständigen Sitz im Weltsicherheitsrat enttäuscht geäußert. Er sagte in den ARD-Tagesthemen, bei Gesprächen im Vorfeld habe er den Eindruck gehabt, Deutschland hätte gute Chancen. Allerdings sei auch gegen Deutschland gearbeitet worden, etwa von Russland. Das Land habe natürlich kein Interesse daran, dass ein starker Unterstützer der Ukraine Mitglied des Weltsicherheitsrats sei, so Wadephul. Menschenrechtler warnen wenige Tage vor Beginn der Fußball-WM in Nordamerika vor einem Klima der Angst während des Turniers. Die Organisation Sport and Rights Alliance hat deshalb einen Brief mit Forderungen an FIFA-Präsident Infantino geschickt. Darüber berichtet Uli Schäfer.
2: Die FIFA solle demnach die öffentliche Zusage bei der US-Regierung einholen, dass sie während der WM auf Maßnahmen zur Durchsetzung des Einwanderungsrechts durch die Behörde ICE verzichtet. Zudem sollen alle Teams, Fans und Medienvertreter gleichberechtigt und ohne Diskriminierung Zugang zum Turnier erhalten. Aktuell gelten Einreiseverbote und Einschränkungen für Menschen aus den Ländern der WM-Teilnehmer Haiti, Iran, Senegal und Elfenbeinküste.
1: Kartenzahlungen mit Visa und Mastercard sind in Kuba bis auf Weiteres ausgesetzt. Grund sind neue US-Sanktionen, durch die auch ausländischen Banken und Unternehmen Strafen drohen. Die kubanische Zentralbank teilte mit, deshalb habe die ausländische Bank, die die Transaktionen beider Kreditkarteninstitute auf Kuba abwickle, ihre Arbeit in Kuba eingestellt. So viele Menschen wie noch nie haben in diesem Frühjahr den Mount Everest bestiegen. Laut nepalesischer Behörden erreichten mehr als 1000 Bergsteiger den Gipfel des höchsten Berges der Erde. Für Nepal ist der Bergsteigertourismus eine wichtige Einnahmequelle. Wegen des großen Andrangs am Mount Everest gibt es aber auch immer wieder Kritik. Das Wetter für Deutschland. In der Nacht im Norden und Westen schauerartiger Regen, sonst teils aufgelockert. Die Tiefstwerte 17 bis 7 Grad. Tagsüber im Osten und Südosten zunächst freundlich, später vom Südwesten und Süden bis zur Neiße stark bewölkt und regnerisch. Sonst einige Schauer und kräftige Gewitter, dazu Temperaturen von maximal 16 bis 26 Grad. Die Zeit 2.03 Uhr.
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